0: Das Wetter in Deutschland. Nachts gebietsweise klar, im Süden einzelne Schauer, im Nordosten Nebel. Tiefstwerte 16 bis 7 Grad. Am Tage im Norden und Osten länger trocken. Von Südwesten her bis zur Mitte Schauer, vereinzelt Gewitter. Höchstwerte 18 Grad in der Eifel bis 28 Grad am Oberrhein. Es ist 2.03 Uhr.
1: Und das ist er. Das ist der Verkehrsservice in der ARD-Hitnacht. Wir gucken auf die A2 Hannover Richtung Berlin. Im Kreuz Hannover-Ost ist die Überleitung zur A7 Richtung Kassel noch gesperrt. Aufgrund eines Schwertransports nutzen Sie bitte die Umleitung über die A2 bis Lehrte. Und die A71 Suhl Richtung Erfurt zwischen Stadtilm und Arnstadt Süd auch noch Wartungsarbeiten im Tunnel Behring. Das Ganze bis ca. 6 Uhr. Das war's. Gute Fahrt für Sie.
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1: Mit Markus Poschlott, ich grüße Sie recht herzlich aus Magdeburg. Wie gut kennt man eigentlich den Menschen, mit dem man zusammenlebt? Diese Frage hat sich Bruce Springsteen gestellt und daraus ist diese Nummer geworden. Brilliant Disguise in der ARD-Hitnacht. Hallo zusammen.

0: Ich frage Sie heute Nacht hier in dieser ARD-Hitnacht. Was machen Sie, wenn Sie nicht einschlafen können?
1: Hallo, ich bin Rentner und will überhaupt nicht schlafen, weil ich nur die tolle Musik von euch höre.
0: Ja, ist natürlich auch ein Ding. Die Frage ist natürlich, ob Sie überhaupt schlafen wollen. Aber mal angenommen, wir kennen das ja alle, man dreht sich nachts im Bett rum und irgendwie die Gedanken kreisen und ach, irgendwie kommt nicht zur Ruhe. So. Und das ist, da gibt es noch Tipps und ich weiß, da gibt es auch ganz viele Tipps und auch neue Sachen, die man mal ausprobieren kann. Deswegen sammeln wir die heute Nacht für den Fall, dass es irgendjemand gerade braucht oder wir später irgendwann mal brauchen. Also, was haben Sie noch für Tipps? Was kann man machen, um dann einzuschlafen?
2: Ja, das Einschlafen ist manchmal nicht ganz einfach oder mitten in der Nacht aufzuwachen. Ein kleiner Tipp. Häufig denkt man über Sachen nach, die am nächsten Tag erledigt werden können. Deswegen gerne aufstehen, einen Stift in die Hand nehmen, einen Zettel, das Ganze aufzuschreiben, wieder ins Bett gehen und dann kann man gut schlafen. Gute Nacht.
0: Verstehe. Einmal raus aus dem Kopf, aufgeschrieben, dann ist der Kopf wieder frei. Ja, danke schön für die vielen Tipps.
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0: Wenn Sie auch noch einen haben, ne, schreiben Sie gerne auch ard-hitnacht@mdr.de oder Sie rufen durch. Geht kostenfrei 0800 80 80 110. So, wir sind für alle da, die schlafen wollen und die unbedingt wach bleiben müssen. Das ist die ARD Hitnacht mit Lionel Richie.

Es ist 2.17 Uhr, hier ist die ARD-Hitnacht. Achtung, es gibt einen Falschfahrer auf der A1 Osnabrück-Dortmund. Zwischen Greven und dem Kreuz Münster-Süd kommt Ihnen ein Falschfahrer entgegen. Bitte fahren Sie äußerst rechts und überholen Sie nicht. Wir melden, sobald die Gefahr vorüber ist. Nochmal Obacht auf der A1 Osnabrück-Dortmund zwischen Greven und dem Kreuz Münster-Süd. Ein Falschfahrer. Äußerste Vorsicht bitte.

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besten Grüßen nach Bochum. Herbert Grönemeyer hier in der ARD Hitnacht. So, wir schauen nochmal auf die Straßen. Achtung, Falschfahrer auf der A1 ist weiterhin unterwegs. Osnabrück-Dortmund zwischen Greven und dem Kreuz Münster-Süd. Weiterhin der Falschfahrer, fahren Sie äußerst rechts. Überholen Sie nicht und lassen Sie das Radio an. Denn wir sagen, sobald die Gefahr vorüber ist. Und spielen auch noch die Pointers.

0: Die Bee Gees sind gleich da. Außerdem Cher, Billy Ocean, auch noch Santa Esmeralda. Eine ganze Menge gute Musik gleich in der ARD-Hitnacht. Vorher aber der Blick auf die Straßen. Da ist es 2:30 und hier kommt die Endwarnung. Auf der A1 Osnabrück-Dortmund kein Falschfahrer mehr zwischen Greven und dem Kreuz Münster Süd. Die A2 Hannover Richtung Berlin zwischen im Kreuz Hannover Ost ist die Überleitung zur A7 Richtung Kassel noch immer wegen des Schwertransports gesperrt. Nutzen Sie die A2 dann bis Lehrte. A71 Suhl Richtung Erfurt zwischen Stadt Ilm und Arnstadt Süd. Wartungsarbeiten im Tunnel bis ca. 6:00. Ich wünsche eine gute Fahrt durch die Nacht.
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0: Mit Markus Poschlott aus Magdeburg. Tagchen zusammen.

0: Sendung ist heute mal für alle, die schlaflos daheim sitzen. Die ARD-Hitnacht heute mit der Frage, was tun Sie, wenn Sie nicht einschlafen können? Das geht uns ja allen mal so und deswegen sammeln wir heute die Tipps von Ihnen.
1: Ich habe ein Hobby und zwar Zeichnen. Mhm. Ich setze mich dann an den Schreibtisch und zeichne etwas.
0: Und dann wird man müde davon. Also, das sagt Elke. Viele Grüße nach Heidelberg. Zeichnen. Also sie macht das und dann geht das auch wieder. Ja, wir sammeln weiter ihre Tipps auf der 0800 80 80 110.
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Das ist Billy Ocean und jetzt gibt's Musik in der ARD-Hitnacht aus dem Jahr, in dem Google gegründet wurde, nämlich 1998. Gerhard Schröder ist Bundeskanzler geworden und Cher bringt ihren großen Hit Believe auf den Markt. Schön mit Autotune, da war sie eine der ersten mit damals. Kommt jetzt hier bei uns in der ARD-Hitnacht und wir wünschen damit ein frohes Wachbleiben um 10 Minuten vor 3.

0: Um 3 Uhr mit Olaf Knapp. Die USA verschärfen ihren Kurs gegen den Iran. Finanzminister Bessent kündigte neue Sanktionen gegen verschiedene Firmen und Personen an. Ziel sei es, sämtliche Einnahmequellen des Iran zu blockieren. Aus der Nachrichtenredaktion Jonas Valentin Weber.
1: Der Fokus liegt laut Bessent unter anderem auf Geldgeschäften, aber auch auf anderen wichtigen Bereichen wie Öl, Technologie und Schifffahrt. Außerdem verlangte er von anderen Ländern, keine Geschäfte mehr mit dem Iran zu machen. Allen Staaten, die sich aus Sicht der USA nicht daran halten, drohte der Finanzminister mit massiven wirtschaftlichen Folgen. Konkrete Länder nannte Bessent aber nicht. Deshalb ist beispielsweise offen, ob China auch betroffen sein würde. Die Volksrepublik ist ein wichtiger Abnehmer iranischen Öls. Auch ist unklar, was die Sanktionen genau bedeuten.
0: In den USA kann ein Dekret von Präsident Trump für eine erschwerte Briefwahl vorerst in Kraft treten. Der oberste Gerichtshof hat eine vorläufige Blockade der Pläne aufgehoben. Eine endgültige Entscheidung steht aber noch aus. Geplant ist, dass nur noch Bürgerinnen und Bürger per Briefwahl abstimmen können, die auf sogenannten Staatsbürgerschaftslisten stehen. Diese werden von der Trump-Regierung zusammengestellt. Kritiker vermuten eine gezielte Benachteiligung demokratischer Wähler, die etwas häufiger per Post abstimmen als Republikaner. In den USA finden im November die wichtigen Zwischenwahlen zum US-Kongress statt. Die Bundesregierung kommt heute und morgen in neuer Zusammensetzung zur ersten Klausurtagung nach der parlamentarischen Sommerpause zusammen. Bei dem Treffen soll der Fokus vor allem auf der Stärkung der Wettbewerbsfähigkeit liegen. Dazu sind auch Gäste aus der Wirtschaft eingeladen. Außerdem soll es bei der Klausur in Brandenburg um die Konsequenzen aus der Hitzewelle dieses Sommers gehen. Der FC Schalke 04 ist mit Mühe in die zweite Runde des DFB-Pokals eingezogen. Beim Regionalligisten Hallescher FC tat sich der Bundesliga-Aufsteiger schwer und gewann nach Rückstand noch mit 5:2 nach Verlängerung. Zuvor hatte der VfL Wolfsburg eine Blamage abgewendet. Beim Berliner Viertligisten Alt-Glienicke konnten sich die Niedersachsen erst im Elfmeterschießen mit 6:5 durchsetzen. Ebenfalls in der zweiten Runde stehen der Hamburger SV durch ein 3:0 in Ferl und der erste FC Köln durch ein 2:1 in Würzburg. Das Wetter in Deutschland. Am Tage im Norden und Osten länger trocken. Von Südwesten bis zur Mitte Schauer, vereinzelt Gewitter, 18 Grad in der Eifel bis 28 Grad am Oberrhein. Mittwoch gebietsweise Schauer und Gewitter, im Nordosten heiter bei 21 bis 30 Grad und am Donnerstag im Osten freundlich, im Westen vereinzelt Schauer oder Gewitter bei 23 bis 32 Grad. Es ist 3:03 Uhr.
2: Und das ist der Verkehrsservice in der ARD-Hitnacht. Mit der A2 Hannover Richtung Berlin im Kreuz Hannover Ost.

0: ist die Überleitung zur A7 Richtung Kassel wegen eines Schwertransports gesperrt. Und die A71 Suhl Richtung Erfurt zwischen Stadt Ilm und Arnstadt Süd. Im Tunnel Behringen laufen Wartungsarbeiten, deswegen die Vollsperrung bis ca. 6 Uhr. Na, dann gute Fahrt.
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0: Mit Markus Poschlott am Mikrofon. Hallo aus Magdeburg. Und wir spielen jetzt den Song, den Genesis zu ihrem 25-jährigen Jubiläum aufgenommen haben. Und den jeder heute auch kennt. Ein großer Hit geworden. Jesus, He Knows Me. Hallo zusammen.

0: Das ist Ben E. King und Stand By Me. Das ist die ARD-Hitnacht. Heute Nacht mit der Frage zur Nacht und die lautet: Was machen Sie, wenn Sie nicht einschlafen können? Und jetzt kommt ja auch noch eine sehr schöne Wortmeldung auf der 0800 80 80 110. Die kostenfreie Nummer zu uns ins Studio.
1: Moin, hier ist der Andreas. Es gibt einen sehr guten Tipp. Und zwar ist das autogenes Training. Weil die innere Unruhe ist das Hauptproblem. Wir sind alle im Stress und jeder steckt den anderen an. Es geht schon los beim Autofahren. Es wird nur noch schnell gefahren. Dann das Internet ist auch rasend schnell geworden und wir haben zu viel auf dem Zettel, was wir alles erledigen müssen. Wir müssen lernen, gelassener zu werden und auch mal den sogenannten interessiert mich nicht Modus wieder zu aktivieren. Wenn wir Termine haben, müssen wir sagen, nee, bis hierhin und nicht weiter. Wir knallen uns zu viele Termine auf und wir wissen gar nicht, ob wir das alles bewerkstelligen können. Und wir müssen wieder ruhiger werden und das geht nur durch autogenes Training. Eine gewisse Gelassenheit ist das A und O und dann bringen wir auch diese Gelassenheit mit in den Schlaf und werden auch dadurch entspannter und können auch vielleicht besser einschlafen und auch nachts nicht wach werden.
0: Okay, also ich habe jetzt sehr genickt bei dieser Nachricht an vielen Stellen, vor allem beim, wir müssen immer wieder mal den Interessiert-mich-nicht-Modus auch mal aktivieren. Das ist eine richtig gute Idee, das glaube ich auch. Die ARD-Hitnacht ist hier, das interessiert Sie hoffentlich. Wir senden bis um 6 Uhr.

große Nummer von Whitney Houston, Saving All My Love For You. Das ist die ARD-Hit nach 3.23 Uhr haben wir es und wir spielen jetzt die erste Single von Smokey, die von Chris Norman und dem Schlagzeuger Pete Spencer selber geschrieben worden ist. Vorher hatten sie ja meistens professionelle Songschreiber, aber diese Nummer haben sie tatsächlich selber geschrieben. Und Produzent war übrigens Mike Chapman. Darf man auch nicht vergessen. Smokey kommt jetzt hier mit Mexican Girl. Das ist die ARD-Hitnacht.

0: Das ist Aretha Franklin in der ARD-Hitnacht. Kurz nach halb vier wird allerhöchste Eisenbahn, dass wir hier mal auf die Straßen gucken. Das ist der Verkehrsservice in der ARD-Hitnacht mit der A1 Bremen Richtung Osnabrück. Zwischen Groß-Ippenau und Wildeshausen Nord nach einem Unfall gesperrt. Dann auf der A2 Hannover Richtung Berlin im Kreuz. Hannover Ost ist die Überleitung zur A7 Richtung Kassel wegen eines Schwertransports gesperrt. A71 Suhl Richtung Erfurt. Zwischen Stadt Ilm und Arnstadt Süd wegen Wartungsarbeiten im Tunnel Behring bis 6 Uhr gesperrt. Und die A71 Erfurt Richtung Suhl zwischen Gräfenroda und Oberhof nach Auslösung der Höhenkontrolle ist es dort gesperrt. Ich wünsche eine gute Fahrt.
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0: Mit Markus Poschlott und besten Grüßen aus Magdeburg ins ganze Land. The Power of Love kommt jetzt hier von Huey Lewis and the News. Und gleich hinten dran gibt's Big Mountain mit Baby, I Love Your Way. Und damit hallo und guten Morgen. Das können wir jetzt, glaube ich, schon mal sagen, oder?

0: Das ist Musik, die immer sofort Sommer bei mir auslöst. Big Mountain, Baby, I Love Your Way. Und das in Tagen, wo es ja manchmal schon herbstlich daherkommt. Ich bin gestern in Hamburg gewesen, hab niemanden ohne Jacke gesehen gestern. Das ist einfach dann auch frischer draußen, als man es denkt. Hier ist die ARD-Hitnacht. Heute reden wir nicht über das Wetter, sondern wir reden über Einschlaftipps. Was machen Sie, wenn Sie nicht einschlafen können?
1: Was mir dabei sehr hilft, habe ich gemerkt, ist dann tatsächlich aufzustehen, irgendwas zu machen, was beruhigend ist. Bei mir ist das meistens Backen oder irgendwas vorbereiten für den nächsten Tag. Und wenn das dann immer noch nicht ausreicht, um mich runterzufahren, dann lege ich mich auf die Couch, mache mir einen Streaming-Film oder eine Serie an, und zwar in einer Sprache, die ich nicht verstehe und die einfach für mich angenehm klingt. Und das ist momentan in der Regel koreanische Serien. Nichts mit Action und Explosionen und viel Geballer, sondern einfach ruhiges Reden. Und da bin ich nach 20 Minuten eigentlich wieder weg.
0: Ja, auch ein guter Tipp. Müssen wir mal ausprobieren. Das ist ja, wir sammeln heute mal Tipps und am Ende können Sie ja mal probieren und testen, ob es funktioniert.
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0: Wie ist es bei Ihnen? Was machen Sie, wenn Sie nicht einschlafen können? Schreiben Sie es mir gerne auch. ard-hitnacht@mdr.de ist unsere E-Mail-Adresse.

0: Das ist Musik aus Liverpool. Atomic Kitten, If You Come To Me, hier in der ARD Hitnacht. Hoi! Und OMD sind auch gleich am Start. Die hören wir jetzt mit Forever Live and Die. Schön, dass Sie dabei sind. Hallo und guten Morgen.
1: Hallo.

0: Nachrichten.
1: Um 4 Uhr mit Olaf Knapp. Die US-Regierung fordert von allen Staaten, ihre Wirtschaftsbeziehungen zum Iran abzubrechen. Andernfalls müssten sie mit Vergeltungsmaßnahmen rechnen, sagte Finanzminister Bessent. Details von ARD-Korrespondentin Sandra Razzo in Washington.
2: Die USA wollen den Iran komplett wirtschaftlich isolieren. Sämtliche Einnahmequellen sollen gestrichen werden. Wie will man das machen? Es soll nicht nur Sanktionen gegen den Iran selbst geben, sondern auch gegen Unternehmen und Länder, die noch Geschäfte mit dem Iran machen. Besonders im Visier hat man dabei die Finanzgeschäfte, die Wirtschaft und vor allem den wichtigen Ölmarkt. Besonders brisant ist dabei, China ist einer der wichtigsten Abnehmer von iranischem Öl. Und die Frage ist jetzt, ob die USA wirklich in den Konflikt mit China gehen werden.
1: Die Bundesregierung kommt heute und morgen in neuer Zusammensetzung zur ersten Klausurtagung nach der parlamentarischen Sommerpause zusammen. Bei dem Treffen soll der Fokus vor allem auf der Stärkung der Wettbewerbsfähigkeit liegen. Dazu sind auch Gäste aus der Wirtschaft eingeladen. Außerdem soll es bei der Klausur in Brandenburg um die Konsequenzen aus der Hitzewelle dieses Sommers gehen. In der Türkei sind erneut mehrere Bürgermeister der Opposition zu langen Gefängnisstrafen verurteilt worden. Wie die staatliche Nachrichtenagentur Anadolu berichtete, verhängte ein Gericht in Silivri westlich von Istanbul Haftstrafen in Höhe von 6 bis mehr als 23 Jahren gegen 6 Bürgermeister. Sie waren bereits abgesetzt worden und gehören allesamt der Oppositionspartei CHP an. Ein weiterer ehemaliger Bürgermeister wurde freigesprochen. Bereits im vergangenen Jahr war der ehemalige Istanbuler Bürgermeister İmamoğlu verhaftet worden. Er gilt als profiliertester Gegner von Präsident Erdogan und sitzt seitdem im Gefängnis. İmamoğlu muss sich in einem anderen Prozess vor Gericht verantworten. Der FC Schalke 04 ist mit Mühe in die zweite Runde des DFB-Pokals eingezogen. Beim Regionalligisten Hallescher FC tat sich der Bundesliga-Aufsteiger schwer und gewann nach Rückstand noch mit 5:2 nach Verlängerung. Zuvor hatte der VfL Wolfsburg eine Blamage abgewendet. Beim Berliner Viertligisten Alt-Glienicke konnten sich die Niedersachsen erst im Elfmeterschießen mit 6:5 durchsetzen. Ebenfalls in der zweiten Runde stehen der Hamburger SV durch ein 3:0 in Verl und der 1. FC Köln durch ein 2:1 in Würzburg. Das Wetter in Deutschland. Am Tage im Norden und Osten länger trocken. Vom Südwesten bis zur Mitte Schauer, vereinzelt Gewitter, Höchstwerte 18 Grad in der Eifel bis 28 Grad am Oberrhein. Mittwoch gebietsweise Schauer und Gewitter, im Nordosten heiter, 21 bis maximal 30 Grad. Es ist 4:03 Uhr.
3: Dankeschön für die Nachrichten. Wir schauen auf die Straßen. Hier ist der Verkehrsservice in der ARD Hitnacht. Die A2 Hannover Richtung Berlin. Im Kreuz Hannover Ost ist die Überleitung zur A7 Richtung Kassel wegen eines Schwertransports gesperrt. Ansonsten scheinbar alles wieder frei. Alles gut. Da wünsche ich Ihnen eine gute Fahrt in diesen Dienstag.
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3: Mit Markus Poschlott und besten Grüßen aus Magdeburg. Und mit Nick Kershaw, der gerade wieder auf Tour ist. Spielt gerade ein paar Konzerte in der Tschechei und in der Slowakei ist er auch gerade unterwegs. Und jetzt am 29. Samstag in Finsterwalde auf der Bühne dort.

Erstmal ein gutes Motto für diesen Dienstag. Erstmal die Hose hochziehen hier. Hier ist die ARD-Hitnacht. Das ist Musik von David Dundas gewesen. Und heute Nacht sammeln wir Tipps für alle die schlaflos bei sich zu Hause sind. Was machen sie, wenn sie nicht einschlafen können? Und an der Stelle muss ich auch mal eine Entschuldigung schicken. Denn vorhin haben wir ja unter anderem auch über den Tipp von Henry aus Emsland gesprochen, der uns geschrieben hat, dass er mal auf seinem Handy so Regengeräusche laufen hat. Dann habe ich ja vorhin mal Regengeräusche eingespielt und da ploppten etliche Mails auf. Bitte, bitte keine Regengeräusche mehr. Wir mussten alle aufs Klo und zwar sofort. Insofern, das habe ich nicht bedacht natürlich, aber gut, das kann die andere Seite sein. So muss eben jeder seins finden heute hier in dieser Nacht. Ja, deswegen sammeln wir ja ganz viele Tipps. Das machen wir doch bis 6 Uhr und geben das auch an Sie weiter, ja, damit am Ende alle was davon haben. Was machen Sie, wenn Sie nicht einschlafen können?

Das ist Falco, klar, die Nummer kennt jeder. Jetzt kommt A Fine Frenzy. Dahinter steckt eine junge Frau namens Allison, die mit 19 Jahren diesen Song geschrieben hat, den wir jetzt hören, wurde dann etliche Jahre später veröffentlicht. Und sie hat damals gesagt, sie konnte kaum Klavier spielen. Trotzdem war es der erste komplette Song, den sie ganz alleine von vorne bis hinten geschrieben hat. Und es geht wie so oft um das große Thema Liebeskummer. Das hören wir jetzt mit Almost Lover. Hier ist A Fine Frenzy in der ARD-Hitnacht.

0: Und damit ist es 4.31 Uhr. Das ist der Verkehrsservice in der ARD-Hitnacht mit nur einer Meldung von der A2. Hannover Richtung Berlin im Kreuz Hannover Ost ist die Überleitung zur A7 Richtung Kassel weiterhin noch gesperrt aufgrund eines Schwertransports. Also über die A2 dann bis Lehrte und dann geht's wieder. Ich wünsche eine gute Fahrt.
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0: Mit Wet, Wet, Wet. Und mit Markus Poschlotter am Mikrofon. Viele Grüße aus Magdeburg ins ganze Land. Hallo und guten Morgen an diesem Dienstag.

0: Das ist Kim Carnes um 4.39 Uhr, Bette Davis Eyes. Hier ist die ARD Hitnacht. So, und auch wenn die Welt jetzt so langsam aber sicher munter wird, fragen wir heute, oder haben wir die ganze Nacht gefragt, was machen Sie, wenn Sie nicht einschlafen können? Das ist ja ein typisches Nachtthema, ja, gerade schlaflos zu Hause irgendwo, und dann braucht man so ein paar Tipps. Und wir sammeln das heute Nacht mal, was Sie so für Tipps haben, um besser und schneller einzuschlafen.
1: Hallo lieber Markus, hallo liebe Radiofamilie, hier spricht die Stammhörerin Carola aus Osnabrück. Ja, wenn ich nicht schlafen kann, dann greife ich zum Buch. Ich lese sehr gerne die alten Klassiker. Ja, und wenn ich dann so eine Stunde gelesen habe, dann fallen mir meistens die Äuglein zu und dann gleite ich in den Schlaf. Und meistens nehme ich dann noch Szenen aus dem Buch mit in den Schlaf hinüber. Das ist eigentlich immer ganz schön.
0: Alles klar. Dankeschön für diesen Tipp.
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großartige Hymne von Bette Midler. From a Distance. Hier ist die ARD-Hitnacht. Es ist 10 Minuten vor 5. Guten Morgen zusammen, alle, die gerade munter werden, wo der Radiowecker geklingelt hat oder das Handy. Und Grüße an alle, die jetzt in der Nachtschicht in den letzten Zügen sind. Auf geht's in diesen neuen Dienstag. Haben Sie einen schönen Tag. Und die Kollegen, die jetzt ab 5 Uhr gleich übernehmen, eine gute Radiosendung. Das ist die ARD.

0: Es ist 5 Uhr. Guten Morgen mit MDR Thüringen. Das Wichtigste jetzt von Moritz Meissner.
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2: Die USA wollen den Iran komplett von der Weltwirtschaft isolieren. Dazu hat US-Finanzminister Bessent am Abend neue Sanktionen angekündigt. Laut Bessent sollen sie alle potenziellen Einnahmequellen des Iran unterbinden. Der Fokus soll dabei unter anderem auf Technologie, Gold und Luftfahrt liegen. Er drohte allen Firmen und Ländern, die mit dem Iran Geschäfte machen, mit harten Strafen. Dazu gehört auch China als größter Unterstützer des Iran. Eine Ausweitung des Handelskriegs könnte die Weltwirtschaft deutlich schwächen. Die Trump-Regierung will den Druck auf den Iran erhöhen. Sie führt seit einem halben Jahr Krieg gegen das Land, kann aber weder einen militärischen Sieg noch ein Friedensabkommen vorweisen. Der Thüringer Landessportbund warnt vor dem Wegfall der sogenannten Minijobs. Hauptgeschäftsführer Thomas Zirkel sagte MDR Thüringen, die Pläne der Bundesregierung würden den finanziellen Handlungsspielraum vieler Sportvereine gefährden. Die sind teilweise auf die geringfügig Beschäftigten angewiesen, etwa im Übungsleiterbereich. Bislang sind diese Minijobs sozialabgabenfrei. Der Bund will die Jobs aber durch Teilzeitarbeit ersetzen. Laut dem Landessportbund würde das viele Vereine aber finanziell überfordern. In Nordhausen wird am Vormittag der Grundstein für ein großes Neubauprojekt der Stadt gelegt. Im Osiecki-Hof entsteht ein neuer Wohnblock mit insgesamt 24 Wohnungen. Laut städtischer Wohnungsbaugesellschaft Nordhausen soll nicht nur moderner Wohnraum geschaffen, sondern auch gezeigt werden, wie Bauen heute funktioniert. Besonders ist, dass das Gebäude in serieller Bauweise gefertigt wird. Das heißt, viele Teile werden vorgefertigt geliefert und vor Ort nur noch zusammengesetzt. Für den Wohnblock mit dem Namen Franzi gibt es bereits Wartelisten. Das Bundeskabinett startet heute in die erste Klausur nach der Sommerpause. 2 Tage lang beraten die Ministerinnen und Minister mit Bundeskanzler Friedrich Merz auf Schloss Neu-Hardenberg in Brandenburg. Das wichtigste Thema dabei ist die angespannte Wirtschaftslage und die Frage, wie Wachstum und Wettbewerbsfähigkeit gestärkt werden können. Außerdem soll es um Abwehrstrategien gegen feindliche Drohnen und auch um den Hitze- und Klimaschutz gehen. Umweltminister Carsten Schneider hat im Vorfeld hier mehr Anstrengungen gefordert. Zum Sport. Im DFB-Pokal ist Zweitligist VfL Wolfsburg nur knapp an einer Blamage vorbeigeschrammt. Gegen den Regionalligisten Altglienicke aus Berlin konnte sich Wolfsburg erst im Elfmeterschießen mit 6:5 durchsetzen. Auch Schalke 04 hatte beim halleschen FC Probleme. Erst in der Verlängerung hat Schalke das Spiel mit 5:2 gewonnen. Und in Erfurt startet heute die Europameisterschaft im Kinnball. Dazu werden rund 300 Sportlerinnen und Sportler aus 9 Ländern erwartet. Beim Kinnball spielen 3 Teams gleichzeitig gegeneinander. Ziel ist, dass ein Ball dabei nicht auf den Hallenboden gerät. Das waren die Nachrichten. 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
0: Vielen Dank, Moritz. Das Wetter der aktuellen Werte in Gotha aktuell 10 Grad, Martinroda 9 und 14 Grad sind in Jena. Heute locker bewölkt mit Aufheiterungen, von der Rhön her zunehmend bewölkt und allmählich Regen, 20 bis 24 Grad. Morgen anfangs viele Wolken und Regen, der im Tagesverlauf aber nachlässt, dann gelegentlich auch Sonne, 19 bis 24 Grad. Am Donnerstag nach Nebel meist heiter und trocken, bis 30 Grad dann wieder. 5:03 Uhr. Hier sind die aktuellen Verkehrsmeldungen. A4 Richtung Frankfurt am Hermsdorfer Kreuz ist die Überfahrt zur A9 Richtung München. Ist voraussichtlich Donnerstag wegen Bauarbeiten gesperrt. B281 Saalfeld-Triptis zwischen den Abzweigen Oberwellenborn und Birkicht schließt die Bahnschranke nicht mehr. Im Landkreis Schmalkalden-Meiningen ist die Straße zwischen Breitungen-Werra und Bushof wegen umgestürzter Bäume gesperrt. Die Blitzer stehen auf der A9 Richtung München zwischen Eisenberg und Bad Kloster-Lausnitz und auf der A38 Richtung Göttingen in Höhe Dreieck Halle Süd. Melden Sie uns Staus oder Blitzer kostenfrei unter 0800 218 1600.
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0: Einen schönen guten Morgen und auf direktem Weg hat es auch wieder meine Kollegin Mandy Roloff ins Studio geschafft.
3: Guten Morgen, wobei der direkte Weg ist ja momentan auf

0: vielen Thüringer Straßen nicht nutzbar. Mhm. Umleitungen gehören gerade vielerorts zum Alltag.
1: Wir schauen deshalb heute mal, wo wir vielleicht helfen können.
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0: 5:10 Uhr. Schönen guten Morgen.
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0: Wie heißt es so schön? Am Ende der Nerven ist meist noch viel Umleitung übrig. Autofahrer in Thüringen wissen, wovon ich gerade spreche. Wir schauen deshalb heute mal genauer hin und fragen nach, wo wird noch gebaut, wo staut es sich und wo gibt es vielleicht Hoffnung? Mandy, hol den Atlas raus. Welche Baustellen knüpfen wir uns heute vor?
2: Ja, ich habe gerade überlegt, ob es eine hoffnungslose Situation ist, aber nein. Also wir hatten zum Beispiel das kleine Dorf Dorna bei Stadtroda, weil die Hauptstraße im Nachbarort gesperrt ist, rollt dort gerade ordentlich Schwerlastverkehr durch den Ort, obwohl die Strecke dafür gar nicht ausgelegt ist. Die ersten Spuren sind schon sichtbar, eine Natursteinmauer wurde bereits beschädigt. Der Bürgermeister hat sich an die Behörden gewandt, bislang ohne Erfolg. Jetzt hat er uns um Hilfe gebeten.
0: Und wir schauen mal, was wir tun können, denn wir sind ja inzwischen voll im Baustellentraining. Ja. Ich sag nur Schmidtstädter Knoten in Erfurt. Ne?
2: Ja, auch den nehmen wir uns heute zur Brust. Der gesperrte Knoten sorgt ja rundherum für Staus und Umleitung. Wir schauen, wie lange Autofahrer hier noch Geduld brauchen. Kleiner Spoiler, es gibt gute Nachrichten. Mhm. Genauso wie aus dem Weimarer Land, da sind ja schon seit Monaten die Einwohner in Liebstädt Baustellen gebeutelt. Aber auch das hat vielleicht bald ein Ende.
0: Das klingt gut. Wir haken heute mal nach und bringen ein bisschen Ordnung ins Baustellenchaos und können hoffentlich ein bisschen Mut machen. Und bis dahin gilt, ins Lenkrad beißen macht's auch nicht besser.

0: Eine Meldung aus dem Emder Thüringen Verkehrszentrum. Vorsicht auf der A9 Richtung München, Richtung Berlin. Zwischen Dreußig und Naumburg brennt ein PKW am Fahrbahnrand. A9 Richtung Berlin. Zwischen Dreußig und Naumburg brennt ein PKW. Fahren Sie vorsichtig. 5.19 Uhr ist es jetzt.
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0: Normalerweise beschäftigen sich Zwölftklässler ja mit Schule, Hausarbeiten und Zukunftsplänen. In Dingelstedt im Eichsfeld allerdings wollen sie eine neue Sportart in die Stadt holen. Auch eine Art Zukunftsplan. Hockey soll es werden. Gestern Nachmittag haben Jonathan Schade und seine Mitschülerinnen und Mitschüler aus der 12. Klasse deswegen zum Hockey-Probetraining eingeladen. Die Idee dazu, die kam ihnen im Rahmen ihrer Seminarfacharbeit.
2: Wir hatten eine Umfrage in unserer Schule gemacht und dabei kam raus, dass sich die Jugendlichen mehr Action generell erstmal in der Stadt Ingolstadt wünschen. Dann haben wir natürlich uns gefragt, was gibt's denn hier noch nicht? Fußball gibt's, Schwimmen gibt's und deswegen sind wir dann auf Hockey gekommen. Und deswegen haben wir dann mal probiert, Hockey überhaupt erst hierher zu bringen.
0: Auf jeden Fall eine echt starke Idee. Gestern Nachmittag also Hockey-Probetraining in Dingolstedt. Viele, vor allem junge Interessierte waren dabei, haben erst das Spiel an sich und die Technik so ein bisschen kennengelernt und durften dann auch gegeneinander spielen. Und wer weiß, die deutsche Hockeymannschaft, die Männer, die stehen ja bei der aktuell laufenden Hockey-WM im Halbfinale. Vielleicht gibt das der Sportart in Dingolstedt sogar noch zusätzlichen Auftrieb.
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1: Um 5.30 Uhr. Wirtschaftskrieg gegen Iran. Die US-Regierung hat allen Ländern und Firmen, die mit dem Iran Geschäfte machen, mit harten Strafen gedroht. Mit einem Sanktionspaket wollen die USA den Iran von der Weltwirtschaft isolieren. Sorge bei Sportvereinen. Die Thüringer Sportvereine befürchten Probleme durch den Wegfall der sogenannten Minijobs. Der Bund will die durch Teilzeitarbeit ersetzen. Das könnte viele Vereine finanziell überfordern, so der Landessportbund. Start für Wohnungsbauprojekt. In Nordhausen wird heute der Grundstein für einen neuen Wohnblock gelegt. Er wird in serieller Bauweise mit vorgefertigten Teilen gebaut, die vor Ort zusammengefügt werden.
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2: Mit Katrin Kurt, guten Morgen. Erfurt. Entspannung für staugeplagte Autofahrer ist in Sicht. Die Vollsperrung am Schmidtstädter Knoten soll in der Nacht zu Donnerstag teilweise aufgehoben werden. Die letzten Arbeiten laufen. Nach Angaben von Stadtverwaltung und Deutscher Bahn wird der Kreuzungsbereich südlich der Bahnbrücke freigegeben. Die Verbindung zur Stauffenbergallee dagegen bleibt voraussichtlich bis Ende Oktober gesperrt. Gera. Wer die Sommerferien und den Urlaub schon jetzt vermisst, der findet auf dem Marktplatz willkommene Abwechslung. Heute wird der Gera Beach eröffnet. 6 Tage lang wird dort Volleyball gespielt, können Kindergarten und Schulkinder toben und abends locken Filmvorführungen. Möglich machen das Sponsoren aus der Region. Altenfeld. Auch gut eine Woche nach einer Farbattacke bleibt die Klemmsteinquelle im Ilmkreis gesperrt. Der Grund, die Ergebnisse der Wasserproben stehen noch aus. Mitarbeiter des Bauhofs und Freiwillige hatten die Quellfassung in den vergangenen Tagen gereinigt. Neongrün hatte das Wasser dort geleuchtet. 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
3: Das Wetter heute locker bewölkt mit Aufheiterungen und von der Rhön her zunehmend bewölkt und allmählich Regen. 20 bis 24 Grad heute. Morgen anfangs viele Wolken und Regen, der im Tagesverlauf aber nachlässt. Dann gelegentlich auch Sonne. 19 bis 24 Grad. Am Donnerstag nach Nebel meist heiter und trocken und dann bis 30 Grad warm oder heiß, kann man schon fast wieder sagen. 5.32 Uhr. Hier sind die aktuellen Verkehrsmeldungen. A4 Richtung Frankfurt am Hermsdorfer Kreuz ist die Überfahrt zur A9 Richtung München bis voraussichtlich Donnerstag wegen Bauarbeiten gesperrt. A9 Richtung Berlin zwischen Dreußig und Naumburg 2 Kilometer Stau durch einen defekten PKW. Hier dauert es 10 Minuten länger. B281 Saalfeld-Triebtis zwischen den Abzweigen Oberwellenborn und Birkicht schließt die Bahnschranke nicht mehr. Im Landkreis Schmalkalden-Meiningen ist die Straße zwischen Breitungen-Werra und Bushof wegen umgestürzter Bäume gesperrt. Die Blitzer stehen auf der A9 Richtung München zwischen Eisenberg und Bad Kloster-Lausnitz. Melden Sie uns Staus oder Blitzer kostenfrei unter 0800 218 1600. Wir sagen Danke.
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3: Guten Morgen. Unser Thema heute: Umleitungen. Und auch das Wetter scheint den Sommer gerade ein bisschen zu umfahren. Mandy und ich hoffen deshalb auf Besserung. Wir wollen ja schließlich nochmal an den Strand.
4: Ja, genau. Gera Beach startet heute wieder. Der Marktplatz wird zur Strandoase. Und ich sehe uns da schon mit Cocktailschirmchen im Liegestuhl.
3: Wie groß das Schirmchen in den kommenden Tagen sein sollte, das klären wir kurz vor 6 mit dem MDR Thüringen Wetterstudio.
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0: 5.40 Uhr wird es 10 Minuten nach halb 6.
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0: 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Ich wusste es nämlich auch nicht und war dort. 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
2: Spricht du da aus Erfahrung eigentlich?
0: Ich habe mir davon erzählen lassen.
2: Aha. Ja, Sven Wendler, kannst du dich vielleicht erinnern, den haben wir letzte Woche damit glücklich gemacht. Der hat Tickets bei uns bekommen und den Verzehrgutschein. Und siehe da, wir haben Post bekommen und ich lese da jetzt gerne mal vor. Wir waren heute mit der ganzen Familie beim Rudolstädter Vogelschießen und hatten dort einen wirklich wunderschönen Tag. Die Freifahrten und der Verzehrgutschein haben uns den Tag natürlich noch zusätzlich versüßt. Vielen Dank für die tolle Überraschung. Wir haben uns sehr darüber gefreut und werden den Tag in schöner Erinnerung behalten.
0: Das hören wir gern. Also mitmachen, Daumen drücken. Vielleicht machen auch Sie sich demnächst noch einen schönen Tag mit der Family beim Rudolstädter Vogelschießen.
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0: In Erinnerung an Bonnie Tyler. Schönen guten Morgen, 5.48 Uhr.
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0: Ja, da weiß ich. Schönen guten Morgen.
2: Guten Morgen, Johannes.
0: Ich habe das Gefühl, es ist schon ein Ticken wärmer geworden heute Morgen im Vergleich zu gestern, aber ich bin nicht ganz sicher. Aber auf jeden Fall sollen ja die Temperaturen nach oben gehen diese Woche.
2: Die einstelligen Temperaturen halten sich heute in Grenzen, das stimmt. Gotha hat aber noch 8 Grad, also das gibt es durchaus. In Gera sind es 12 Grad, in Kölle da 14 Grad. Also da haben die Wolken schon dafür gesorgt, dass es da nicht ganz so auskühlt. Und sie haben auch ein bisschen mildere, wärmere Luft mitgebracht. Mhm. Somit ist es erstmal doch recht bewölkt. Die Sonne, die gibt es nur durch Wolkenlücken und ab und zu mal durch Aufheiterung. Und auch am Nachmittag, am Abend sind Wolken da, die immer mehr zunehmen und dann von der Rhön, vom Thüringer Wald her auch so langsam Regen mitbringen. Die Temperaturen dazu dann 20 bis 24 Grad.
0: Nicht unangenehm, aber das geht noch nach oben, ne, diese Woche.
2: So ist es. Also morgen noch nicht so großartig. Da haben wir es mit ähnlichen Temperaturen zu tun. Und wir starten erstmal mit vielen Wolken und auch mit Regen in den Tag. Aber das lässt nach. Dann kommt die Sonne wieder ab und zu mal raus. Und am Donnerstag hat sie sich dann durchgesetzt. Muss allerdings auch Frühnebelfelder erstmal wegräumen. Mhm. Aber dann wird es sehr freundlich trocken. Und somit werden die Temperaturen deutlich höher sein als heute. 25 bis 30 Grad erwarten wir da. Auch der Freitag ist noch sehr warm. Aber da kommt dann schon wieder Schauer und ein paar kräftige Gewitter auf uns zu.
0: Sollte ich dann jetzt nach dem Wochenende fragen oder lieber nicht?
2: Ach, naja, ganz hoch werden die Temperaturen am Wochenende dann nicht mehr sein. Und Schauer und ein paar Gewitter sind da auch noch mit drin. Aber das heißt jetzt nicht so, dass es die ganze Zeit regnet, sondern ab und zu gibt es da auch Sonne.
0: Diana, danke für die Aussichten und wir hören uns wieder. Kurz vor 8.
2: Bis nachher.
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gar nicht lange her. Da hatten wir ihn zum großen Finale des Krämerbrückenfestes hier in Erfurt auf der Bühne vom MDR auf dem Domplatz. War fantastisch mit Lou Bega und hat wirklich eine Stunde lang dort richtig Sommerstimmung gemacht. Wobei den Sommer, den hatten wir ja, es war schön heiß. 5:54 Uhr, 6 vor 6. Schönen guten Morgen.

0: Es ist 6 Uhr. Guten Morgen mit MDR Thüringen. Das Wichtigste jetzt von Moritz Meisner.
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2: Der mutmaßliche gescheiterte Drohnenanschlag am Flughafen Leipzig-Halle war offenbar größer als bisher gedacht. Wie Recherchen von NDR, WDR und Süddeutscher Zeitung ergeben haben, wurde eine bisher unbekannte dritte Drohne entdeckt. Ermittler haben sie dem Bericht zufolge nach dem Vorfall auf einem Feld im Saalekreis in Sachsen-Anhalt entdeckt. Bisher war nur von zwei Drohnen die Rede. An der Fundstelle wurde zudem eine Substanz sichergestellt, bei der es sich laut Einschätzung aus Sicherheitskreisen möglicherweise um Sprengstoff handelt. Die Bundesanwaltschaft, die in dem Fall ermittelt, hat sich bisher noch nicht zu dem Bericht geäußert. Der Thüringer Landessportbund warnt vor dem Wegfall der sogenannten Minijobs. Hauptgeschäftsführer Thomas Zirkel sagte MDR Thüringen, die Pläne der Bundesregierung würden den finanziellen Handlungsspielraum vieler Sportvereine gefährden. Die sind teilweise auf die geringfügig Beschäftigten angewiesen, etwa im Übungsleiterbereich. Bislang sind diese Minijobs sozialabgabenfrei. Der Bund will die Jobs aber durch Teilzeitarbeit ersetzen. Laut dem Landessportbund würde das viele Vereine aber finanziell überfordern. In Nordhausen wird am Vormittag der Grundstein für ein neues Neubauprojekt der Stadt gelegt. Im Osiecki-Hof entsteht ein neuer Wohnblock mit insgesamt 24 Wohnungen. Laut städtischer Wohnungsbaugesellschaft Nordhausen soll nicht nur moderner Wohnraum geschaffen, sondern auch gezeigt werden, wie Bauen heute funktioniert. Besonders ist, dass das Gebäude in serieller Bauweise gebaut wird, sprich viele Teile werden vorgefertigt geliefert und vor Ort nur noch zusammengesetzt. Die USA wollen den Iran komplett von der Weltwirtschaft isolieren. Dazu hat US-Finanzminister Bessent am Abend neue Sanktionen angekündigt. Laut Bessent sollen sie alle potenziellen Einnahmequellen des Iran unterbinden. Der Fokus soll dabei unter anderem auf Technologie, Gold und Luftfahrt liegen. Er drohte allen Firmen und Ländern, die mit dem Iran Geschäfte machen, mit harten Strafen. Dazu gehört auch China als größter Unterstützer des Iran. Eine Ausweitung des Handelskriegs könnte die Weltwirtschaft deutlich schwächen. Die Trump-Regierung will den Druck auf den Iran erhöhen, da sie bisher weder einen militärischen Sieg noch ein Friedensabkommen vorweisen kann. Zum Sport. Im DFB-Pokal ist Zweitligist VfL Wolfsburg nur knapp an einer Blamage vorbeigeschrammt. Gegen Regionalligist Altklinika aus Berlin konnte sich Wolfsburg erst im Elfmeterschießen mit 6:5 durchsetzen. Auch Schalke 04 hatte beim hallischen FC Probleme. Erst in der Verlängerung hat Schalke das Spiel mit 5:2 gewonnen. Und in Erfurt startet heute die Europameisterschaft im Kinnball. Dazu werden rund 300 Sportlerinnen und Sportler aus 9 Ländern erwartet. Beim Kinnball spielen 3 Teams gleichzeitig gegeneinander. Ziel ist, dass ein Ball dabei nicht auf den Hallenboden gerät. Das waren die Nachrichten. 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
0: Vielen Dank, Moritz. Wir schauen aufs Wetter. Locker bewölkt heute mit Aufheiterungen. Von der Rhön her zunehmend bewölkt. Allmählich Regen, 20 bis 24 Grad heute in der Spitze. Morgen anfangs viele Wolken und Regen, der im Tagesverlauf aber nachlässt. Dann gelegentlich auch Sonne, 19 bis 24 Grad. Und am Donnerstag nach Nebel meist heiter und trocken bei Temperaturen bis 30 Grad. 6.04 Uhr wird es jetzt. Hier sind die aktuellen Verkehrsmeldungen. A9 Richtung Berlin zwischen Dreußig und Naumburg. 2 Kilometer Stau durch einen defekten PKW. Hier dauert es 20 Minuten länger. B281 Saalfeld-Triptis zwischen den Abzweigen Oberwellenborn und Birkicht schließt die Bahnschranke nicht mehr. Im Landkreis Schmalkalden-Meiningen ist die Straße zwischen Breitung und Werra und Bushof wegen umgestürzter Bäume gesperrt. Die Blitzer stehen auf der A9 Richtung München zwischen Eisenberg und Bad Klosterlausnitz. Melden Sie uns Staus oder Blitzer kostenfrei unter 0800
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0: Schönen guten Morgen. Sie wissen ja, beim Thema Trendsportarten werden wir immer hellhörig und schicken gern andere Kollegen zum Testen. So auch bei unserer neuesten Entdeckung, Sie haben es eben in den Nachrichten auch schon gehört, Kinnball. Mandy, schon mal gehört?
3: Ja, wie du gesagt hast, gerade von Moritz in den Nachrichten. Also ich weiß aber schon mal, der Ball ist total riesig und man darf ihn unter gar keinen Umständen fallen lassen.
0: Deshalb dachten wir uns ja, das ist genau die richtige Sportart für unseren Timo, denn ihm fällt selten was runter.
3: Naja, außer die Kinnlade.
0: Deswegen heißt es ja auch Kinnball. Die Live-Berichterstattung hören wir gleich.
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0: Robbie Williams. Zum entspannten Aufwachen am Dienstagmorgen, 6.12 Uhr.
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0: Erfurt ist ab heute Austragungsort einer Europameisterschaft. Teams aus verschiedenen Ländern messen sich im Kinnball. Eine noch relativ neue Sportart. Und wen könnten wir da wohl besser hinschicken als unseren Sportlichsten im Team? Aber weil der keine Zeit hatte, musste dann Timo aus der Frühschicht ran.
2: Hallo liebe Sportsfreunde und willkommen im weiten Rund der Riedsporthalle zu Erfurt. Und da sehe ich auch schon tatsächlich das Sportgerät. Es ist ein Riesen-Oschi, wenn ich das so sagen darf. Und der Mingdam Hai vom Kienballverein Erfurter Lachse ist bei mir. Der Ball, der ist ja fast so groß, muss ich sagen, wie mein 7-jähriger Sohn. Also der könnte da reinschlüpfen.
3: Ja, der ist, um genau zu sein, 1,22 Meter im Durchmesser groß.
2: Weich. Ich lasse ihn mal aufditschen. Was ist das Ziel des Spiels?
3: Wir haben drei Mannschaften, die gleichzeitig auf einem Feld spielen. Drei Mannschaften mit jeweils vier Leuten. Sobald eine Mannschaft einen Fehler macht, kriegen die anderen beiden Mannschaften einen Punkt. Wenn der Ball auf den Boden aufkommt, wäre das sozusagen ein Fehler.
2: Also keine Tore, keine Netze, keine Körbe. Es geht darum, den Ball oben zu halten. Ja, dann mal Butter bei die Lachse sozusagen. Du hast mir da auch noch zwei andere Menschen an die Seite gestellt aus dem Verein.
4: Rebecca.
3: Lars. Ich halte dir den Ball, zeig dir noch kurz, wie man schlägt, damit du dich nicht verletzt. Und dann versuchst du den Ball einfach mal darüber zu schlagen und die versuchen, den zu fangen. Die Hände so ineinander, als würdest du klatschen und versuchst, den Ball möglichst mittig zu treffen. Und dann kannst du den so aus einer Drehbewegung rüberschlagen.
2: Die Fäuste zusammen. Ach, guck mal, der fliegt aber weit in die Luft. Rebecca,
3: richtig, war super geschlagen.
2: Gut gefangen aber auch, muss ich sagen. Warum hast du dich persönlich für Kienball entschieden?
4: Da kann man gut einfach reinstarten. Es ist jetzt nicht so, dass man schon seit der Grundschule, jeder hat schon wie beim Fußball alles gespielt und so. Es macht Spaß, so einen großen Ball.
2: Ich komme nochmal zu dir, wir beide bilden jetzt ein Team und du kannst mich auch ruhig anschreien, wenn ich irgendwo hinlaufen soll.
5: Okay.
2: So, Ming und Rebecca haben Aufschlag. Oh! Oh, darf ich zweimal oder war das schon falsch, wenn ich ihn zweimal berühre?
5: Du darfst ihn so oft berühren, wie du willst.
2: Oh, perfekt. Also wir haben ihn noch. Er ist noch oben. Oh!
6: Du musst den Ball quasi unter Kontrolle bringen.
2: Eine letzte Frage noch. Ich brauche ein paar Elektrolyte. Wo gibt's bei euch hier eigentlich was zu trinken?
3: Die gibt's hier vorne im Foyer.
0: Foyer statt Feld. Für Timo aber danke fürs Testen. Die Europameisterschaft im Kienball findet ab heute in Erfurt statt.
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0: 6.20 Uhr, 10 Minuten vor halb sieben. Schönen Dienstagmorgen, 25. August heute. Die Worte zum Tag bei MDR Thüringen.
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2: Was für ein heißer Sommer. Temperaturen, bei denen man kaum noch weiß, wohin vor lauter Hitze. Dazu Waldbrände, ausgetrocknete Böden, Ernteausfälle und andernorts heftige Unwetter und Hochwasser. Das Klima verändert sich. Und mit ihm verändert sich etwas, das für uns alle notwendig ist, unsere Lebensgrundlage. Wenn wir vom Klima sprechen, meinen wir aber nicht immer nur das Wetter. Wir sprechen auch vom Klima zwischen Menschen. Und auch dieses Klima scheint sich zu verändern. Manche sagen, der Ton ist schärfer geworden. Andere haben den Eindruck, dass jeder mehr auf sich selbst schaut. Es lohnt sich, beides einmal zusammenzudenken. Papst Leo XIV. Spricht von der Erde als unserem gemeinsamen Haus. Und in einem Haus geht es nicht nur darum, dass das Dach dicht ist und die Heizung funktioniert. Es geht auch darum, wie die Menschen miteinander leben, die unter diesem Dach wohnen. Für mich steckt darin ein wichtiger Gedanke. Wir leben nicht unabhängig voneinander. Wir brauchen einander. Genauso wie wir eine bewohnbare Erde brauchen. Einen guten Morgen wünscht Ihnen Stefan Rode von der Katholischen Kirche aus Erfurt.
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6: Um 6.30 Uhr. Weitere Drohne entdeckt. Nach dem mutmaßlichen gescheiterten Drohnenanschlag am Flughafen Leipzig-Halle haben Ermittler eine dritte Drohne entdeckt. Das berichten NDR, WDR und Süddeutsche Zeitung. Demnach wurde am Fundort auch eine Substanz sichergestellt, bei der es sich um Sprengstoff handeln könnte. Sorge bei Sportvereinen. Die Thüringer Sportvereine befürchten Probleme durch den Wegfall der sogenannten Minijobs. Der Bund will die durch Teilzeitarbeit ersetzen. Das könnte viele Vereine finanziell überfordern, so der Landessportbund. Wirtschaftskrieg gegen Iran. Die US-Regierung hat allen Ländern und Firmen, die mit dem Iran Geschäfte machen, mit harten Strafen gedroht. Mit einem Sanktionspaket wollen die USA den Iran von der Weltwirtschaft isolieren.
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7: Mit Antje Kirsten für Mittel- und Westthüringen. Erfurt, Entspannung für staugeplagte Autofahrer ist in Sicht. Die Vollsperrung am Schmidtstädter Knoten soll in der Nacht zu Donnerstag teilweise aufgehoben werden. Die letzten Arbeiten laufen. Nach Angaben von Stadtverwaltung und Deutscher Bahn wird der Kreuzungsbereich südlich der Bahnbrücke freigegeben. Die Verbindung zur Stauffenbergallee in die Stadt hinein dagegen bleibt voraussichtlich bis Ende Oktober gesperrt. Dermbach. Im Wartburgkreis bleibt die Bundesstraße 285 nach den heftigen Unwetterschäden in der vergangenen Woche voraussichtlich noch 2 Wochen gesperrt. Das hat Bürgermeister Thomas Huck, MDR Thüringen, mitgeteilt. Nach Angaben des Landratsamtes müssen 64 Bäume der Allee von oben nach unten mit dem Hubsteiger abgetragen werden. Tal. Bei einem Wohnhausbrand in dem Ruhlaer Ortsteil im Wartburgkreis ist gestern ein Mann schwer verletzt worden. Der 71-Jährige kam laut Polizei mit einem Rettungshubschrauber ins Krankenhaus. Das Feuer war in einem Einfamilienhaus in der Straße Rasenmühle ausgebrochen. Die Flammen erfassten den Dachstuhl. Wegen der starken Rauchentwicklung mussten Anwohner Fenster und Türen geschlossen halten. 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
8: Wir schauen aufs Wetter. Heute locker bewölkt mit Aufheiterungen. Von der Rhön her zunehmend bewölkt und allmählich Regen. 20 bis 24 Grad. Morgen anfangs viele Wolken und Regen, der im Tagesverlauf aber nachlässt. Und dann gelegentlich ist es auch sonnig. 19 bis 24 Grad. Und am Donnerstag nach Nebel meist heiter und trocken. Dann bis 30 Grad. 6.33 Uhr. Hier sind die aktuellen Verkehrsmeldungen. B281 Saalfeld-Triebtis zwischen den Abzweigen Oberwellenborn und Birkicht schließt die Bahnschranke nicht mehr. Im Landkreis Schmalkalden-Meiningen ist die Straße zwischen Breitung und Werra und Bushof wegen umgestürzter Bäume gesperrt. Die Blitzer stehen auf der A9 Richtung München zwischen Eisenberg und Bad Klosterlausnitz. Melden Sie uns Staus oder Blitzer kostenfrei. 0800 218 1600. Danke.
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8: Ich wünsche Ihnen einen schönen guten Morgen. Autofahren in Thüringen ist gerade eine echte Herausforderung. Deshalb schauen wir heute genauer auf die Baustellen. Und an einer kommen wir da natürlich nicht vorbei, dem Schmidtstädter Knoten in Erfurt. Mandy, du hast es erlebt.
9: Genau, ich war dabei. Rund um den Schmidtstädter Knoten staut sich's und wer von einer Seite auf die andere will, braucht viel Geduld und Glück. Die Straßen sind nämlich so eng, dass man Angst haben muss, nur noch mit einem Spiegel rauszukommen. Also, da sagt selbst das Navi ab hier viel Glück.
8: Aber es gibt Hoffnung noch in dieser Woche, soll der Verkehr wieder rollen. Kurz vor 7 machen wir allen Autofahrern Mut. Hast du noch beide Spiegel?
9: Ja.
8: Glückwunsch.
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Gefühl und ganz entspannt im Tempo in den Dienstagmorgen mit den Pointer Sisters und Slowhand hier bei MDR Thüringen. Schönen guten Morgen. Ob Sie heute Morgen allerdings genauso entspannt dahin kommen, wo Sie hinwollen, das entscheiden in Thüringen gerade wieder die Baustellen. Wir haben das heute Morgen schon festgestellt, deswegen bitte vorsichtig fahren, Geduld einpacken, vielleicht auch noch einen Kaffee mehr und vielleicht bringt Sie dieser Song jetzt hier emotional schneller ans Ziel. Driver's Seat von Sniffin' the Tears. Der Song ist eigentlich der beste Beweis, dass nicht immer alles sofort klappen muss. 1978 nämlich wollten die Jungs damals bei Top of the Pops durchstarten. Blöd nur, dass im Plattenpresswerk, damals gab es ja noch die Schallplatten, dass dort gestreikt wurde und die Platte einfach nicht gepresst wurde. Der Start ging also völlig nach hinten los. Durchgehalten haben sie trotzdem. Ein Jahr später wurde Driver's Seat weltweit zum Riesenhit. Also wenn es auf der Straße oder im Job heute Morgen irgendwie stockt, nicht aufregen, dranbleiben, reicht völlig.

0: 6.48 Uhr, 12 Minuten noch bis um 7. Schönen guten Morgen.
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0: Und wir schauen uns heute Morgen ein paar der nervigsten Baustellen Thüringens an. Unter anderem sind wir bei Ihnen in Quirla und in Liebstedt. Aber auch hier bei uns in der Landeshauptstadt ist dank einer Riesenbaustelle absolutes Chaos. Aber es ist jetzt Licht am Ende des Tunnels sichtbar. In der Nacht von Mittwoch auf Donnerstag soll die Kreuzung am Schmidtstädter Knoten zumindest teilweise wieder freigegeben werden. MDR Thüringen-Reporterin Carla Greiner-Bär hat für uns nachgefragt, wann genau rollt der Verkehr denn wieder?
2: Ja, ab Donnerstag 0 Uhr soll es am Schmidtstädter Knoten wieder ein bisschen besser rollen. Das ist der Stand jetzt. Freigegeben wird die Kreuzung südlich des Knotens, also die Verbindungen zur Weimarischen Straße, zur Schillerstraße und zur Clara-Zetkin-Straße. Das haben mir gestern sowohl die Deutsche Bahn als auch die Stadt bestätigt. Und bis dahin stehen noch einige Restarbeiten an, wie zum Beispiel Markierung für Fußgänger und Radwege. Lampen werden noch montiert und die Baustelle soll weiter gesichert werden.
0: Gebaut wird ja an der Brücke über dem Knoten. Das kann auch dauern, oder?
2: Genau, das dauert noch ein bisschen und deswegen bleibt der Schmidtstädter Knoten in Richtung Stauffenbergallee auch weiterhin gesperrt. Nach aktuellem Stand soll sich das erst Ende Oktober ändern. Und auch Bahnreisende brauchen noch etwas Geduld. Zwischen Weimar und Erfurt fahren die Regionalbahnen weiterhin nach einem geänderten Plan. Außerdem fällt der ICE-Sprinter zwischen München und Berlin nach wie vor aus. Ab dem 1. Oktober soll der Zugverkehr dann aber wieder regulär rollen.
0: Die Bauarbeiten haben in den vergangenen Wochen ja nicht nur den Verkehr belastet, auch die Anwohner waren, glaube ich, ein bisschen genervt. Können die jetzt auch wieder aufatmen?
2: Ja, der große Lärm dürfte sich erstmal erledigt haben. In der vergangenen Woche wurden ja die alten Brückenteile vor Ort zertrümmert und das war zeitweise wirklich ziemlich laut. Das bestätigt jetzt auch ein Lärmgutachten. Deswegen konnten Anwohner in der Zeit woanders schlafen, zum Beispiel im Hotel oder in Ferienwohnungen. Und die Deutsche Bahn hat das dann auch bezahlt. Das Angebot wurde wohl ganz gut angenommen. Einige Dutzend Menschen sollen es genutzt haben. Jetzt dürften die restlichen Arbeiten deutlich leiser verlaufen.
0: Also, noch nicht alles geschafft am Schmidtstädter Knoten, aber an vielen Stellen ist zumindest schon so ein erstes Aufatmen angesagt. Wie gesagt, in der Nacht von Mittwoch auf Donnerstag die große Besserung. Danke dir.
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5: Der mutmaßliche gescheiterte Drohnenanschlag am Flughafen Leipzig-Halle war offenbar größer als bisher gedacht. Wie Recherchen von NDR, WDR und Süddeutscher

0: Spuren, die unter anderem auf gefundener DNA beruhen.
1: Der Thüringer Landessportbund warnt vor dem Wegfall der sogenannten Minijobs. Hauptgeschäftsführer Thomas Zirkel sagte MDR Thüringen, die Pläne der Bundesregierung würden den finanziellen Handlungsspielraum vieler Sportvereine gefährden. Die sind teilweise auf die geringfügig Beschäftigten angewiesen, etwa im Übungsleiterbereich. Bislang sind diese Minijobs sozialabgabenfrei. Der Bund will die Jobs aber durch Teilzeitarbeit ersetzen. Laut dem Landessportbund würde das viele Vereine aber finanziell überfordern. In Nordhausen wird am Vormittag der Grundstein für ein großes Neubauprojekt der Stadt gelegt. Im Mosjetski-Hof entsteht ein neuer Wohnblock mit insgesamt 24 Wohnungen. Laut städtischer Wohnungsbaugesellschaft Nordhausen soll damit auch gezeigt werden, wie Bauen heute funktioniert. MDR Thüringen-Reporter Thomas Born, was macht den Neubau so besonders?
2: Besonders ist vor allem, wie das Gebäude gebaut wird. Es entsteht in serieller Bauweise. Heißt, viele Teile werden vorgefertigt angeliefert und anschließend vor Ort nur noch zusammengesetzt. So soll das Bauen schneller gehen. Einzug ist für Ende nächsten Jahres geplant. Mit Größen zwischen 68 und 96 Quadratmetern sollen sowohl Paare als auch Familien angesprochen werden. Und das kommt so gut an, dass für den neuen Franzi-Block, wie er heißt, jetzt schon Wartelisten geführt werden.
1: Das Bundeskabinett startet heute in die erste Klausur nach der Sommerpause. Zwei Tage lang beraten die Ministerinnen und Minister mit Bundeskanzler Friedrich Merz auf Schloss Neu-Hardenberg in Brandenburg. Das wichtigste Thema dabei ist die angespannte Wirtschaftslage und die Frage, wie Wachstum und Wettbewerbsfähigkeit gestärkt werden können. Außerdem soll es um Abwehrstrategien gegen feindliche Drohnen und auch um den Hitze- und Klimaschutz gehen. Zum Sport. Im DFB-Pokal ist Zweitligist VfL Wolfsburg nur knapp an einer Blamage vorbeigeschrammt. Gegen Regionalligist Altklinika aus Berlin konnte sich Wolfsburg erst im Elfmeterschießen mit 6:5 durchsetzen. Auch Schalke 04 hatte beim halleschen FC Probleme. Erst in der Verlängerung hat Schalke das Spiel mit 5:2 gewonnen. Das waren die Nachrichten. 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
3: Vielen Dank, Moritz. Das Wetter locker bewölkt heute mit Aufheiterungen. Von der Rhön her zunehmend bewölkt und allmählich Regen. 20 bis 24 Grad. Morgen anfangs viele Wolken und Regen, der aber im Tagesverlauf nachlässt. Dann gelegentlich auch sonnig. 19 bis 24 Grad und am Donnerstag nach Nebel meist heiter und trocken und dann sogar wieder bis 30 Grad. 7.03 Uhr. Hier sind die aktuellen Verkehrsmeldungen. Die A7 Richtung Würzburg ist zwischen Fulda-Mitte und Dreieck-Fulda nach einem Unfall gesperrt. B281 Saalfeld-Triptis zwischen den Abzweigen Oberwellenborn und Birkicht schließt die Bahnschranke nicht mehr. Im Landkreis Schmalkalden-Meiningen ist die Straße zwischen Breitungen Werra und Bushof wegen umgestürzter Bäume gesperrt. Die Blitzer stehen auf der A9 Richtung München zwischen Eisenberg und Bad Klosterlausnitz am Ortsausgang Tiefenort Richtung B84. Melden Sie uns Staus oder Blitzer kostenfrei unter 0800 218 16. 00. Danke und gute Fahrt.
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3: Ich wünsche Ihnen einen schönen guten Morgen. Mandy, was lehrt uns das Leben? Der kürzeste Weg?
5: Ist meist gesperrt.
3: Genau. Als Autofahrer braucht man derzeit starke Nerven, ja. Baustellen und Umleitungen. Sorgen im Freistaat für Frust, auch im Weimarer Land.
5: Genau, da wird in Liebstädt schon seit Monaten hartnäckig jahrum dirigiert. Mhm. Aber es gibt jetzt gute Neuigkeiten.
3: Und die verraten wir gleich.
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0: Minuten nach 7. Schönen guten Morgen.
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0: Autofahrer lernen gerade wieder ganz neue Ecken von Thüringen kennen. Umleitungen machen es möglich. Derzeit wird viel gebaut. Auch in Liebstädt im Weimarer Land sind die Einwohner ziemlich baustellengebeutelt. Katja aus Weimar hat uns geschrieben, sie sagt, dass das eigentlich ihr Arbeitsweg ist und sie schon seit Monaten sehr lange Umwege fahren muss. Unsere Frühschichtreporterin Conny Marona kennt das Problem. Conny, du bist unsere Weimarer Land-Korrespondentin und bist mal die Spur gegangen. Wie lange muss Katja denn noch Umwege fahren?
2: Also erstmal, ich verstehe es, also den Frust von Katja, der Liebstädter und auch den Frust der Pendler. Ich habe erst neulich einen Social-Media-Post gelesen, in dem die Frage aufkam, ach, dieses Liebstädt, das gibt's überhaupt noch? Ja, denn im Ort wurde gebaut, ja, und rund um Liebstädt war auch sehr, sehr lange dicht. Jetzt seit Monaten die Hauptstraße, da wird wirklich alles gemacht, Wasser, Leitungen, Asphalt, Gehwege, ja, und das dauert. Geplant ist bis zum Frühjahr 2027. Und jetzt für Katja und für all die anderen die gute Nachricht, Trommelwirbel. Es wird schneller gehen.
0: Ich bin jetzt mal ganz böse und sage, das ist ja mal was ganz Neues. Also kein Verzug, sogar eher fertig.
2: Ja. Hast recht. Also ich habe mit dem Chef im Bauamt der Gemeinde gesprochen, mit Ronny Funk, und er rechnet damit, dass schon im Dezember die Sperrschilder an der Hauptstraße abgebaut werden können. Ja, aber bis dahin bleibt es eben eng. Bis dahin müssen die Anwohner weiter ihre Mülltonnen zu den Sammelplätzen schleppen, ja, und die Pendler eben Umwege fahren. Und die sind, du hast gesagt, die sind lang, denn auch die benachbarte B87 ist bis Ende Oktober gesperrt.
0: Ja, stimmt. Zwischen Umverstädt und Apolda, da stand ich auch schon vorm Sperrschild.
2: Ja, wenigstens standest du und hast nicht über irgendwelche Feldwege versucht, denn es gibt natürlich immer wieder die, die es natürlich besser wissen und auch innerorts abkürzen, zum Ärger der Liebstädter. Ja, und das hat uns auch eine Hörerin gespiegelt. Die finden es alle gar nicht mehr lustig und appellieren jetzt an die Vernunft der Autofahrer, auch wenn es nervig ist, bitte bleibt doch auf den offiziellen Umleitungen.
0: Wie gut, dass ich nicht erzählt habe, was nach dem Sperrschild kam. Also, die gute Nachricht, die Bauarbeiten in Liebstädt, die gehen schneller voran als geplant. Die schlechte, ein bisschen Geduld braucht es eben leider doch noch. Conny Marona, danke für die Infos.
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0: Uhr, 9 vor halb 8. Guten Morgen.
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0: Mein 1000 vor 9 Team diese Woche. Die Schwindelmax-Runde aus Hermsdorf. Meine Herren, guten Morgen.
2: Morgen.
0: Alle wieder versammelt im Wintergarten eines Mitglieds. Und wir haben ja gestern schon, habe ich ja gesprochen mit eurem ältesten Mitglied, dem Friedhold Möckel, 84 Jahre jung. Schulleiter, wie ich weiß, war er mal, aber ihr habt noch andere abgefahrene Sachen bei euch, was Berufe angeht. Es gibt noch einen Leitermacher, ist das richtig?
3: Ja.
0: Jetzt sagt er gar nichts mehr. Jetzt hätte ich gerne mal gewusst.
3: Doch.
0: Noch aktiv? Wann wurde die letzte Leiter gebaut?
3: Gestern.
0: Wirklich, ja? Also so richtig aus Holz, richtig handgemacht, ja?
3: Ja.
0: Wie lang sind die Dinger?
3: Bis 4 Meter.
0: Ich sag mal ehrlich, ich bin ja immer so ein Fan von diesen Alu-Dingern, weil die sind einfach schön leicht und lassen sich besser handhaben. Aber es gibt wirklich Kunden, die schwören auf eine richtige Holzleiter, ne?
3: Ja, Maler vor allen Dingen. Maler. Im Malerbereich.
0: Was ist da der Vorteil? Warum sind die besser?
3: Ja, bei der Aluleiter werden die Hände schwarz. Wenn die Aluleiter nicht elixiert ist, hat man schwarze Hände.
0: Das ist schlecht.
3: Bei der Holzleiter.
0: Dann eben nicht. Da hat man nur Splitter in der Hand, ne?
3: Ja.
0: Okay, schwarze Hände für einen Maler, das ist ganz schwierig, gerade wenn die Wände weiß werden sollen. Okay, cool. Tolles Handwerk. Ich hoffe, das bleibt noch eine Weile erhalten. Ihr habt gestern ganz gut abgeräumt. 100 Euro sind schon jetzt in die Kasse gekommen. Den Start 100 hatten wir auch schon, sind wir also bei 200. Könnten heute wie viel draus machen?
3: 300.
0: Ja, das geht ja hier. Wie's Brezelbacken. Genau. Gehen wir es doch einfach mal an. Wir haben folgende Themengebiete wieder für euch. Und zwar Natur, Musik, Sport, aktuell oder die Teamfrage. Woran
3: wieder
0: wollt ihr euch heute messen? Wieder Teamfrage. Es wird innerhalb der Kategorie immer schwerer, ne?
4: Ist der
0: Bürgermeister dabei wieder heute?
3: Ja, der Joker ist wieder da.
0: Also, Teamfrage, ja? Dann versuchen wir das. Hier kommt die Frage.
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0: Ein Pasch ist ja heutzutage nichts anderes als ein Wurf von mehreren Würfeln mit gleicher Augenzahl. Ihr als Würfelspielexperten wisst aber bestimmt, dass es ursprünglich etwas anderes hieß, nämlich wirf ungerade, überschreite 10 oder würfle nochmal. Pasch, was hieß es? Zeit läuft. Tja. Der Bürgermeister kann jetzt gar nicht so richtig helfen an der Stelle, ne?
5: Zwei gleiche Zahlen.
0: Das habe ich doch gar nicht mit vorgegeben. Ich habe gesagt, wirf ungerade, überschreite 10 oder würfle nochmal. Eine dieser drei Antworten. Jetzt muss sie kommen, weil die Zeit ist rum. 1, 2 und...
3: Wirf ungerade
0: kommt hier. Es kommt aus dem Französischen und bedeutet überschreite 10.
3: Scheiße.
0: Der Pasch. Habe ich das böse Wort gerade gehört, ja? Meine Herren, das hat leider nicht geklappt. Den 100er, den müssen wir noch mal zur Seite legen. Macht aber nichts. Morgen können wir es wieder angehen. Ist alles noch drin. Dann werden es halt 800 am Ende der Woche. Das schafft ihr auch. Ich drücke euch die Daumen. Jetzt erstmal schönen Dienstag und bis morgen. Tschüss.
3: Tschüss.
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10: Um 7.30 Uhr. Weitere Drohne entdeckt. Nach dem mutmaßlichen gescheiterten Drohnenanschlag am Flughafen Leipzig-Halle haben Ermittler eine dritte Drohne entdeckt. Das berichten NDR, WDR und Süddeutsche Zeitung. Demnach wurde am Fundort auch eine Substanz sichergestellt, bei der es sich um Sprengstoff handeln könnte. Sorge bei Sportvereinen. Die Thüringer Sportvereine befürchten Probleme durch den Wegfall der sogenannten Minijobs. Der Bund will die durch Teilzeitarbeit ersetzen. Das könnte viele Vereine finanziell überfordern, so der Landessportbund. Regierungsklausur nach Sommerpause. Die Bundesregierung startet heute ihre zweitägigen Beratungen in Brandenburg. Im Fokus stehen dabei die Wirtschaftspolitik, aber auch die Drohnenabwehr und der Klimaschutz.
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11: Mit Antje Kirsten für Mittel- und Westthüringen. Klettbach. Unbekannte haben ein wichtiges Teil der Bockwindmühle im Weimar Land gestohlen. Wie Bürgermeister André Köhler in einem Rundbrief schreibt, fehlt vom Mühlengelände ein 500 Kilo schwerer alter Wellkopf. Der Schaden wird auf ca. 15.000 Euro geschätzt. Die Bockwindmühle war bei einem Sturm im Februar 2022 schwer beschädigt worden und wird seitdem wieder aufgebaut. Bad Liebenstein. Das Sanieren der Außenfassade der Friedenskirche im Wartburgkreis ist aufwendiger als geplant. Wie der Kirchenkreis mitteilt, waren für den aktuellen Bauabschnitt knapp 216.000 Euro vorgesehen. Durch zusätzliche Schäden seien die Kosten um rund 70.000 Euro gestiegen. Vor allem am Nordturm wurden Schäden im Fachwerk entdeckt, nachdem der Putz entfernt worden war. Gotha, der Bahnverkehr auf der Strecke Erfurt-Eisenach läuft wieder normal. Wegen eines Oberleitungsschadens war es auf der Strecke zu Zugausfällen und Verspätungen gekommen. Nach Angaben der Bahn hing die Oberleitung zwischen Gotha und Seebergen herunter. Zu dem Oberleitungsschaden war es gestern Vormittag gegen 11 Uhr gekommen. 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
12: Das Wetter heute locker bewölkt mit Aufheiterungen, von der Rhön her dann aber zunehmend bewölkt und allmählich auch Regen. 20 bis 24 Grad, morgen anfangs viele Wolken und Regen, der am Tagesverlauf aber nachlässt. Dann gelegentlich auch sonnig, 19 bis 24 Grad und am Donnerstag nach Nebel meist heiter und trocken und dann geht's wieder rauf bis 30 Grad. 7.33 Uhr. Hier sind die aktuellen Verkehrsmeldungen. Die A7 Richtung Würzburg ist zwischen Fulda-Mitte und Dreieck-Fulda nach einem Unfall gesperrt. B281 Saalfeld-Triptis zwischen den Abzweigen Oberwellenborn und Birkicht schließt die Bahnschranke nicht mehr. Im Landkreis Schmalkalden-Meiningen ist die Straße zwischen Breitung und Werra und Bußhof wegen umgestürzter Bäume gesperrt. Die Blitzer stehen auf der A9 Richtung München zwischen Eisenberg und Bad Kloster-Lausnitz und am Ortsausgang Tiefenort Richtung B84. Melden Sie uns Staus oder Blitzer kostenfrei unter 0800 218
9: 1600. Danke. 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
12: Morgen. Na, wie viele Bissspuren hat Ihr Lenkrad inzwischen? Autofahrer brauchen gerade wieder starke Nerven, denn Baustellen und Umleitungen erschweren oder zumindest verzögern das Ankommen.
13: Das sorgt für Unmut, klar, vor allem wenn Baustellen scheinbar verwaist sind. Bestes Beispiel gibt es gerade in Nordthüringen. Zwischen Mühlhausen und Bad Langensalza sieht die Straße teilweise schon ziemlich fertig aus. Trotzdem bleibt sie gesperrt.
12: Und wir haben deshalb unsere Kollegin losgeschickt, um mal nachzuhaken, was denn da noch fehlt. Und das Ergebnis hören wir gleich.
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0: Antonia Thüringen am Dienstagmorgen. 7.40 Uhr haben wir es jetzt. Kommen Sie gut in diesen Tag. Wir schauen uns ja die nervigsten Baustellen in Thüringen heute an. Und diese hier kennen, glaube ich, alle, die jeden Tag vom Eichsfeld nach Herford pendeln. Über die Bundesstraße B247. Dort wird seit mehr als, und jetzt festhalten, 4 Jahren an einer neuen Ortsumfahrung gebaut. Fällt Ihnen auch täglich die scheinbar fertige Trasse hinter Mühlhausen, Höhe Emerlienhausen auf? Und fragen Sie sich, warum wird die eigentlich nicht freigegeben? MDR Thüringen-Reporterin Claudia Götze, du hast als Mühlhäuserin die Baustelle jeden Tag vor Augen. Warum müssen wir zumindest an einigen Abschnitten noch Geduld haben?
1: Weil der Eindruck, den Autofahrer beim Vorbeifahren kriegen, einfach täuscht. Die Trasse an sich kann ja fertig sein. Vor Verkehrsfreigabe muss aber alles komplett sein. Und dazu gehören eben die Bankette, die Fahrbahnmarkierungen, die Leitplanken und die Verkehrszeichen. Und der Teufel liegt aber im Detail, also in den Vorschriften.
0: Welchen Vorschriften?
1: Also für alle Arbeiten sind Abnahmen durch den Auftraggeber Deges in dem Fall und die zuständigen Straßenverkehrsbehörden notwendig. Ein Abschnitt kann nur freigegeben werden, wenn auch die restliche Baustelle nicht beeinträchtigt wird.
0: Wie organisiert man sich da am besten?
1: Na, wer kann, der fährt einfach eher los, klar. Und vor allem muss man aber überlegen, wo man hin will, also ob man Schleichwege nutzen kann oder wo ich abfahren kann. Zum Beispiel Bad Langensalza erreiche ich im Moment nur über Umwege, weil der Knoten noch gebaut wird. Und da überlege ich mir immer genau, wo genau in Bad Langensalza ich hin muss und entscheide dann, ob ich über die Dörfer fahre oder einmal rum um die Stadt und eine andere Zufahrt nutze. Und das alles soll am Jahresende dann Geschichte sein. Dann soll der Verkehr von Mühlhausen bis Bad Langensalza quasi durchrollen. Vorbei an Höngeda und Großengottern und vor allem ohne Staus.
0: Kaum vorstellbar, aber wäre schön. Die neue Ortsumfahrung B247 bei Mühlhausen ist zur Hälfte fertig. Die Autofahrer warten sehnsüchtig auf die Freigabe der restlichen 10 Kilometer. 15 sind fertig, da rollt der Verkehr schon. Claudia Götze, vielen Dank.
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0: 7.49 Uhr, 11 Minuten vor 8. Guten Morgen.
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0: Diana Weise, guten Morgen.
2: Guten Morgen, Johannes.
0: So, gestern Morgen gab es noch ein paar Nebelbänke, die habe ich heute nicht gesehen. Die Sonne ist eigentlich auch schon da. Wird alles gut heute, oder?
2: Die Sonne ist zwar da, ja, aber hat auch so ein paar Wolken mitgebracht. Also das wird heute jetzt nicht so dieser super sonnige Tag, sondern da ist viel Abwechslung am Himmel geboten. Mhm. Bis zum Nachmittag wird es auch meistens noch trocken sein, aber schon im Laufe des Nachmittags können dann auch Regenwolken von der Rhön hereinziehen. Und das Ganze betrifft erstmal so die südlichen Landesteile, also Rhön, Thüringer Wald, Vogtland. Und am Abend wird sich das Ganze dann auch weiter nördlich ausweiten. Also mit Regen können wir da heute auch noch rechnen. Zuvor werden die Temperaturen schon noch ein Stück ansteigen. Im Moment haben wir 9 Grad in Ilmenau, 15 Grad in Hildburghausen und am Nachmittag dann warme 20 bis 24 Grad.
0: Das klingt angenehm. So könnte es weitergehen.
2: Morgen gibt es ganz ähnliche Temperaturen, ja, 19 bis 24 Grad, da brauchen wir den Regenschirm schon früh. Allerdings wird das dann nachlassen und die Wolken lockern auch auf und der Nachmittag ist dann schon wieder freundlicher. Richtig freundlich wird dann der Donnerstag. Da gibt es zwar früh auch ein paar Nebelfelder, aber dann eigentlich den ganzen Tag über viel Sonne und trockenes Wetter und somit werden die Temperaturen mit Südwind nochmal kräftig steigen auf 25 bis 30 Grad.
0: Heißt also da schon einen schönen Platz in der Eisdiele sichern am Donnerstag. Bleibt es dann so, weil du sagst, nochmal heiß? Klingt so, als wäre dann schon wieder Schluss.
2: Freitag wird es wahrscheinlich auch nochmal sehr warm. Also auch da Eisschlecken vielleicht eine gute Idee. Ist so eine schwülwarme Luft und da muss man dann am Nachmittag schon spätestens mal hochgucken, ob da nicht Schauer- und Gewitterwolken auftauchen. Die können auch mal kräftige Gewitter mitbringen. Mhm. Und somit am Wochenende ist es wieder so, dass wir ab und zu mal gucken müssen, wenn ein Schauer durchzieht, vielleicht dann doch nicht rausgehen, wenn einem das nicht gefällt. Aber es gibt auch am Wochenende Sonne und warmes auch so 25 Grad in der Spitze sind da auch möglich.
0: Also gerne mal wechseln zwischen Eisdiele und Couch.
2: Genau, da kann man dann nochmal gucken am Freitag, wie sich das dann genau entwickelt.
0: Diana, danke für die Aussichten und einen schönen Dienstag für dich.
2: Gleichfalls, Dankeschön.

wir ja heute Morgen über nervige Baustellen sprechen, muss man ja auch mal gute Nachrichten mitteilen, wie wir es eben auch schon gemacht haben. Die A7 Richtung Würzburg ist zwischen Fulda-Mitte und Dreieck Fulda nicht mehr gesperrt gerade. Eine Fahrspur ist frei, also da rollt es wieder an. Kann ich nur sagen, gute Fahrt, und wir haben noch mehr gute Nachrichten in der kommenden Stunde. 6 Minuten noch, dann ist es um 8. Kommen Sie gut in den Dienstag.

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16: Der mutmaßliche gescheiterte Drohnenanschlag am Flughafen Leipzig-Halle war offenbar größer als bisher gedacht. Wie Recherchen von NDR, WDR und Süddeutscher Zeitung ergeben haben, wurde eine bisher unbekannte dritte Drohne entdeckt. Ermittler haben sie dem Bericht zufolge nach dem Vorfall auf einem Feld im Saalekreis in Sachsen-Anhalt entdeckt. An der Fundstelle wurde zudem eine Substanz sichergestellt, bei der es sich laut Einschätzung aus Sicherheitskreisen möglicherweise

0: die Rentenkassen füllen und Arbeitnehmer gleichzeitig besser absichern will, sollen diese Jobs abgeschafft und durch Teilzeitarbeit ersetzt werden. Das würde allerdings viele Vereine finanziell überfordern, sagt der Landessportbund. Deshalb will sich der Sport in ganz Deutschland nochmal bei der Politik einsetzen für den Erhalt der Minijobs.
1: In Nordhausen wird am Vormittag der Grundstein für ein großes Neubauprojekt der Stadt gelegt. Im Osjetzki-Hof entsteht ein neuer Wohnblock mit insgesamt 24 Wohnungen. Laut städtischer Wohnungsbaugesellschaft Nordhausen soll nicht nur moderner Wohnraum geschaffen, sondern auch gezeigt werden, wie Bauen heute funktioniert. Besonders ist, dass das Gebäude in serieller Bauweise gefertigt wird. Das heißt, viele Teile werden vorgefertigt geliefert und vor Ort nur noch zusammengesetzt. Die Bundesregierung startet heute in die ersten Beratungen nach der Sommerpause. Bei dem Treffen des Kabinetts in Brandenburg wird vor allem die Wirtschaftspolitik im Fokus stehen. Mehrere Umweltverbände fordern unterdessen mehr Anstrengungen beim Klimaschutz, wie ihm der Thüringen-Reporter Georg Schwarte berichtet.
2: Vor der Kabinettsklausur ab heute auf Schloss Neuhardenberg verweist beispielsweise Greenpeace auf volkswirtschaftliche Schäden von 36,5 Milliarden Euro durch Hitze und Trockenheit allein in diesem Sommer. Gemeinsam stellen sich die Umweltverbände hinter die Forderung von SPD, Grünen und Linkspartei, den Klima- und Hitzeschutz als Gemeinschaftsaufgabe von Bund, Ländern und Kommunen im Grundgesetz zu verankern. Die Union lehnt eine solche Grundgesetzänderung bisher als zu kompliziert und folgenlos ab.
1: Zum Sport. Der Thüringer Basketballspieler Johannes Vogtmann beendet seine Karriere in der Nationalmannschaft. Das hat der 33-Jährige in einem Interview mit dem Münchner Merkur angekündigt. Der in Eisenach geborene Vogtmann hat 128 Spiele für die Nationalmannschaft absolviert. 2023 war er mit dem Team Weltmeister und vergangenes Jahr Europameister geworden. Das waren die Nachrichten. 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
3: Vielen Dank, Moritz. Das Wetter locker bewölkt heute. Ein paar Aufheiterungen gibt es von der Rhön her zunehmend, aber dann Wolken und am Abend oder Nachmittag allmählich auch Regen. 20 bis 24 Grad heute. Morgen anfangs viele Wolken und Regen, der aber dann im Tagesverlauf nachlässt und dann kommt auch wieder die Sonne raus. 19 bis 24 Grad morgen. Am Donnerstag nach Nebel meist heiter und trocken und das Ganze dann bei Temperaturen bis 30 Grad. 8.04 Uhr ist es jetzt. Hier sind die aktuellen Verkehrsmeldungen. Auf der A4 Richtung Dresden zwischen Kirchheimer Dreieck und Bad Hersfeld steht ein defekter LKW im Baustellenbereich. Auf der A4 Richtung Dresden zwischen Erfurt Ost und Erfurt Fieselbach liegt eine Metallplatte auf der rechten Fahrspur. B281 Saalfeld-Triptis zwischen den Abzweigen Oberwellenborn und Birkicht schließt die Bahnschranke nicht mehr. Im Landkreis Schmalkalden-Meiningen ist die Straße zwischen Breitungen-Werra und Bußhof wegen umgestürzter Bäume gesperrt. Die Blitzer stehen in Kamburg in der Schmiedehäuser Straße in beiden Richtungen und am Ortsausgang Tiefenort Richtung B84. Melden Sie uns Staus oder Blitzer kostenfrei unter 0800 218 1600.
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3: Einen schönen guten Morgen. Wir kümmern uns heute um Ihr Anliegen. Die Bürger von Dorna aus dem Saale-Holstein-Kreis haben sich nämlich bei uns gemeldet.
5: Ja, in der Mail schreiben sie, seit Mai wird die Hauptstraße im Nachbarort Quirla ausgebaut. Das Navi schickt deshalb nun Reisebusse, Sattelzüge, schwere LKW durch die schmale Straße in Dorna mit Folgen, denn die Spuren des Verkehrs sind längst nicht mehr zu übersehen.
3: Und die Anwohner bitten uns nun um Hilfe und wir schauen gleich mal, was wir da tun können.
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0: Tom Jones. 8.12 Uhr haben wir. Schönen guten Morgen.
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0: Im kleinen Dörfchen Dorna bei Stadtroda ist es vorbei mit der Ruhe. Die Anwohner ächzen derzeit unter ordentlichem Durchgangsverkehr. Grund sind zwei Baustellen und LKW- oder Busfahrer, die Schilder nicht lesen können oder wollen. Anwohner hatten sich deshalb schon bei uns gemeldet. Und MDR Thüringen-Reporterin Veronika Lewandowski hat sich dieses Themas angenommen. Was genau ist da los in Dorna?
2: Ja, also Dorna gehört ja zu Quirla. Und in Quirla, da wird noch bis 2028 die Hauptstraße erneuert. Heißt also, die Ortsdurchfahrt Quirla, die ist gesperrt. Und wer jetzt von der A4 nach Stadtroda zum Beispiel will, der muss eigentlich weit über die Tälerdörfer ausweichen, weil durch Quirla geht's ja nicht. Viele aus der Region, die nehmen deshalb die Ortsdurchfahrt jetzt durch Dorna als Abkürzung. Das wird auch ganz gut geduldet. Doch seit Juni, da wird nun auch noch auf der Autobahn A4 gebaut. Und wenn es sich dort staut oder in der Baustelle mal kracht, da wird's so richtig haarig in Dorna, sagt der stellvertretende Ortsteilbürgermeister Martin Brüstel.
3: Zeigt Google als Navigationssystem die Umfahrung über Dorna ist ein paar Minuten schneller. Demzufolge nutzen die fremden Autofahrer diese Umleitung. Und es sind nicht nur die Autofahrer, leider sind es auch die LKWs. Busse, wenn ein Auto langfährt, fahren alle hinterher. Das ist unser Problem an dieser Stelle.
0: Absolut verständlich, dass da Frust herrscht bei den Anwohnern, oder?
2: Ja, Riesenfrust. Und zwar bei Groß und Klein. Die Brüder Bruno und Karl, die kennen das Problem auch.
4: Wenn auf der Autobahn Stau ist, dann kommt ja ein Auto, wirklich ein Auto nach dem anderen.
5: Was ich halt doof finde, dass die LKWs-Fahrer nicht lesen können, dass da oben steht, hier kommen sie nicht durch.
2: Ja, und passiert ist da auch schon so einiges. Feststeckende Sattelauflieger gab es schon, umgefahrene Natursteinmauern und auch der Schulbus, der ist schon ausgeblieben.
0: Hat denn die Gemeinde schon versucht, das Problem irgendwie auszuräumen?
2: Ja, die haben sogar schon Google angeschrieben, damit man diese Umfahrung aus dem Baustellensystem rausnimmt. Das hat, naja, so semi geklappt. Von der zuständigen Straßenverkehrsbehörde in Eisenberg, da fühlt man sich im Stich gelassen. Die hatte man mehrfach gebeten, die Strecke für den Durchgangsverkehr zu sperren. Das sei aber rechtlich nicht möglich, teilte mir eine Sprecherin mit, denn das ist eine Kreisstraße und die muss dem überörtlichen Verkehr offen stehen. Und außerdem mit den bisherigen Anordnungen, die man getroffen hat, also mit einem 3,5-Tonnen-Limit, einer Einbahnstraßenregelung und auch zusätzlichen Markierungen, da seien die Möglichkeiten ausgeschöpft.
0: Klingt leider noch nicht nach der Weisheit letzter Schluss. Da kann man nur starke Nerven wünschen und schnelle Bauarbeiter. Wir drücken die Daumen und bleiben dran.
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0: 8.22 Uhr, 8 vor halb 9.
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0: Erfurt ist ab heute Austragungsort einer Europameisterschaft. Teams aus verschiedenen Ländern messen sich im Kinnball. Eine noch relativ neue Sportart. Und wen könnten wir da besser hinschicken als unseren Sportlichsten im Team? Aber weil er keine Zeit hatte, musste dann Timo aus der Frühschicht ran.
2: Hallo liebe Sportsfreunde und willkommen im weiten Rund der Riedsporthalle zu Erfurt. Und da sehe ich auch schon tatsächlich das Sportgerät. Es ist ein Riesen-Oschi, wenn ich das so sagen darf. Und der Mingdam Hai vom Kienballverein Erfurter Lachse ist bei mir. Der Ball, der ist ja fast so groß, muss ich sagen, wie mein 7-jähriger Sohn. Also der könnte da reinschlüpfen.
3: Ja, der ist, um genau zu sein, 1,22 Meter im Durchmesser groß.
2: Weich. Ich lasse ihn mal aufditschen. Was ist das Ziel des Spiels?
3: Wir haben drei Mannschaften, die gleichzeitig auf einem Feld spielen. Drei Mannschaften mit jeweils vier Leuten. Sobald eine Mannschaft einen Fehler macht, kriegen die anderen beiden Mannschaften einen Punkt. Wenn der Ball auf den Boden aufkommt, wäre das sozusagen ein Fehler.
2: Also keine Tore, keine Netze, keine Körbe. Es geht darum, den Ball oben zu halten. Ja, dann mal Butter bei die Lachse sozusagen. Du hast mir da auch noch zwei andere Menschen an die Seite gestellt aus dem Verein.
4: Rebecca.
3: Lars. Ich halte dir den Ball, zeig dir noch kurz, wie man schlägt, damit du dich nicht verletzt. Und dann versuchst du den Ball einfach mal darüber zu schlagen und die versuchen, den zu fangen. Die Hände so ineinander, als würdest du klatschen und versuchst, den Ball möglichst mittig zu treffen. Und dann kannst du den so aus einer Drehbewegung rüber schlagen.
2: Die Fäuste zusammen. Oh, guck mal, der fliegt aber weit in die Luft. Rebecca,
3: richtig, war super geschlagen.
2: Gut gefangen aber auch, muss ich sagen. Warum hast du dich persönlich für Kienball entschieden?
4: Da kann man gut einfach reinstarten. Es ist jetzt nicht so, dass man schon seit der Grundschule, jeder hat schon wie beim Fußball alles gespielt und so. Es macht Spaß, so einen großen Ball.
2: Ich komme nochmal zu dir, wir beide bilden jetzt ein Team und du kannst mich auch ruhig anschreien, wenn ich irgendwo hinlaufen soll.
5: Okay.
2: So, Ming und Rebecca haben Aufschlag. Oh! Oh, darf ich zweimal oder war das schon falsch, wenn ich ihn zweimal berühre?
5: Du darfst ihn so oft berühren, wie du willst.
2: Oh, perfekt. Also wir haben ihn noch. Er ist noch oben. Oh!
6: Du musst den Ball quasi unter Kontrolle bringen.
2: Eine letzte Frage noch. Ich brauche ein paar Elektrolyte. Wo gibt's bei euch hier eigentlich was zu trinken?
3: Die gibt's hier vorne im Foyer.
0: Irgendwie habe ich diese Frage erwartet. Also doch, Foyer statt Feld für unseren Timo. Aber danke fürs Testen. Die Europameisterschaft im Kienball findet ab heute in Erfurt statt.
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11: Um 8.30 Uhr. Weitere Drohne entdeckt. Nach dem mutmaßlichen gescheiterten Drohnenanschlag am Flughafen Leipzig-Halle haben Ermittler eine dritte Drohne entdeckt. Das berichten NDR, WDR und Süddeutsche Zeitung. Demnach wurde am Fundort auch eine Substanz sichergestellt, bei der es sich um Sprengstoff handeln könnte. Sorge bei Sportvereinen. Die Thüringer Sportvereine befürchten Probleme durch den Wegfall der sogenannten Minijobs. Der Bund will die durch Teilzeitarbeit ersetzen. Das könnte viele Vereine finanziell überfordern, so der Landessportbund. Regierungsklausur nach Sommerpause. Die Bundesregierung startet heute ihre zweitägigen Beratungen auf Schloss Neu-Hardenberg in Brandenburg. Im Fokus steht dabei die Wirtschaftspolitik, aber auch die Drohnenabwehr und der Klimaschutz.
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12: Mit Antje Kirsten für Mittel- und Westthüringen. Erfurt. Entspannung für staugeplagte Autofahrer ist in Sicht. Die Vollsperrung am Schmidtstädter Knoten soll in der Nacht zu Donnerstag teilweise aufgehoben werden. Die letzten Arbeiten laufen. Nach Angaben von Stadtverwaltung und Deutscher Bahn wird der Kreuzungsbereich südlich der Bahnbrücke freigegeben. Die Verbindung zur Stauffenbergallee in die Stadt hinein dagegen bleibt voraussichtlich bis Ende Oktober gesperrt. Dermbach. Im Wartburgkreis bleibt die Bundesstraße 285 nach den heftigen Unwetterschäden in der vergangenen Woche voraussichtlich noch 2 Wochen gesperrt. Das hat Bürgermeister Thomas Huck, MDR Thüringen, mitgeteilt. Nach Angaben des Landratsamtes müssen 64 Bäume der Allee von oben nach unten mit dem Hubsteiger abgetragen werden. Tal. Bei einem Wohnhausbrand in dem Ruhlaer Ortsteil im Wartburgkreis ist gestern ein Mann schwer verletzt worden. Der 71-Jährige kam laut Polizei mit einem Rettungshubschrauber ins Krankenhaus. Das Feuer war in einem Einfamilienhaus in der Straße Rasenmühle ausgebrochen. Die Flammen erfassten den Dachstuhl. Wegen der starken Rauchentwicklung mussten Anwohner Fenster und Türen geschlossen halten. 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
13: Wir schauen aufs Wetter. Peter Rudolf aus Sondershausen meldet uns über die MDR Thüringen App 13 Grad, wechselnde Bewölkung, und Roland Stauch aus Schmiedefeld bei Saalfeld meldet 9 Grad. Danke an unsere Wettermelder. Heute locker bewölkt mit Aufheiterungen. Von der Rhön her kommen dann Wolken und allmählich auch Regen bei 20 bis 24 Grad heute. Morgen ähnliche Werte, dazu anfangs viele Wolken und Regen, der aber dann im Tagesverlauf nachlässt. Dann wird es auch gelegentlich wieder sonnig und am Donnerstag nach Nebel meist heiter und trocken, die Temperaturen dann bis 30 Grad wieder. 8.33 Uhr. Hier sind die aktuellen Verkehrsmeldungen. Vorsicht auf der A4 Richtung Dresden zwischen Kirchheimer Dreieck und Bad Hersfeld steht ein defekter LKW im Baustellenbereich. Auf der A38 Richtung Göttingen zwischen Sangerhausen West und Roßlar liegen nach einem Unfall Fahrzeugteile auf der Fahrbahn. B281 Saalfeld-Triptis zwischen den Abzweigen Oberwellenborn und Birkicht schließt die Bahnschranke nicht mehr. Im Landkreis Schmalkalden-Meiningen ist die Straße zwischen Breitungen-Werra und Bußhof wegen umgestürzter Bäume gesperrt. Die Blitzer stehen in Camburg in der Schmiedehäuserstraße in beiden Richtungen und am Ortsausgang Tiefenort Richtung B84. Melden Sie uns Staus oder Blitzer kostenfrei unter 0800 218 1600. Danke.
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13: Guten Morgen. Baustellen gibt's in Thüringen gerade mehr als genug. Wir haben deshalb heute ganz ausführlich mal in die Regionen geschaut und geklärt, wo bald Besserung in Sicht ist. Den ein oder anderen Hoffnungsschimmer haben wir hoffentlich hinbekommen. Aber was können wir tun, damit es noch schneller vorangeht? Mandy hat nämlich eine Idee.
4: Ja, die richtige Musik könnte helfen. Grüße gehen an dieser Stelle raus ans fleißige Baustellenteam am Schmidtstädter Knoten in Erfurt. Da läuft tagtäglich MDR Thüringen.
13: Das haben wir überprüft. Also fragen wir kurz vor 9 mal bei unserer Musikredaktion nach, wie wir das Ganze jetzt noch musikalisch ein bisschen befeuern könnten.
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0: Da haben sie auch sofort Bud Spencer und Terence Hill im Kopf bei Oliver Onions. Genau daher kommt es, aus zwei Himmelhunde auf dem Weg zur Hölle. Und Oliver Onions waren in Wirklichkeit zwei italienische Brüder, die Männer hinter dem Soundtrack einer ganzen Bud Spencer und Terence Hill Generation. Herrliche Erinnerungen. 8.41 Uhr haben wir es jetzt. Und jetzt ist die Polizei dran.
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2: Montagmorgen, den 24.08.2026, kam es gegen 6.35 Uhr auf der A4 in Fahrtrichtung Dresden zwischen der Anschlussstelle Stadtroda und dem Autobahnkreuz Hermsdorf zu einem Verkehrsunfall eines Sattelzuges. Nach Angaben des 62-jährigen Fahrers kam dieser aufgrund der blendenden Sonne nach rechts von der Fahrbahn ab und kippte auf die rechte Seite in den Straßengraben. Durch den Unfall wurde der mittlere und rechte Fahrstreifen durch Erde und Schlamm verschmutzt und der 62-jährige Fahrer leicht verletzt und in ein Krankenhaus gebracht. Der entstandene Sachschaden beläuft sich auf ca. 80.000 Euro. Der Sattelzug hatte Reinigungsmittel in Kanistern geladen, weshalb die zuständige Feuerwehr die Umweltbehörde informiert hat, welche eine Bodenprobe entnahm. Der rechte und mittlere Fahrstreifen waren aufgrund der Bergungs- und Reinigungsarbeiten für ca. 16 Stunden gesperrt. Aus der Autobahnpolizeiinspektion Thüringen, David Clark Arias.
3: Ein stark betrunkener Mann griff Montagabend in Erfurt einen Polizisten an. Gegen 19.30 Uhr waren die Beamten bei einem Einsatz auf dem Ringelberg. Gegen einen 35-jährigen polizeibekannten Mann wurde ein Platzverweis ausgesprochen, dem dieser trotz mehrfacher Aufforderungen nicht nachkam. Als die Streifenbesatzung den Mann aus der Wohnung begleitete, verhielt er sich zunehmend aggressiv und versuchte, einen Beamten zu schlagen. Daraufhin wurde der 35-Jährige zu Boden gebracht und gefesselt. Hierbei leistete er Widerstand und verletzte sich leicht. Die Polizisten blieben glücklicherweise unverletzt. Ein späterer Atemalkoholtest ergab bei dem Mann über 2,5 Promille. Gegen den 35-Jährigen wurden unter anderem Ermittlungsverfahren wegen tätlichen Angriffs auf Vollstreckungsbeamte und Widerstands eingeleitet. Aus der Landespolizeiinspektion Erfurt, Danny Schlee.
4: In der Nacht zum Dienstag hat die Polizei in Mohlsdorf, Teich Wolframsdorf, einen betrunkenen Fahrradfahrer aus dem Verkehr gezogen. Gegen 0.15 Uhr kontrollierten die Beamten den 47-jährigen Mann, der mit seinem Fahrrad unterwegs war. Ein freiwilliger Atemalkoholtest ergab einen Wert von 1,97 Promille. Damit lag der Mann deutlich über der Grenze von 1,6 Promille, ab der Radfahrer in Deutschland als absolut fahruntüchtig gelten. Die Polizei untersagte ihm die Weiterfahrt, nahm die Personalien auf und fertigte eine Anzeige. Aus der Landespolizeiinspektion Gera, Kevin Barr.
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0: 8.49 Uhr, 11 vor 9. Guten Morgen. Wir haben es ja eben schon angekündigt. Wenn es auf Thüringens Baustellen nicht gut vorangeht, könnte vielleicht auch die richtige Musik helfen. Und genau deshalb ist Amelie aus unserer Musikredaktion bei mir. Schönen guten Morgen.
1: Guten Morgen, Johannes.
0: Ich muss korrigieren, Multifunktions-Amelie, du hast ja auch Baustellenerfahrung.
1: Ja, und ich habe es absolut geliebt, Johannes. 2 Jahre lang haben wir dicke Bretter gebohrt, haben unser altes Haus saniert und sind schneller fertig geworden dann als geplant.
0: Respekt, das musst du aber erklären. Wie kriegt man das hin? Gibt es da eine Zauberformel für schneller?
1: Ui, ja, ich würde sagen, wir hatten einfach eine Menge Glück. Zauberhafte Handwerker in allen Gewerken. An der Stelle mal ganz liebe Grüße. Und wir haben natürlich versucht, die Männer es auch immer bei Laune zu halten. Das ist wichtig.
0: Und das stellt man wie genau an?
1: Mit gutem Essen, nicht nur mit Musik. Also wir haben kulinarisch erstmal alle versorgt, gekocht, gebacken und immer so, dass sich alle wohlgefühlt haben, aber wichtig, sich nach dem Essen auch noch bewegen konnten, weil weiterarbeiten mussten.
0: Sonst wird's schlecht. Da wäre ich gerne Handwerker gewesen bei euch.
1: Ja, ja. Und es gab, du hast es ja schon gesagt, noch einen wichtigen Punkt, die Musik, die richtige Musik auf der Baustelle, damit es läuft.
0: Also standen überall im Haus Lautsprecher für die Bauarbeiter.
1: Ja, Baustellenradios auf jeder Etage und da lief zum Teil unser Sender MDR Thüringen und zum Teil wurde auch richtig ordentlich eingeheizt mit einer fetten Prise Rock.
0: Schön.
1: Und da, ja, und da erinnere ich mich auch sehr gerne dran. AC/DC dröhnte jeden Tag bei uns vom Dach. Das war die Lieblingsmusik unserer Dachdecker. Und wenn du bei uns in die Straße eingebogen bist, dann hättest du denken können, AC/DC spielen irgendwo live. Wir haben echt alles beschallt. Und an der Stelle, sorry Nachbarn, nachträglich. Es ist zwar fast 10 Jahre her, aber ja, es war schön.
0: Ich glaube, die Sache dürfte jetzt verjährt sein. Gab es noch einen entscheidenden Faktor für das schnelle Baustellenende bei euch?
1: Das ist eine gute Frage. Ich vermute mal, ja, wir haben immer alles gleich bezahlt.
0: Ich glaube, ein nicht zu unterschätzendes Zugpferd neben der Musik.
1: Ja, oder es ist die Kombi, Johannes. Also gutes Essen, die richtige Musik und die Kohle könnte eine solide Baustellenformel sein.
0: Ja, ob das bei Straßenbaustellen auch funktioniert. Also, falls es bei Ihnen auf der Baustelle gerade irgendwo klemmt, vielleicht hilft ein Stück Kuchen und ein Radio. Heißt ja nicht umsonst, wo Musik und Kuchen sind, da ist Hoffnung. Amelie, danke.

0: der richtige Song, um entspannt durch die Baustelle zu kommen. Oder ich, auch nicht, ich weiß es nicht, Melli. Was bräuchtest du für einen Song, wenn du irgendwo im Baustellenstau stehst, um dich zu entspannen und nicht dein Lenkrad zu zerbeißen?
1: Irgendwas Instrumentelles, also nicht Highway to Hell.
0: AC/DC wäre es also nicht.
1: Nein.
0: Meiner ginge so Richtung die Nummer hier. Toto.
1: Ach, lieb ich.
0: Dranbleiben, sozusagen. Einfach dranbleiben. Kann ich Ihnen auch nur empfehlen. Sina Waage freut sich, wenn Sie dranbleiben. Und wir freuen uns, wenn Sie wieder dran sind. Morgen früh.
1: Ab 5 richten wir es ein.
0: Machen wir. Mit neuer Musik, ohne Baustellen. Bis dahin, Ihnen einen schönen Dienstag. Machen Sie es gut.

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14: Guten Morgen, es ist um 9. Alles Wichtige jetzt mit Moritz Meißner.
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15: Der mutmaßliche gescheiterte Drohnenanschlag am Flughafen Leipzig-Halle war offenbar größer als bisher gedacht. Wie Recherchen von NDR, WDR und Süddeutscher Zeitung ergeben haben, wurde einige Tage nach dem Vorfall eine dritte Drohne entdeckt. Diese wurde am 14. August von Ermittlern auf einem Feld nahe des Flughafens sichergestellt. Mehr von MDR Thüringen-Reporter Andreas Braun.
16: Am Folgetag sollen die Ermittler nach Recherchen von WDR, NDR und Süddeutscher Zeitung an der Fundstelle eine Substanz entdeckt haben. Dabei könnte es sich nach ersten Einschätzungen um rund 50 Gramm eines hochexplosiven militärischen Sprengstoffs gehandelt haben. Unklar ist noch, wie der Anschlag ablaufen sollte und wer dahinter stecken könnte. Sicherheitskreise gehen davon aus, dass russische Geheimdienste in die Planung involviert waren. Die Ermittler verfolgen derzeit mehrere Spuren, die unter anderem auf gefundener DNA beruhen.
15: Der Thüringer Landessportbund warnt vor dem Wegfall der sogenannten Minijobs. Hauptgeschäftsführer Thomas Zirkel sagte MDR Thüringen, die Pläne der Bundesregierung würden den

0: das Gebäude gebaut wird. Es entsteht in serieller Bauweise. Heißt, viele Teile werden vorgefertigt angeliefert und anschließend vor Ort nur noch zusammengesetzt. So soll das Bauen schneller gehen. Einzug ist für Ende nächsten Jahres geplant. Mit Größen zwischen 68 und 96 Quadratmetern sollen sowohl Paare als auch Familien angesprochen werden. Und das kommt so gut an, dass für den neuen Franzi-Block, wie er heißt, jetzt schon Wartelisten geführt werden.
1: Die deutsche Wirtschaft ist zuletzt etwas stärker gewachsen als erwartet. Von April bis Juli hat das Bruttoinlandsprodukt um 0,3% im Vergleich zu den drei Monaten davor zugelegt. Das teilte das Statistische Bundesamt mit. Gerechnet wurde mit einem Wachstum von 0,2%. Das Plus geht den Angaben nach vor allem auf mehr Exporte zurück. Experten sehen aber Probleme durch den Dürresommer. Viele Flüsse waren durch Niedrigwasser als Transportwege für Waren ausgefallen. Zum Sport. Der Thüringer Basketballspieler Johannes Vogtmann beendet seine Karriere in der Nationalmannschaft. Das hat der 33-Jährige in einem Interview mit dem Münchner Merkur angekündigt. Der in Eisenach geborene Vogtmann hat 128 Spiele für die Nationalmannschaft absolviert. 2023 war er mit dem Team Weltmeister und vergangenes Jahr Europameister geworden. Das waren die Nachrichten. 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
2: Dankeschön, Moritz. Das Wetter für Thüringen. Es ist heute locker bewölkt mit Aufheiterungen. Von der Rhön her kommen mehr Wolken und dann so allmählich von Süden her kommt dann auch Regen auf bei heute 20 bis 24 Grad. Morgen. Zu Beginn des Tages viele Wolken, teilweise regnet's. Im Laufe des Tages lässt der Regen nach und ab und zu kommt dann die Sonne bei 19 bis 24 Grad. Und am Donnerstag erstmal Nebel, dann meist heiter und trocken und Temperaturen bis 30 Grad. 9 Uhr und 4 Minuten. Hier sind die aktuellen Verkehrsmeldungen. Vorsicht auf der A4 in Richtung Dresden. Zwischen Rüdersdorf und Gera Langenberg liegt eine Plane auf der Fahrbahn. A4 in Richtung Frankfurt zwischen Bad Hersfeld und Kirchheimer Dreieck. Stockender Verkehr wegen eines defekten LKW in einer Baustelle. A38 Richtung Göttingen zwischen Sangerhausen West und Roßlar. Stockender Verkehr nach einem Unfall. B281 Saalfeld-Triptis zwischen den Abzweigen Oberwellenborn und Birkicht schließt die Bahnschranke nicht. Im Wartburgkreis zwischen dem Abzweig Empfertshausen und der B285 ist eine Schafherde unterwegs. Und im Landkreis Schmalkalden-Meiningen ist die Straße zwischen Breitungen, Werra und Bußhof wegen umgestürzter Bäume gesperrt. Die Blitzer stehen in Camburg, in der Schmiedehäuserstraße in beiden Richtungen und am Ortsausgang Tiefenort in Richtung B84. Melden Sie uns Staus und Blitzer kostenfrei im MDR Thüringen Verkehrszentrum. Die Nummer ist die 0800 218 16 00. Dankeschön. Ich bin Sina Wagel. Ich wünsche Ihnen einen guten Morgen.
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gelingt nicht immer, aber es ist immer einen Versuch wert, die Dinge leicht zu nehmen. Ne? Take it easy am Dienstagmorgen. Die Eagles sind es gewesen hier bei MDR Thüringen. 9 Uhr und 12 Minuten haben wir es jetzt. Was macht Rod Stewart? Den hören wir auf alle Fälle gleich hier mit Sweet Surrender. Und ansonsten erholt er sich von einem Eingriff am Herzen. Und das wird sicher heilsam sein. Er wird zum 7. Mal Opa. Tochter Kimberly erwartet ihr drittes Kind. Wann, wissen wir nicht. Auf alle Fälle kann er sich, bis es soweit ist, erstmal voll um den jüngsten Enkelnachwuchs kümmern. Klein Levi ist gerade mal 2 Wochen jung. Die 7 Enkel kommen von 3 Kindern. 8 hat der gute Rod. Also, da geht noch was.

0: Ist es Love? Alison Moody hat sich das gefragt. Guten Morgen am Dienstag, 9 Uhr gleich 20, 10 vor 10.
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2: Was für ein heißer Sommer. Temperaturen, bei denen man kaum noch weiß, wohin vor lauter Hitze. Dazu Waldbrände, ausgetrocknete Böden, Ernteausfälle und andernorts heftige Unwetter und Hochwasser. Das Klima verändert sich. Und mit ihm verändert sich etwas, das für uns alle notwendig ist, unsere Lebensgrundlage. Wenn wir vom Klima sprechen, meinen wir aber nicht immer nur das Wetter. Wir sprechen auch vom Klima zwischen Menschen. Und auch dieses Klima scheint sich zu verändern. Manche sagen, der Ton ist schärfer geworden. Andere haben den Eindruck, dass jeder mehr auf sich selbst schaut. Es lohnt sich, beides einmal zusammenzudenken. Papst Leo XIV. Spricht von der Erde als unserem gemeinsamen Haus. Und in einem Haus geht es nicht nur darum, dass das Dach dicht ist und die Heizung funktioniert. Es geht auch darum, wie die Menschen miteinander leben, die unter diesem Dach wohnen. Für mich steckt darin ein wichtiger Gedanke. Wir leben nicht unabhängig voneinander. Wir brauchen einander. Genauso wie wir eine bewohnbare Erde brauchen. Einen guten Morgen wünscht Ihnen Stefan Rode von der Katholischen Kirche aus Erfurt.
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9: Mit Antje Kirsten für Mittel- und Westthüringen. Klettbach. Unbekannte haben ein wichtiges Teil der Bockwindmühle im Weimar Land gestohlen. Wie Bürgermeister André Köhler in einem Rundbrief schreibt, fehlt vom Mühlengelände ein 500 Kilo schwerer alter Wellkopf. Der Schaden wird auf ca. 15.000 Euro geschätzt. Die Bockwindmühle war bei einem Sturm im Februar 2022 schwer beschädigt worden und wird seitdem wieder aufgebaut. Bad Liebenstein. Das Sanieren der Außenfassade der Friedenskirche im Wartburgkreis ist aufwendiger als geplant. Wie der Kirchenkreis mitteilt, waren für den aktuellen Bauabschnitt knapp 216.000 Euro vorgesehen. Durch zusätzliche Schäden seien die Kosten um rund 70.000 Euro gestiegen. Vor allem am Nordturm wurden Schäden im Fachwerk entdeckt, nachdem der Putz entfernt worden war. Gotha, der Bahnverkehr auf der Strecke Erfurt-Eisenach läuft wieder normal. Wegen eines Oberleitungsschadens war es auf der Strecke zu Zugausfällen und Verspätungen gekommen. Nach Angaben der Bahn hing die Oberleitung zwischen Gotha und Seebergen herunter. Zu dem Oberleitungsschaden war es gestern Vormittag gegen 11 Uhr gekommen. 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
10: Das Wetter für Thüringen. Wolfgang Jürgens aus Sophienhof im Thüringer Südharz meldet uns über unsere App. 10 Grad Sonne und schwachen Wind. Und bei Walter Friedrich in Muppberg sind es 16 Grad. Der Himmel ist leicht bewölkt und es geht ein teils kräftiger Wind aus Nord. Danke an unsere MDR Thüringen Wettermelder. Es ist heute locker bewölkt mit Aufheiterungen. Von der Rhön kommen aber mehr Wolken und die bringen dann auch von Süden her Regen. 20 bis 24 Grad bekommen wir heute. Morgen erstmal viele Wolken, teilweise regnet es. Im Laufe des Tages lässt der Regen nach. Dann kommt die Sonne gelegentlich bei 19 bis 24 Grad. Und am Donnerstag erstmal Nebel, dann meist heiter und trocken. Und dann mal wieder Temperaturen bis 30 Grad. 9.31 Uhr, eine Minute nach 9:30. Hier sind die aktuellen Verkehrsmeldungen. A4 in Richtung Frankfurt zwischen Friedewald und Kirchheimer Dreieck. 5 Kilometer stockender Verkehr wegen eines defekten LKW in einer Baustelle. Da dauert 10 Minuten länger. A71 in Richtung Schweinfurt zwischen Schweinfurt West und Dreieck Werntal. Ein defekter LKW auf der rechten Spur. B281 Saalfeld-Triptes zwischen den Abzweigen Oberwellenborn und Birkicht schließt die Bahnschranke nicht. Im Kreis Eichsfeld ist die Straße zwischen Abzweig Kirch-Ohmfeld und Kalt-Ohmfeld nach einem Unfall gesperrt. Im Wartburgkreis zwischen dem Abzweig Empfertshausen und der B285 ist eine Schafherde unterwegs. Und im Landkreis Schmalkalden-Meiningen ist die Straße zwischen Breitungen, Werra und Bußhof wegen umgestürzter Bäume gesperrt. Die Blitzer stehen in Kamburg, in der Schmiedehäuserstraße in beiden Richtungen und am Ortsausgang Tiefenort in Richtung B84. Melden Sie uns Staus und Blitzer kostenfrei im MDR Thüringen Verkehrszentrum. Die Nummer ist die 0800 218 16 00.
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0: Einfach gute Musik von Pat Benatar hier am Dienstagvormittag. We belong.
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0: Und da ist jetzt Steffen Köhler dran in Lichte im Schiefergebirge. Herr Köhler, guten Morgen.
2: Ja, schönen guten Morgen, Frau Bocher.
0: Wie sieht's denn aus, wenn Sie rausschauen?
2: Also zurzeit kommt die Sonne ein bisschen raus wieder und es ist bewölkt, aber es sieht aus, wie wenn die Wolken ein bisschen abziehen würden. Mhm. Und wir haben 13 Grad und ein bisschen Wind.
0: Mhm. Gut, also kann sich entwickeln heute.
2: Ja, vielleicht haben wir Glück, aber sie haben ja Nachmittag Regen gemeldet.
0: Ja. Ja. Sie freuen sich drauf?
2: Ja, regnen müsste es.
0: Ja.
2: Es ist ja nicht viel im Bach drin und ist ja kaum was.
0: Mhm.
2: Ja.
0: Und Sie sind auch Gärtner, haben Sie mir gerade schon erzählt. Also da warten Sie ja natürlich umso mehr.
2: Ja, freilich, ein bisschen Wasser brauchen wir schon im Garten.
0: Mhm. Kartoffelernte sieht schlecht aus bei Ihnen?
2: Ja, hatte ich dieses Jahr so gut wie gar nichts, weil der Hoche alles zerstört hat und da waren die Blätter und alles schon weg. Und also hat sich nicht gelohnt dieses Jahr.
0: Ja, hat so richtig reingeprasselt, Herr.
2: Ja.
0: Da ärgert man sich, gerade Kartoffeln aus dem eigenen Garten, das ist immer so lecker, ne?
2: Sonst hätten wir immer schöner, aber dieses Jahr haben wir heute mal Pech.
0: Ja.
2: Ja.
0: Gehört halt leider auch dazu, ne?
2: Ja, das kann man nicht ändern.
0: Müssen wir gucken.
2: Ja.
0: Vielleicht. Was wächst denn gut? Gibt es da auch was?
2: Ja, da habe ich noch so ein Beet, da habe ich alles drin. Da habe ich ein Tiefchensalat drin und Dill und Poire, hätte alles reingemacht. Also das wächst einwandfrei. Das haben wir die Schnecken auch nicht fortgetragen, da hatte ich Glück.
0: Wunderbar. Na, immerhin, ne?
2: Ja, wenigstens was.
0: Ja. Wenn es an der einen Ecke fehlt, kommt an der anderen ein bisschen mehr. Ach, wenn es immer so einfach wäre, aber zumindest bei Ihnen im Garten läuft es erstmal. Herr Köhler, ich bedanke mich. Ich wünsche Ihnen jetzt eine gute Woche.
2: Ja, ich wünsche Ihnen auch noch eine schöne Restwoche und dem ganzen Team.
0: Dankeschön und danke auch fürs fleißige Schreiben. Sie schicken immer ganz viele Daten, Wetterdaten in unsere App. Danke mal dafür. Wir hören uns wieder. Machen Sie es gut.
2: Ja, tschüss. Klar,
0: tschüss. Tschüss.
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9.45 Uhr, genau 9:45. Hallo Autofahrer, Meldung hier aus unserem MDR Thüringen Verkehrszentrum. Bitte Vorsicht auf der A9 Richtung Berlin. Zwischen Münchberg Nord und Hof West liegt ein Reifen auf der rechten Spur.

Und direkt noch eine Meldung aus unserem MDR Thüringen Verkehrszentrum betrifft jetzt die A4 Frankfurt in Richtung Dresden. Achtung, zwischen Bucha und Jena-Göschwitz ist der Jagdbergtunnel nach einem Unfall gesperrt. Da staut's zurzeit. Da, wo es rollt, wünschen wir eine gute Fahrt jetzt mit David Bowie's Space Oddity. 9:49 Uhr, 11:10 Uhr.

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12: Der mutmaßliche gescheiterte Drohnenanschlag am Flughafen Leipzig-Halle war offenbar größer als bisher gedacht. Wie Recherchen von NDR, WDR und Süddeutscher Zeitung ergeben haben, wurde eine bisher unbekannte dritte Drohne entdeckt. Ermittler haben sie dem Bericht zufolge nach dem Vorfall auf einem Feld im Saalekreis in Sachsen-Anhalt entdeckt. An der Fundstelle wurde zudem eine Substanz sichergestellt, bei der es sich laut Einschätzung aus Sicherheitskreisen möglicherweise um Sprengstoff handelt. Anfang des Monats wurden mehrere Drohnen nahe ukrainischer Frachtflugzeuge am Flughafen entdeckt. Der Thüringer Landessportbund warnt vor dem Wegfall der sogenannten Minijobs. Hauptgeschäftsführer Thomas Zirkel sagte MDR Thüringen, die Pläne der Bundesregierung würden den finanziellen Handlungsspielraum vieler Sportvereine gefährden. MDR Thüringen-Reporter Christian Müller mit den Einzelheiten.
13: Rund 3.100 Sportvereine gibt es ja in Thüringen. Viele davon leben von Ehrenamtlern, aber auch von geringfügig Beschäftigten. Bislang sind diese Minijobs für die Arbeitnehmer sozialabgabenfrei. Doch weil der Bund die Rentenkassen füllen und Arbeitnehmer gleichzeitig besser absichern will, sollen diese Jobs abgeschafft und durch Teilzeitarbeit ersetzt werden. Das würde allerdings viele Vereine finanziell überfordern, sagt der Landessportbund. Deshalb will sich der Sport in ganz Deutschland nochmal bei der Politik einsetzen für den Erhalt der Minijobs.
12: Der Campingplatz Saaltal Alter an der Hohen Warte ist laut einem Vergleichsportal der beliebteste Campingplatz Thüringens. Im Campingportal PinCamp des ADAC landet der Platz vor dem Türkissee-Camping in Erfurt-Alperstedt, das im Vorjahr noch auf Rang 1 lag.

0: Produkt zwischen April und Juni um 0,3% gewachsen. Erwartet wurde ein Plus von 0,2%. Woher das Wachstum kommt, dazu MDR Thüringen-Reporterin Ursula Mayer.
1: Die Präsidentin des Statistischen Bundesamtes Brandt führte den Anstieg vor allem auf die gute Exportentwicklung zurück. Insgesamt haben deutsche Unternehmen im Vergleich zum Quartal davor vor allem mehr Waren ins Ausland verkauft, trotz hoher Zölle auf dem wichtigen Absatzmarkt in den USA. Auch die deutsche Industrie konnte wieder mehr produzieren. Im europaweiten Vergleich hinke die deutsche Wirtschaft trotz des Anstiegs hinterher. Denn dort fiel das Wachstum mit insgesamt 0,5% noch stärker aus.
0: Das waren die Nachrichten. 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
2: Dankeschön, Moritz. Das Wetter für Thüringen. Es ist locker bewölkt mit Aufheiterungen. Es kommen von der Rhön her Wolken und dann auch im Laufe der Zeit Regen. Der kommt dann auf bei 20 bis 24 Grad heute. Morgen erstmal viele Wolken und teilweise noch Regen. Im Laufe des Tages lässt danach und dann sehen wir hier und da die Sonne. 19 bis 24 Grad werden es dann morgen und am Donnerstag erstmal Nebel, dann meist heiter und trocken und mal wieder Temperaturen bis 30 Grad. 10 Uhr und 4 Minuten. Hier sind die aktuellen Verkehrsmeldungen. A4 in Richtung Dresden. Zwischen Bucha und Jena-Göschwitz ist der Jagdbergtunnel nach einem Unfall gesperrt, da zurzeit Stau. A4 in Richtung Frankfurt. In der Auffahrt Bucha steht ein defekter LKW. A4 nochmal Richtung Frankfurt. Zwischen Friedewald und Kirchheimer Dreieck Behinderungen wegen eines defekten LKW in einer Baustelle. Vorsicht auf der A9 Richtung Berlin. Zwischen Münchberg Nord und Hof West liegt ein Reifen auf der rechten Spur. B281 Saalfeld-Triptes zwischen den Abzweigen Oberwellenborn und Birkecht schließt die Bahnschranke nicht. Im Kreis Eichsfeld ist die Straße zwischen Abzweig Kirch-Ohmfeld und Kalt-Ohmfeld nach einem Unfall gesperrt. Im Wartburgkreis zwischen dem Abzweig Empfertshausen und der B285 ist eine Schafherde unterwegs. Und im Landkreis Schmalkalden-Meiningen ist die Straße zwischen Breitungen-Werra und Bußhof wegen umgestürzter Bäume gesperrt. Die Blitzer stehen in Camburg, in der Schmiedehäuser Straße in beiden Richtungen. Am Ortsausgang Tiefenort in Richtung B84, in Röpsen in Richtung Dorna, in Weimar in der Belvedere Allee. Und noch eine aktuelle Meldung hier von der A72 in Richtung Hof zwischen Chemnitz Süd und Stolberg Nord. Da zurzeit Stau und stockender Verkehr. Es dauert da 20 Minuten länger. Melden Sie uns Staus und Blitzer kostenfrei im MDR Thüringen Verkehrszentrum. Die Nummer ist die 0800 218 16 00. Dankeschön. Ich bin Sina Waage. Ich wünsche Ihnen einen schönen Vormittag. Hallo.
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0: 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Fresh auf. Hier jetzt mit Cool and the Gang.

0: MDR Thüringen mit Tipau, China in Your Hand. Einfach gute Musik an ihrem Dienstagvormittag. So, und jetzt schauen wir mal voraus in den Abend. Im MDR Fernsehen sehen Sie heute einen Film aus der Doku-Reihe Der Osten, entdecke, wo du lebst. Und da geht's in die Theater- und Eisenbahnstadt Meiningen. Der Film hatte in diesem Sommer unter freiem Himmel natürlich in Meiningen schon Premiere und hat die Besucher und unseren MDR Thüringen-Reporter Timo Geist verzaubert.
1: Meiningen wunderbar verwandelt, heißt das neueste Werk aus der MDR-Reihe Der Osten, entdecke, wo du lebst. Es geht um das Meininger Theater, das Dampflokwerk, aber auch um das Kombinat. Es entstand in der ehemaligen Villa Beck. Frankie Siedler und Christian Wetzel haben das historische Gebäude gekauft und einen Veranstaltungsort daraus gemacht. Im Film stehen sie jetzt in einer Reihe mit den Meininger Traditionshäusern.
2: Total wertvoll, dass wir mit in diesem Film sein können. Wir sind erst seit 4,5 Jahren hier und dafür ist es total besonders, dass wir dabei sein dürfen.
3: Gänsehaut.
4: Es gibt nicht nur die Städte, die an der A4 sind. Also ich sag mal Erfurt, Weimar und Jena. Ne? Es gibt so viel mehr zu erleben hier und Meiningen ist es wirklich wert, so einen tollen Film zu machen.
1: Fürs Kombinat sind die beiden von Erfurt nach Meiningen gezogen und haben sich in die Stadt verliebt. Aber auch wer Meiningen bereits gut kennt, der entdeckt im Film so einiges Neues. Florian Beck ist Leiter des Theatermuseums und hat den Sechser, wie er in Meiningen heißt, neu entdeckt.
5: Die Geschichte des ersten Hauses am Platz, des Sächsischen Hofes mal aus dieser Perspektive zu sehen und wie es auch hinter den Kulissen aussieht, das war schön, ja.
1: Auch andere, die den Film zum ersten Mal sehen, haben sich nochmal ganz neu in Meiningen verliebt.
6: Also ich fand den Film ganz toll. Ich bin beeindruckt von Meiningen, was für ein schönes Städtchen das ist.
7: Also ich will ihn auch gleich weiterschicken, wenn es geht, an Freunde und so weiter oder weitervermitteln, ja, die Meiningen nicht kennen, die eben auf diese Weise vielleicht sagen, oh ja, doch, ich muss hier doch mal hierher kommen. Ja?
1: Meiningen wunderbar verwandelt. Es lohnt sich, mal reinzuschauen.
0: Ja, können Sie machen. Sie sehen die Doku in der ARD-Mediathek und wie gesagt heute Abend 21 Uhr im MDR-Fernsehen. Und jetzt eine gute Nachricht von der A4 in Richtung Dresden. Zwischen Bucher und Jena-Göschwitz ist der Jagdbergtunnel nicht mehr gesperrt. Unfallstelle ist geräumt und der Verkehr rollt langsam wieder an.
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7: Mit Antje Kirsten für Mittel- und Westthüringen. Die Klemmsteinquelle im Ilm-Kreis ist nach einer Farbattacke vor gut einer Woche weiterhin gesperrt. Die Ergebnisse der Wasserproben stehen noch aus, wie die Verwaltung mitteilte. Unbekannte hatten die Trinkwasserquelle im Thüringer Wald mit einer neongrünen Farbe verunreinigt. In der vergangenen Woche hatten Mitarbeiter des Bauhofs und Freiwillige die Quellfassung bereits gereinigt. Wichmar, der Heimatverein, trauert um einen direkten Nachfahren des Komponisten Johann Sebastian Bach. Wie der Verein mitteilte, ist Elmar von Kohlson im Alter von 86 Jahren gestorben. Von Kohlson war ein Ururenkel Bachs. Beim Bach-Familientreffen im Jahr 2000 hatte er Wichmar das erste Mal besucht und war 3 Jahre später in das Westthüringer Dorf gezogen. Dort sanierte er die alte Schule, wurde Museumsführer und Volksschauspieler. Erfurt, die Stadt ist ab heute Austragungsort einer Europameisterschaft in einer noch jungen Sportart. Zur Kienball-EM in der Riedsporthalle werden Teams aus 9 Ländern erwartet. Beim Kienball gibt es kein Netz, keine Tore, keine Körbe, stattdessen einen riesigen weichen Ball. 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
8: Das Wetter für Thüringen, da meldet uns Tobias Heunemann aus Röhrig im Eichsfeld 16 Grad und es ist stark bewölkt. In Rempendorf im Saale-Orla-Kreis sind es ebenfalls 16 Grad und da ist es teils sonnig. Danke an unsere MDR Thüringen Wettermelder. Ja, das ist in großen Teilen Thüringens noch ganz freundlich, locker bewölkt mit Aufheiterungen. Es kommen aber von der Rhön immer mehr Wolken und es wird dann auch allmählich anfangen zu regnen bei 20 bis 24 Grad heute. Morgen zu Beginn des Mittwochs viele Wolken, teilweise regnet es. Im Laufe des Tages lässt der Regen nach. Dann sehen wir die Sonne immer mal wieder bei 19 bis 24 Grad und Donnerstag dann mal wieder richtig sommerlich. Also erstmal Nebel, dann meist heiter und trocken und Temperaturen bis 30 Grad. 10.33 Uhr, 3:30 Uhr. Hier sind die aktuellen Verkehrsmeldungen. A4 in Richtung Dresden. Zwischen Bucha und Jena-Göschwitz ist der Jagdbergtunnel jetzt wieder frei. Die Unfallstelle ist geräumt und der Verkehr rollt wieder an. A4 in Richtung Frankfurt zwischen Stadtroda und Jena-Göschwitz. Behinderungen wegen eines Radwechsels in einer Baustelle. A72 in Richtung Hof zwischen Chemnitz Süd und Stolberg Nord. Stau und stockender Verkehr, da dauert 20 Minuten länger. Im Kreis Eichsfeld ist die Straße zwischen Abzweigkirch-Ohmfeld und Kalt-Ohmfeld nach einem Unfall gesperrt. Im Landkreis Schmalkalden-Meiningen ist die Straße zwischen Breitungen und Bushof wegen umgestürzter Bäume gesperrt. Und Stadtverkehr Gera, die Zeusbergstraße, ist nach einem Unfall gesperrt. Die Blitzer stehen. In Camburg, in der Schmiedehäuserstraße, in beiden Richtungen. Am Ortsausgang Tiefenort in Richtung B84, in Röpsen in Richtung Dorna, zweimal in Weimar, und zwar in der Belvedere Allee und in der Taubacher Straße. Und das war's. Melden Sie uns Staus und Blitzer kostenfrei im MDR Thüringen Verkehrszentrum. Die Nummer ist die 0800 218 16 00.
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Bob Seger und Fire Lake. Mit Birds feiern wir hier gleich Wonderful Life und einen schönen Nachmittag können Sie in Altenburg haben. Ab 15 Uhr ist da wieder Mitspielzeit in der Stadtbibliothek. Mit den anderen Besuchern gemeinsam können Sie dann puzzeln, quizzen oder klassische Gesellschaftsspiele ausprobieren. Ist ein Angebot für Kinder und Erwachsene. Eintritt ist frei. Anmeldung ist nicht nötig. Einfach hingehen und einen schönen Nachmittag haben.

0: Schönen Dienstagvormittag mit MDR Thüringen. So, es ist gezählt worden. Rausgekommen ist 18.628 Mal. So oft hat sich die Welt gedreht, seit es diese Band hier gibt.
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0: Ja, manche Songs überstehen jede Zeitenwende. Ne? Die Männers von Karussell jedenfalls feiern gerade ihren 50. Bandgeburtstag und haben in diesen Weltumdrehungsjahren so viel erlebt. Und eine Mühe davon hat Gründervater Wolf-Rüdiger Raschke, der Amelie aus unserer MDR Thüringen Musikredaktion, verraten.
2: Was war das Abstruseste, was bei euch jemals bei einem Konzert auf die Bühne geflogen ist? Kannst du dich erinnern? Früher
3: ja.
2: BHs oder Schlüpfer.
3: Ja, in Dänemark BHs. Da standen die Mädels alle oben ohne vor der Bühne.
2: Das war für uns, kann man da noch spielen?
3: Das war für uns ganz neu damals. Wir waren total überrascht. Ein Glück, dass wir weiterspielen konnten.
2: Die Band braucht eine kurze Pause.
3: Aber das haben wir wirklich erlebt.
0: Ja, Ihnen bleibt es natürlich völlig selbst überlassen, ob und was Sie Nettes natürlich auf die Bühne werfen möchten. Gelegenheit haben Sie nächsten Freitag. In Urbach im Landkreis Nordhausen spielen Karussell in der St. Johanneskirche. Tickets bekommen Sie im Vorverkauf und hier bei uns gibt's die Herren. Jetzt natürlich zur Einstimmung mit Als ich fortging.

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10: Nach der Sommerpause berät seit dem Vormittag die schwarz-rote Regierung auf Schloss Neuhardenberg in Brandenburg. Im Fokus der zweitägigen Klausur stehen die Themen Wirtschaft und die Folgen des Klimawandels. Ein weiterer Schwerpunkt ist aber auch die hybride Bedrohungslage, gerade im Hinblick auf den Drohnenvorfall am Flughafen Leipzig-Halle im August. Dabei ist noch ein weiteres Flugobjekt gefunden worden. Das haben neue Recherchen von NDR, WDR und Süddeutscher Zeitung ergeben. Der Campingplatz Saaltal Alter an der Hohen Warte ist laut einem Vergleichsportal der beliebteste Campingplatz Thüringens. Im Campingportal des ADAC landete der Platz vor dem Türkissee-Camping in Erfurt-Alperstedt, das im Vorjahr noch auf Rang 1 lag. Auf Platz 3 folgt der Campingpark Erfurt. In Thüringen gibt es derzeit 97 Campingplätze. Nach Angaben des Thüringer Landesamtes für Statistik haben sie vergangenes Jahr knapp 310.000 Gäste gezählt. Für den Erlebnis- und Aktivpark Silbersattel sucht die Stadt Steinach nach wie vor einen Betreiber. Die öffentliche Ausschreibung läuft noch bis Ende September, wie die Stadt gestern mitteilte. Gesucht wird ein Betreiber sowohl für den Skilift mit Start in der kommenden Wintersaison ab November als auch für den Sommerbetrieb mit dem Bikepark. Die deutsche Wirtschaft ist zuletzt etwas stärker gewachsen als erwartet. Von April bis Juni hat das Bruttoinlandsprodukt um 0,3% im Vergleich zu den 3 Monaten davor zugelegt. Das teilte das Statistische Bundesamt mit. Gerechnet wurde mit einem Wachstum von 0,2%. Das Plus geht den Angaben nach vor allem auf mehr Exporte zurück. Experten sehen aber Probleme durch den Dürresommer. Viele Flüsse waren durch Niedrigwasser als Transportwege für Waren ausgefallen. Erfurt ist ab heute Austragungsort einer Europameisterschaft in einer noch relativ jungen Sportart. Zur Kinnball-EM in der Riedsporthalle werden Teams aus 9 Ländern erwartet. Insgesamt rund 300 Sportlerinnen und Sportler. Aus der MDR Thüringen Nachrichtenredaktion Katrin Kurz.
11: Kein Netz, keine Tore, keine Körbe. Stattdessen ein riesiger weicher Ball mit 1,22 Meter Durchmesser und 3 Mannschaften, die gleichzeitig auf dem Feld gegeneinander spielen. Das sind die Zutaten für Kinnball. Ziel ist, den Ball nicht auf den Hallenboden fallen zu lassen. Organisiert hat die EM der Bundesliga-Club Erfurter Lachse. Nach einem Umzug durch die Stadt und Programm auf dem Fischmarkt am frühen Abend beginnen morgen die Spiele.
10: Das waren die Nachrichten. 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

0: 11:03. Hier sind die aktuellen Verkehrsmeldungen. A4 in Richtung Frankfurt zwischen Stadtroda und Jena-Göschwitz. Stockender Verkehr wegen eines Radwechsels in einer Baustelle. Achtung auf der A9 Richtung Berlin zwischen Triptis und Lederhose liegt ein Plasteteil auf der linken Spur. A72 in Richtung Hof zwischen Chemnitz Süd und Stolberg Nord. Stau und stockender Verkehr. Es dauert 20 Minuten länger. Im Landkreis Schmalkalden-Meiningen ist die Straße zwischen Breitungen und Bushof wegen umgestürzter Bäume gesperrt. Stadtverkehr Gera. Die Zeutzbergstraße ist nach einem Unfall gesperrt. Die Blitzer stehen. In Camburg, in der Schmiedehäuserstraße in beiden Richtungen, in Röpsen in Richtung Dorna und zweimal Blitzes in Weimar, in der Belvederer Allee und in der Taubacher Straße. Melden Sie uns Staus und Blitzer kostenfrei im MDR Thüringen Verkehrszentrum. Die Nummer ist die 0800 218 16 00. Dankeschön. Ich bin Sina Waage. Ich wünsche Ihnen einen schönen Vormittag.
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Ich liebe dich, du bezahlst die Miete. Die Pet Shop Boys sind das gewesen mit Rent hier bei MDR Thüringen. Ein Wespennest auf dem Balkon oder vor dem Küchen- oder Schlafzimmerfenster. Das ist lästig, ne? Gerade jetzt. Es nervt einfach nur noch. Allerdings sind die Tierchen geschützt, also Rachepläne nützen da wenig. Deren Umsetzung, Ausräuchern zum Beispiel, könnte auch noch teuer werden. Was also tun? Hören wir gleich hier bei MDR Thüringen und wir hören auch, warum bei Wespen Nestentfernung auch Gefahr besteht, abgezockt zu werden. Hier erstmal Vox Tops

0: MDR Thüringen am Dienstagvormittag. Man sitzt und wedelt, ne? Zumindest so draußen am Tisch mit Essen und Getränk. Und wenn so ein Nest in Küchenfensternähe ist, wird man irre. Kochen bei offenem Fenster, völlig sinnlos. Hab's am Wochenende immer wieder getestet. Es ist Wespenzeit. Entfernen darf man so ein Nest nur unter bestimmten Umständen. Es braucht da meist auch Hilfe von Profis. Die sind teuer und es gibt auch noch schwarze Schafe unter Schädlingsbekämpfern. Das hören wir jetzt, aber der Reihe nach. Frage an Birgit Eger aus unserer ARD-Verbraucherredaktion. Was sollte man denn über Wespennester wissen?
1: Also grundsätzlich muss ich wissen, alle staatenbildenden Insekten wie Wespen, Bienen, Hornissen stehen unter Naturschutz. Da gibt es aber dann Unterschiede. Sind sie besonders geschützt oder nicht? Auch bei Wespen ist das so. Die deutsche Wespe, die hier am meisten vorkommt, ist zwar nicht besonders geschützt, aber das heißt nicht, dass man so ein Wespennest einfach entfernen darf. Es muss einen vernünftigen Grund geben, also in der Regel eine nachgewiesene Gefahr. Und das ist dann ein bisschen Auslegungssache. Zum Beispiel nisten die Wespen direkt über der Haustür oder am Sandkasten im Kindergarten, dann ist es eher möglich, das Nest zu entfernen, als wenn sie irgendwo im Garten siedeln, wo man nicht unbedingt vorbeigehen muss.
0: Wie erkenne ich denn, welche Wespenart sich bei mir am Balkon oder im Rollokasten eingenistet hat?
1: Das ist für einen Laien wirklich schwer. Also theoretisch könnte man versuchen, sich das Muster zum Beispiel auf dem Wespenkopf genauer anzusehen. Denn danach lassen sich die Tiere unterscheiden. Aber sinnvoll ist es wirklich, einen Fachmann oder eine Fachfrau zu fragen. Also einen ausgebildeten Schädlingsbekämpfer, der kann das beurteilen. Und der schätzt auch ein, wie gefährlich das Wespennest zu Hause für mich oder für meine Familie sein kann. Stellt er fest, dass es sich um eine geschützte Art handelt, dann kann man sich entweder selbst an die untere Naturschutzbehörde wenden und einen Antrag stellen oder der Schädlingsbekämpfer erledigt für einen die Formalitäten.
0: Jetzt komme ich aus dem Urlaub und bemerke ein Wespennest über meiner Haustür und will die Wespen natürlich schnell loswerden. Was mache ich? Einfach googeln, anrufen, fertig?
1: Das ist keine gute Idee, denn die Verbraucherzentralen berichten immer wieder von Abzocke. Da kostet dann das Wespennest entfernen mal eben 500 oder 800 Euro statt 200. Und keiner prüft, ob es sich wirklich um eine schützenswerte Art handelt. Deshalb der Tipp der Verbraucherschützer, nicht die erste Anzeige beim Google nehmen, sondern nachsehen, ob die Fachleute wirklich ausgebildete Schädlingsbekämpfer sind und die Firma vielleicht Mitglied bei einem Berufsverband der Schädlingsbekämpfer ist. Und seriöse Webseiten sind oft mit persönlichen Fotos der Mitarbeiter gestaltet oder von ihrer Arbeit stehen Bilder im Netz. Und ein Impressum mit Telefonnummer ist auch immer ein guter Hinweis auf Seriosität. Die Arbeit sollte etwa 150 bis 250 Euro kosten, je nach Aufwand plus Anfahrt. Bei einer Mietwohnung trägt übrigens in der Regel der Vermieter die Kosten, weil ein Wespennest einen Mangel darstellen kann, der dann auch beseitigt werden muss.
0: Also es gibt einiges zu beachten, wenn man einem Wespen- oder Hornissennest zu Leibe rücken will. Dankeschön, Birgit Eger.
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2: Mit Antje Kirsten für Mittel- und Westthüringen. Die Klemmsteinquelle im Ilm-Kreis ist nach einer Farbattacke vor gut einer Woche weiterhin gesperrt. Die Ergebnisse der Wasserproben stehen noch aus, wie die Verwaltung mitteilte. Unbekannte hatten die Trinkwasserquelle im Thüringer Wald mit einer neongrünen Farbe verunreinigt. In der vergangenen Woche hatten Mitarbeiter des Bauhofs und Freiwillige die Quellfassung bereits gereinigt. Wichmar, der Heimatverein, trauert um einen direkten Nachfahren des Komponisten Johann Sebastian Bach. Wie der Verein mitteilte, ist Elmar von Kohlson im Alter von 86 Jahren gestorben. Von Kohlson war ein Ururenkel Bachs. Beim Bach-Familientreffen im Jahr 2000 hatte er Wichmar das erste Mal besucht und war 3 Jahre später in das Westthüringer Dorf gezogen. Dort sanierte er die alte Schule, wurde Museumsführer und Volksschauspieler. Erfurt, die Stadt ist ab heute Austragungsort einer Europameisterschaft in einer noch jungen Sportart. Zur Kienball-EM in der Riedsporthalle werden Teams aus 9 Ländern erwartet. Beim Kienball gibt es kein Netz, keine Tore, keine Körbe, stattdessen einen riesigen weichen Ball. 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
3: Das Wetter für Thüringen. Gunteil Limmer aus Wilde Taube meldet uns über unsere App. 17 Grad und Schleierwolken und einen ruppigen Ostwind. Bei Siegfried Schmidt in Hasenthal sind es 15 Grad und es ist bewölkt. Danke an unsere MDR Thüringen Wettermelder. Es ist heute locker bewölkt mit Aufheiterungen. Erstmal noch. Von der Rhön her werden die Wolken dann aber dicker. Und von Süden her kommt allmählich Regen auf bei 20 bis 24 Grad heute. Morgen dann erstmal viele Wolken und teilweise Regen. Dann im Laufe des Tages freundlicher, gelegentlich kommt die Sonne bei 19 bis 24 Grad. Und Donnerstag erstmal Nebel, dann meist heiter und trocken und Temperaturen nochmal bis 30 Grad. 11.32 Uhr gleich, 11:35. Hier sind die aktuellen Verkehrsmeldungen. A72 in Richtung Hof zwischen Chemnitz Süd und Stolberg Nord. 6 Kilometer Stau und stockender Verkehr. Es dauert da 20 Minuten länger. Achtung im Landkreis Saalfeld-Rudolstadt. Zwischen Unterwirbach und Dietrichshütte sind Kühe unterwegs. Im Landkreis Schmalkalden-Meiningen ist die Straße zwischen Breitungen und Boshof wegen umgestürzter Bäume gesperrt. Stadtverkehr Gera, die Zeuzbergstraße, ist nach einem Unfall gesperrt. Und Landkreis Greiz in Berger-Wünschendorf ist die Gera-Straße wegen einer defekten Schranke blockiert. Die Blitzer stehen. In Kamburg, in der Schmiedehäuser Straße in beiden Richtungen. In Röpsen in Richtung Dorna und es blitzt 2-mal in Weimar, in der Belvederer Allee und in der Taubacher Straße. Melden Sie uns Staus und Blitzer kostenfrei im MDR Thüringen Verkehrszentrum. Die Nummer ist die 0800 218 16 00.
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Cities am Fenster, hier bei MDR Thüringen. Und 1993 ist ein Song um die Welt geflogen. Das war der Song, der aus den vielen M's besteht. 16 Stück. Crash Test Dummies hören wir jetzt bei MDR Thüringen. Kann den nicht wirklich aussprechen. Also es sind diese vielen M's. Der Song war auf dem zweiten Album der Dummies drauf. God Shuffled His Feet war auch ein ganz tolles Teil. Sänger Brad Roberts, der hat sich natürlich stimmlich in unsere Ohren gebohrt. Da wohnt er jetzt auch immer noch. Der hat aber auch englische Literatur studiert. Und so ganz sprachlich ausgefeilte Songtexte verfasst, in denen er Persönliches aus seinem Leben verarbeitet hat. Ab und zu gehen die Crash Test Dummies noch auf Tour. Im Herbst jetzt auch wieder. Leider nicht in Deutschland. Wir brummen weiter zum Radio mit oder summen, je nach Tonlage. Viel Spaß.

0: 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Tonight? Und am besten auch im Beruf, ne? Eisverkäufer oder Feuerwehrmann. Das sind die Traumjobs in der Grundschule. Später wird's dann heutzutage oft Influencer. Die Regelschule Berger hat ein Konzept erarbeitet, das den Kindern frühzeitig ganz praktisch Berufe nahebringt. Es geht so oft wie möglich direkt raus ins wahre Berufsleben. Die Klasse 5a ist in der Agrargenossenschaft in Markersdorf gewesen und MDR Thüringen-Reporterin Kathleen Bernhardt hat die Kids bestens vorbereitet erlebt.
1: Was war euer schwerstes Kalb?
2: Machen sie die Milch irgendwie noch, keine Ahnung, irgendwie sauber?
3: Werden ja eigentlich auch die Kühe, also befruchtet die Kühe?
4: Marco Ölschlegel kommt kaum hinterher. Fragen über Fragen prasseln auf den Landwirt ein. Aber alles wird geduldig von ihm und seinen Kollegen ganz genau beantwortet. Klar, Kinder aus der ländlichen Gegend rund um Berger, die wissen natürlich, dass die Kuh nicht lila ist. Sie wissen genau, von welcher Marke der Traktor ist, in dem sie heute Probe sitzen dürfen. Trotzdem, später mal Landwirt werden, das steht derzeit nur bei Theo Felsen fest.
5: Weil bei uns im Dorf eine Agrar ist und da fahre ich immer mit, kenne mich auch mal gut mit Maschinen aus. Deswegen möchte ich gerne Landwirt werden.
4: Marco Ölschlegel freut sich, dass die Zusammenarbeit mit der Berger-Schule so gut läuft. Der Vormittag macht ihm und seinen Kollegen zwar extra Arbeit, doch die zahlt sich aus.
6: Momentan habe ich 6 Lehrlinge am Standort, 2 davon sind aus der Regelschule Berger.
4: Yannick saß bis Sommer noch in Berger auf der Schulbank. Jetzt ist er in seiner Ausbildung zum Landwirt gestartet. Sein Traumberuf, schwärmt er.
7: Seit Anfang an war Landwirtschaft so meins. Die Schule hat mir da schon echt geholfen, dass ich hier den Platz gekriegt habe als Lehrling. Es ist mein Traumjob, ja.
4: Allein dafür hat sich die ganze Mühe gelohnt, die sich Schule und insgesamt 11 Partnerbetriebe aus der Region freiwillig machen, sagt auch Schulleiterin Heike Zöller.
8: Das ist für uns wichtig, dass die Schüler beruhigt in die Zukunft schauen können und dass wir auch im Vorfeld schon abgleichen können, passen die Ideen, Wünsche zu dem, was die Schüler leisten können.
4: Von dieser Arbeit mit Weitblick ist auch Thüringens Bildungsminister Christian Tischner begeistert. Er hat der Schule erneut das Berufswahlsiegel überreicht, schon zum 3. Mal in Folge.
0: Berufsorientierung ganz praktisch, das ist schon mal eine Auszeichnung wert. Schöne Sache. Dankeschön, Kathleen Bernhardt. Und willkommen jetzt Frank Huber. Er begleitet Sie jetzt weiter durch Ihre Mittagszeit hier bei MDR Thüringen. Ich bin Sina Waage. Ich wünsche Ihnen noch einen guten Dienstag. Bis morgen. Tschüssi.

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5: Die Sommerferien sind jetzt auch in der Politik vorbei. Nach seinem Urlaub hat Bundeskanzler Friedrich Merz heute sein Kabinett zusammengerufen. 2 Tage lang werden die Ministerinnen und Minister auf Schloss Neuhardenberg in Brandenburg die aktuellen Herausforderungen besprechen. Zum Beispiel die Gefahr von Anschlägen mit Drohnen, so wie vor kurzem am Flughafen Leipzig-Halle. Merz sieht Deutschland hier deutlich bedroht.
6: Deutschland ist stärker ins Fadenkreuz hybrider Angreifer gerückt. Angreifer nehmen zunehmend skrupellos auch schwere Sachschäden, sogar Verletzte und Tote in Kauf.
5: In Kürze wird der Bund laut Merz Erkenntnisse vorlegen, wer hinter dem Vorfall in Leipzig steckt. Das Hauptthema beim Treffen soll aber die Wirtschaft sein. Merz sagte, die Regierung wolle raus aus der Wachstumsschwäche und Aufschwung ermöglichen. Wie das gelingen soll, dazu MDR Thüringen-Reporterin Birte Sönnigsen.
7: Die Bundesregierung will hier im brandenburgischen Neuhardenberg auch darüber sprechen, wie Mittelstand, Handwerk und Innovation besser miteinander vernetzt werden können. Dazu will sich die Regierung auch mit Wirtschaftsvertretern austauschen. Zu Gast sind etwa Siemens-Chef Roland Busch, der Chef des kanadischen KI-Entwicklers Cohere und Start-up-Vertreterin. Die Bundesregierung kann aus Sicht des Kanzlers allerdings nicht alle Probleme lösen. Merz verwies auch auf Herausforderungen, die zum Teil von außen kämen. Etwa handelspolitische Konflikte oder der Klimawandel. Neben inhaltlichen Fragen will der Kanzler seine Regierung auch auf die anstehenden Reformen in den kommenden Monaten einschwören. Bei Rente, Steuern und Pflege.
5: Ob als Übungsleiter oder Helfer in der Verwaltung. Ohne Minijobber würde in vielen Sportvereinen manches nicht laufen. Noch sind diese Jobs vergleichsweise günstig und für die Beschäftigten weitgehend abgabenfrei. Doch die Bundesregierung plant eine Reform. Sie will die sogenannten Minijobs abschaffen und durch Teilzeitarbeit ersetzen. Der Thüringer Sportbund, der befürchtet dadurch höhere Kosten für die Vereine. MDR Thüringen-Reporter Christian Müller, welche Minijobber würde das denn im Thüringer Sport betreffen?
8: Ja, das kann der Landessportbund nicht genau beziffern, aber er sagt, dass neben den Ehrenamtlern auch geringfügig Beschäftigte bei den rund 3.100 Sportvereinen in Thüringen eine wichtige Rolle spielen. Zum Beispiel als Übungsleiter, als Platzwarte, in der Buchhaltung oder im Service. Bislang sind diese Tätigkeiten für die Arbeitnehmer steuer- und sozialabgabenfrei, was Minijobs vor allem für Studenten, aber auch zum Beispiel für Rentner attraktiv macht. Das könnte sich allerdings ändern, wenn die Reformpläne der Bundesregierung greifen.
5: Und welche Auswirkungen hätte das jetzt auf die Sportvereine?
8: Geplant ist, dass künftig auch geringfügig Beschäftigte voll in die Sozialsysteme einzahlen. Das würde bedeuten, dass Minijobs in Teilzeitjobs umgewandelt werden müssten. Damit sind viele Vereine nicht nur im Sport, aber schlichtweg finanziell überfordert. Die Folge wären wahrscheinlich weniger Leute, die das überhaupt machen wollen, und mehr Belastungen für die Vereine, die zwar auch möchten, dass ihre Angestellten ordentlich bezahlt werden und sozial abgesichert sind. Allerdings hätte das

0: in das Kultur- und Kongresszentrum geladen. Und MDR Thüringen-Reporterin Veronika Lewandowski hat zugeschaut. Veronika, das war dann Verkehrserziehung ganz spielerisch.
1: Ja, so erreicht man ja auch die Kinder. Verkehrsregeln gab es vom Ampelinchen in einem Mitmachprogramm mit Singen und Tanzen. Und im Anschluss konnten die Kinder an verschiedenen Mitmachstationen jede Menge Wissenswertes erleben, ausprobieren und auch erfahren. Ob auf einem Fahrradsimulator rechtzeitig bremsen, sich in einem Straßenparcours richtig verhalten oder beim DRK als Patient auf die Trage gepackt werden. Es waren jede Menge Kooperationspartner mit ihren Ständen vor Ort und haben die Landesverkehrswacht unterstützt.
0: Das ist ja gerade zu Schuljahresbeginn auch ein wichtiges Thema.
1: Ja, auf jeden Fall. Aber die Landesverkehrswacht, die macht sich eigentlich täglich die sogenannte Vision Zero zur Aufgabe. Das bedeutet, dass vermieden werden soll, dass jemand verletzt wird oder gar stirbt im Straßenverkehr. Erst im vergangenen Herbst kam es ja hier in Gera zu einem tödlichen Unfall. Ein 8-Jähriger war auf dem Weg zur Schule ums Leben gekommen. Umso wichtiger sei es, dass so viele Kinder an dem Aktionstag teilnehmen, sagte der Vorsitzende der Landesverkehrswacht, Andreas Schubert. Und gleichzeitig warb Schubert für das Programm Schülerlotsen. Hier könnten durchaus noch mehr Schulen mitmachen.
0: Danke, Veronika Lewandowski aus Gera.
2: Was außerdem noch wichtig ist.
0: Die Schäden in den Thüringer Wäldern nach dem schweren Unwetter der vergangenen Woche sind nach ersten Einschätzungen geringer als zunächst befürchtet. Wie Thüringen Forst mitteilte, sind nur wenig tausend Festmeter Schadholz angefallen. Anders sieht es in den Kommunalwäldern der Städte Ohrdruf und Schmalkalden aus. Dort wurde laut Behörde so viel Holz geschädigt, wie eigentlich in einem kompletten Jahr gefällt wird. Der Campingplatz Saaltal-Alter an der Hohen Warte ist der beliebteste Campingplatz Thüringens. Das ist das Ergebnis des Campingportals des ADAC. Der Campingplatz Saaltal-Alter landete vor dem Türkissee-Camping in Erfurt-Alberstedt, das im Vorjahr noch auf Rang 1 lag. Auf Platz 3 folgt der Campingpark Erfurt. In Nordhausen ist am Vormittag der Grundstein für ein großes Neubauprojekt der Stadt gelegt worden. Im Osiecki-Hof entsteht ein neues Wohnprojekt, ein Wohnblock mit insgesamt 24 Wohnungen. Der Einzug ist schon für Ende nächsten Jahres geplant. Laut städtischer Wohnbaugesellschaft Nordhausen gibt es jetzt schon Wartelisten für die Wohnungen im Block mit dem Namen Franzi. Die deutsche Wirtschaft ist zuletzt etwas stärker gewachsen als erwartet. Von April bis Juni hat das Bruttoinlandsprodukt um 0,3% im Vergleich zu den 3 Monaten davor zugelegt. Das teilte das Statistische Bundesamt mit. Gerechnet wurde mit einem Wachstum von 0,2%. Das Plus geht den Angaben nach vor allem auf mehr Exporte zurück. Das waren die Nachrichten. 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
3: Danke dir, Angela. Das Wetter in Thüringen heute Nachmittag ist es zunächst leicht bewölkt, gibt auch noch Sonnenschein, später von Süden aber mehr Wolken und dann allmählich auch etwas Regen. Die Temperaturen 20 bis 24 Grad. In der Nacht da ist es wechselnd bis stark bewölkt, verbreitet gibt's Regen, Tiefstwerte zwischen 15 und 10 Grad und morgen anfangs noch Wolken und auch noch ein bisschen Regen, später immer mehr Auflockerungen, die Sonne kommt wieder raus, morgen dann 19 bis 24 Grad. 12 vor 8 ist es. Und hier sind die aktuellen Verkehrsmeldungen. A9 Richtung München zwischen Rudolfstein und Bergbad Steben. Behinderung durch einen defekten LKW auf der rechten Fahrspur. A72 Richtung Hof zwischen Chemnitz Süd und Stolberg Nord. 6 Kilometer Stau und stockender Verkehr. 15 Minuten dauert's länger. Vorsicht im Landkreis Saalfeld-Rudolstadt zwischen Unterwirbach und Dietrichshütte. Da sind Kühe unterwegs auf der Fahrbahn. Im Landkreis Schmalkalden-Meiningen ist die Straße zwischen Breitungen und Bushof wegen umgestürzter Bäume gesperrt. Und Landkreis Greiz in der Berger Wünschendorf ist die Gera-Straße durch eine defekte Schranke blockiert. Die Blitzer stehen auf der A4 Richtung Dresden zwischen Wandersleben und Neudietendorf, auf der B281 am Ortseingang Saalfeld aus Richtung Neuhaus, in Camburg in der Schmiedehäuserstraße stadteinwärts, dann in Röpsen Richtung Dorna, zweimal in Weimar in der Belvedere Allee und in der Taubacher Straße. Das war's nun. Melden Sie uns Staus oder Blitzer wie immer kostenfrei im MDR Thüringen Verkehrszentrum 0800 218 1600. Vielen Dank. Ich bin Frank Huber. Ich wünsche Ihnen eine schöne Mittagszeit. Jetzt mit einem 70er T-Rex nämlich und Hot Love.
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80er mit Peter Gabriel und Sledgehammer. Einer der ganz großen Titel von ELO ist 77 entstanden, Sweet Talking Woman.

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1: Das Wetter in Thüringen, die Wettermelder, Peter Neumann aus Dietlas in der Vorderrhön, der meldet 18 Grad, bewölkter Himmel. Und in Weida, Landkreis Greiz, da sind es 19 Grad, da ist es auch derzeit bewölkt. Heute Nachmittag zunächst Wolken und Sonnenschein, später von Süden her dichtere Wolken und die können dann am Abend auch Regen bringen, 20 bis 24 Grad. So gibt es in der Nacht auch viele Wolken und verbreitet Regen, dann Tiefstwerte 15 bis 10 Grad. Morgen anfangs die Wolken, die bringen auch noch etwas Regen, später lockert es aber wieder auf mit Sonnenschein, Temperaturen morgen 19 bis 24 Grad. 12.31 Uhr ist es jetzt. Und hier sind die aktuellen Verkehrsmeldungen. A9 Richtung München zwischen Rudolfstein und Bergbad Steben. Behinderung, da gibt es einen defekten LKW auf der rechten Fahrspur. A72 Richtung Hof zwischen Chemnitz Süd und Stolberg Nord. 6 Kilometer Stau und stockender Verkehr. 15 Minuten dauert es länger. Vorsicht im Landkreis Saalfeld-Rudolstadt zwischen Unterwirbach und Dietrichshütte. Das sind die Kühe unterwegs. Im Landkreis Schmalkalden-Meiningen ist die Straße zwischen Breitungen und Bushof wegen umgestürzter Bäume gesperrt. Im Landkreis Sömmerda ist die Straße zwischen Altenbeichlingen und der B85 nach einem Unfall gesperrt. Und Landkreis Greiz, in Berger-Wünschendorf ist die Gera-Straße durch eine defekte Schranke blockiert. Die Blitzer stehen auf der A4 Richtung Dresden zwischen Wandersleben und Neutietendorf, auf der B281 am Ortseingang Saalfeld aus Richtung Neuhaus, in Camburg in der Schmiedehäuserstraße stadteinwärts, in Röpsen Richtung Dorna, zweimal in Weimar in der Belvedere Allee und in der Taubacher Straße. Das war's. Melden Sie uns Staus oder Blitzer kostenfrei im MDR Thüringen Verkehrszentrum 0800 218 16 00. Dankeschön. Und viel Spaß jetzt mit diesem 80er, Dusty Springfield mit In Private.
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0: Queen, Another One Bites the Dust. Wann kommt der Regen heute nach Thüringen? Kläre ich gleich mit Grit Krämer aus dem MDR Thüringen Wetterstudio.
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0: Die Gärtner, nehme ich doch mal an, die freuen sich auf heute Abend.
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0: Heute wieder mit Grit Krämer. Denn Grit, es kommt der Regen.
2: Er bewegt sich sehr langsam. Er ist gerade so in so einer Linie Frankfurt, Main, Schweinfurt, Würzburg. Da unten hängt das Regengebiet fest, aber wir wissen ja, es kommt rein. Erst kommen aber die Wolken und die sind jetzt so ein bisschen in der Landesmitte angekommen. Es ist immer noch aufgelockert, auch unter den Wolken oder durch die Wolken hindurch scheint sie noch, die Sonne. Temperaturen liegen verbreitet zwischen 19 und 22 Grad. Am wärmsten ist es gerade in Greußen-Grüningen mit 23,4 Grad. Hier wird es noch im Norden von Thüringen bei recht lange noch Sonnenschein 24 Grad geben. Bei den anderen kommen die Wolken langsam aus Südwesten voran.
0: Und was würdest du sagen? Wann kommt der Regen dann?
2: Ich würde sagen 16, 17 Uhr wird es in der Rhön losgehen, im Südthüringer Raum. Das ist so ziemlich gleichzeitig und arbeitet sich dann so langsam Richtung Abend, dann Richtung Mitte und irgendwann auch der Rest von Thüringen. Wahrscheinlich erst mit Einbruch der Nacht wird es dann überall mal diesen Regen geben. Der ist mal leichter, mal auch mäßig. Also du hast schon recht, für die Gärtner und Gärtnerinnen ist es ein Grund zur Freude, dass da mal Regen unterwegs ist. Der zieht auch die ganze Nacht hindurch bei Nachtwerten zwischen 14 und 10 Grad.
0: Das heißt, wir starten dann morgen auch nochmal mit diesen Wolken?
2: Ja, auf jeden Fall sind die Wolken noch da. Nur noch der Rest vom Regen wird da sein. Wahrscheinlich oft auch schon trocken, bisschen nebelig, auch aus dieser feuchten Nacht kommend. Und dann lockert es aber zum Nachmittag morgen mehr und mehr auf. Dann sind nur noch einzelne Schauer am Nachmittag mal unterwegs. Und die Temperaturen steigen noch ein kleines bisschen mehr an. Wir erwarten 19 bis 25 Grad.
0: Genau, Grit. Und dann hatten wir ja gestern schon gesagt, dass am Donnerstag wieder richtig warme Luft kommen soll. Bleibst du dabei?
2: 26 bis 29 Grad am Donnerstag. Und jetzt, das ist noch ein bisschen neu, der Freitag wird noch mal ähnlich warm werden. Wahrscheinlich so maximal 28 Grad. Also die zwei Tage noch mal Hochsommer bei uns. Am Donnerstag nur einzelne Schauer und Gewitter. Dann zum Freitag hin werden die häufiger.
0: Und das Wochenende schauen wir uns ab morgen an.
2: Ja.
0: Danke für heute, Grit. Tschüss.
2: Tschüss.
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aus den 70ern, Kansas mit Dust in the Wind. Vor 13 Uhr noch ein 70er, nämlich Eric Clapton mit Lay Down Sally. Aber erst nach Roxette mit Dangerous.

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10: 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Alles Wichtige jetzt mit Angela Hahn.
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11: Der Campingplatz Seite Alter an der Hohen Warte ist laut einem Vergleichsportal der beliebteste Campingplatz Thüringens. Dem ADAC Campingportal zufolge übernimmt der Platz damit die Spitzenposition vom Türkisee Camping in Erfurt-Alperstedt, das im Vorjahr noch auf Rang 1 lag. MDR Thüringen Reporter Uwe Kähm, was macht denn den Campingplatz am Alter aus?
12: Die Alter Bucht am Hohen Wartestausee ist eine große offene Wasserfläche zwischen Bergen. Segelboote, Paddler und Fahrgastschiffe kreuzen im Sommer. Der Campingplatz am Ufer ist modern und orientiert sich an überregionalen Gästen, die mehrere Tage bleiben, so der Betreiber. Bundesweite Buchungsportale werden bespielt. Präsenz auf Messen und Arbeit am Gast seien das Rezept für mehr als 10.000 touristische Übernachtungen im Jahr. Investiert wird seit Jahren fortlaufend, allein in diesem Jahr rund 100.000 Euro für Bootsliegeplätze und das Abwassersystem.
11: Die Schäden in den Thüringer Wäldern nach dem schweren Unwetter der vergangenen Woche sind nach ersten Einschätzungen geringer als zunächst befürchtet. Wie Thüringen Forst mitteilte, sind nur wenige tausend Festmeter Schadholz angefallen. Diese könnten im laufenden Betrieb aufgearbeitet werden. Anders sieht es in den Kommunalwäldern der Städte Ohrdruf und Schmalkalden aus. Laut Bürgermeister Thomas Kaminski wurde so viel Holz geschädigt, wie eigentlich in einem kompletten Jahr gefällt wird. Der Ohrdrufer Revierförster Sven Bock schätze die Schäden im Stadtwald größer ein als nach dem Orkan Kyrill. 1000 Grundschüler sind am Vormittag in Gera fit für den Straßenverkehr gemacht worden. Zur großen Schulaktion geladen hatte die Landesverkehrswacht Thüringen. Im Kultur- und Kongresszentrum gab es die Verkehrsregeln vom Ampelinchen erklärt, und zwar singend und tanzend in einem Mitmachprogramm. Im Anschluss konnten sich die Kinder am Fahrradsimulator probieren oder sich im Straßenparcours ausprobieren. Der Vorsitzende der Landesverkehrswacht, Andreas Schubert, verwies auf die Wichtigkeit solcher Aktionstage. Erst im Herbst vergangenen Jahres kam in Gera ein 8-Jähriger auf dem Weg zur Schule ums Leben. Kanzler Friedrich Merz hat Konsequenzen für den Drohnentäter vom Flughafen Leipzig-Halle angekündigt. Die Urheber, die müssten für ihr Vorgehen bezahlen, sagte der Kanzler. Die Bundesregierung werde sich in Kürze dazu äußern, wer hinter den Angriffen steckt. Ermittler hatten nach Informationen von WDR, NDR und SZ ein weiteres Fluggerät gefunden, das ebenfalls mit Sprengstoff bestückt war. Hybride Gefahren waren auch Thema auf der Kabinettsklausur in Schloss Neu-Hardenberg, die Merz am Vormittag eröffnet hat. Daneben stehen auch die Themen Wirtschaft und Umweltschutz im Mittelpunkt der zweitägigen Klausur des Bundeskabinetts. Der VW-Vorstand will beim Umbau des Konzerns auf Werksschließungen möglichst verzichten. Konzernchef Oliver Blume sagte, Ziel sei es, innerhalb eines Jahres belastbare Perspektiven für alle Standorte zu schaffen. Er äußerte sich im Stammwerk in Wolfsburg, wo die erste einer ganzen Reihe von Betriebsversammlungen stattfindet. Nach Aussage Blumes muss VW seine Strukturen aber verschlanken und Kosten sparen. Das waren die Nachrichten. 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
10: Dankeschön, Angela. Das Wetter in Thüringen heute Nachmittag zunächst bewölkt, mit Sonne noch, später von Süden dichtere Wolken, allmählich dann auch Regen, 20 bis 24 Grad. In der Nacht ist es wechselnd bis stark bewölkt, es gibt verbreitet Regen, der da durchzieht, bei 15 bis 10 Grad. Morgen anfangs auch noch viele Wolken, letzter Regen, später lockert es wieder auf, die Sonne kommt raus, morgen dann 19 bis 24 Grad. 13.04 Uhr gleich. Und hier sind die aktuellen Verkehrsmeldungen. Im Landkreis Schmalkalden-Meiningen ist die Straße zwischen Breitungen und Bushof wegen umgestürzter Bäume gesperrt. Im Landkreis Sömmerda ist die Straße zwischen Altenbeichlingen und der B85 nach einem Unfall gesperrt. Landkreis Greiz in Berger-Wünschendorf ist die Gera-Straße durch eine defekte Schranke blockiert. Die Blitzer stehen auf der A4 Richtung Dresden zwischen

Ich habe eine neue Meldung aus dem MDR Thüringen Verkehrszentrum. Vorsicht auf der A4 Richtung Frankfurt zwischen Sättelstedt und Eisenach Ost. Da liegt eine Gummimatte und zwar auf der linken Fahrspur.

Ich mag die Version von Proud Mary, von CCR, Creedence Clearwater Revival. Neil Young, der hat mal wieder in seinem eigenen musikalischen Dachboden gestöbert und er hat einen kleinen Schatz gehoben, einen Song namens Casting Me Away From You. Den hat er 65 geschrieben, da war er gerade mal 19. Tja, und jetzt, 61 Jahre später, hat er sich an den Song erinnert, ihn rausgeholt und eben neu aufgenommen für sein kommendes Album, das heißt Second Song. Das erscheint übrigens schon im nächsten Monat. Das ist am 19. September wird es so sein. Ja, und bis dahin begnügen wir uns mit seinen Klassikern. Neil Young jetzt mit Heart of Gold in der Live-Version.

sehr spannend. UB40 und Kingston Town. Weil ich gerade den Neil Young mit der Live-Version von Heart of Gold gespielt habe, habe ich wohl dem Uwe aus Eisfeld eine große Freude gemacht. Er hat geschrieben in der MDR Thüringen ab, mega, die Version kenne ich noch gar nicht. Grüße an alle Neil Young-Fans. Ich freue mich, wenn es passt.

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4: Wetter in Thüringen, Wettermelder Henry Bolken aus dem Landkreis Sonneberg meldet 22 Grad, in Dingelstädt im Eichsfeld, das sind 21. Und heute bis zum Abend von Süden her immer mehr Wolken und dann am Abend auch ein bisschen Regen, 20 bis 24 Grad. In der Nacht wechseln bis stark bewölkt, dann zieht das Regengebiet durch, Tiefstwerte 15 bis 10 Grad. Morgen anfangs viele Wolken, auch noch letzter Regen, später lockert es wieder auf, die Sonne kommt raus. Morgen 19 bis 24 Grad, am Donnerstag kommt richtig warme Luft, da geht's hoch bis 30 Grad nochmal. 13.30 Uhr jetzt. Und hier sind die aktuellen Verkehrsmeldungen. Vorsicht auf der A4 Richtung Frankfurt zwischen Sättelstedt und Eisenach Ost. Da liegt immer noch eine Gummimatte auf der linken Fahrspur. Im Landkreis Schmalkalden-Meiningen ist die Straße zwischen Breitungen und Bushof wegen umgestürzter Bäume gesperrt. Im Landkreis Sömmer, da ist die Straße zwischen Altenbeichlingen und der B85 nach einem Unfall gesperrt. Und Landkreis Greiz in Berger-Wünschendorf ist die Gera-Straße durch eine defekte Schranke blockiert. Die Blitzer stehen auf der A4 Richtung Dresden zwischen Wandersleben und Neudietendorf, auf der B281 am Ortseingang Saalfeld aus Richtung Neuhaus, in Camburg in der Schmiedehäuserstraße stadteinwärts, in Röpsen Richtung Dorna, zweimal in Weimar in der Belvedere Allee und in der Taubacher Straße. Das war's. Melden Sie uns Staus oder Blitzer kostenfrei im MDR Thüringen Verkehrszentrum 0800 218 16 00. Dankeschön und viel Spaß jetzt mit der typischen Stimme von Rod Stewart mit Baby Jane.
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Smokey mit Mexican Girl. Partnerschaftsannoncen können unter Umständen richtig teuer werden. Und den Beweis gibt's gleich nach Van Halen und Jump.

0: Es geht jetzt also hier bei MDR Thüringen um Partnerschaftsannoncen. Die klingen teilweise so. Bildschöne Pflegerin 68, vielleicht etwas zu vollbusig. Anja 36, vielleicht etwas zu vollbusig. Oder Iris 59, liebevoll, zierlich, schlank und vollbusig. Vielleicht erkennen Sie schon das Muster. Das sind Partnerschaftsannoncen, die seit Jahren mitunter wortgleich in Zeitungen erscheinen. Seit 3 Jahren recherchieren Redakteure vom Mitteldeutschen Rundfunk zu den Firmen, die hinter diesen Annoncen stecken. Sie haben sogar mit Insidern aus dem Mitarbeiterkreis gesprochen, die schwere Vorwürfe erheben. Zum Beispiel gegen den mutmaßlichen Hauptbetreiber des Geschäftsmodells.
1: Der hat eine Strichliste. Welches Inserat ist gut gelaufen? Ne? Der 72-jährige Doktor, die vollbusige Maria, die mit dem Wagen zu Ihnen kommt und so weiter, benutzt praktisch immer wieder diese alten Inserate, weil die gut gelaufen sind, um die Kunden zu ködern.
0: Denn unter den Annoncen stehen jeweils eine regionale Telefonnummer und ein Firmenname. Als wir Anfang des Monats zuletzt berichtet hatten, annoncierten noch die AG Marie, Birgit oder Hanna. Davor waren es die Juli GmbH, Kleeblatt oder FSK. Jetzt steht dort zum Beispiel FKV GmbH oder PV Thüringen neben den Telefonnummern. Wer dort anruft, landet nach Aussagen von Insidern in einem Callcenter in Chemnitz und bekommt letztendlich Besuch vom Außendienst. Kostenpunkt für die Vermittlungsverträge zum Beispiel 3.600 Euro. Die hat auch diese Dame bezahlt, die anonym bleiben möchte.
2: Die Hände davon lassen. Sich ja nicht durch diese Gesprächsführung irreführen zu lassen. Die Tür aufmachen, wenn sie merken, es geht in die falsche Richtung und raus aus meiner Wohnung. Die bringen einen in Hochstimmung. Wir kriegen sie unter. Sie kriegen 100% einen Partner und wir kriegen das hin. Und man ist dann so euphorisch, dass man so blöd ist und das alles unterschreibt.
0: Tja, und das Auftreten dieser sogenannten Vermittler wirkt offensichtlich überzeugend genug, um mehrere tausend Euro Vermittlungsgebühr zu bezahlen. Solche dubiosen Vermittler, ein Thema heute Abend im MDR Thüringen Journal. 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

Jones, She's a Lady. Weil wir es gerade von Partnerschaftsvermittlung hatten, manchmal klappt es ja auch ganz allein, von allein. Mit Celine Dion und My Heart Will Go On.

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13: Es ist 14 Uhr, alles Wichtige jetzt mit Angela Hahn.
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14: Der Campingplatz Alter an der Hohen Warte ist laut einem Vergleichsportal der beliebteste Campingplatz Thüringens. Im Campingportal PinCamp des ADAC landet der Platz vor dem Türkisee Camping in Erfurt-Alberstedt, das im Vorjahr noch auf Rang 1 lag. Auf Platz 3 folgt der Campingpark Erfurt. In Thüringen gibt es derzeit 97 Campingplätze. Nach Angaben des Thüringer Landesamtes für Statistik haben sie vergangenes Jahr knapp 310.000 Gäste gezählt. Die Schäden in den Thüringer Wäldern nach dem schweren Unwetter der vergangenen Woche sind nach ersten Einschätzungen geringer als zunächst befürchtet. Wie Thüringen Forst mitteilte, sind nur wenige 1000 Festmeter Schadholz angefallen. Diese können im laufenden Betrieb aufgearbeitet werden. Anders sieht es in den Kommunalwäldern der Städte Ohrdruf und Schmalkalden aus. Laut Bürgermeister Thomas Kaminski wurde so viel Holz geschädigt, wie eigentlich in einem kompletten Jahr gefällt wird. Der Ohrdrufer Revierförster Sven Bock schätzte die Schäden im Stadtwald größer ein als nach dem Orkan Kyrill. Im Kreis Schmalkalden-Meiningen haben Unbekannte eine Baustelle geplündert. Nach Polizeiangaben stahlen sie von einem Bagger auf einer Baustelle zwischen Erbenhausen und Schafhausen Teile im Wert von rund 10.000 Euro. Dafür montierten die Täter ein hydraulisches Schwenkstück samt Greifzange vom Baggerarm ab und nahmen beides mit. Die gestohlenen Teile wiegen zusammen etwa 300 Kilogramm. Die Polizei sucht nun nach Zeugen, die zwischen Sonntagmittag und gestern Morgen etwas Verdächtiges beobachtet haben. Kanzler Friedrich Merz hat Konsequenzen für die Drohnentäter vom Flughafen Leipzig-Halle angekündigt. Die Urheber müssten für ihr Vorgehen bezahlen, sagte der Kanzler. Die Bundesregierung werde sich in Kürze dazu äußern, wer hinter den Angriffen steckt. Ermittler hatten nach Informationen von WDR, NDR und SZ ein weiteres Fluggerät gefunden, das ebenfalls mit Sprengstoff bestückt war. Neben den hybriden Gefahren geht es auf der Kabinettsklausur in Schloss Neuhardenberg, die Merz am Vormittag eröffnete, auch um die Themen Wirtschaft und Umweltschutz. Der VW-Vorstand will beim Umbau des Konzerns auf Werksschließungen möglichst verzichten. Konzernchef Oliver Blume sagte, Ziel sei es, innerhalb eines Jahres belastbare Perspektiven für alle Standorte zu schaffen. Die Hälfte der möglicherweise rund 50.000 zu streichenden Stellen will Volkswagen laut Blume aber in Deutschland abbauen. Die Arbeitnehmerseite kritisierte das Vorhaben scharf. Blume äußerte sich im Stammwerk in Wolfsburg, wo die erste einer ganzen Reihe von Betriebsversammlungen stattfand. Das waren die Nachrichten. 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
13: Dankeschön, Angela. Das Wetter in Thüringen bis zum Abend von Süden zunehmend bewölkt und im Süden geht's dann auch mit dem Regen los, 20 bis 24 Grad. In der Nacht wechselnd stark bewölkt, das Regengebiet zieht über uns hinweg, Tiefstemperaturen 15 bis 10 Grad. Morgen anfangs dann auch noch viele Wolken, letzter Regen, dann lockert es wieder auf, dann kommt auch die Sonne wieder raus. Temperaturen dann 19 bis 24 Grad, am Donnerstag kommt ziemlich warme Luft, da geht es bis 30 hoch. 14 Uhr und 3 Minuten. Und hier sind die aktuellen Verkehrsmeldungen. In Ilmenau ist die Schleusinger Allee wegen eines Feuerwehreinsatzes gesperrt. Im Landkreis Schmalkalden-Meiningen ist die Straße zwischen Breitungen und Bushof wegen umgestürzter Bäume gesperrt. Und Landkreis Greiz in Berger-Wünschendorf ist die Gera-Straße durch eine defekte Schranke blockiert. Die Blitzer stehen auf der A4 Richtung Dresden zwischen Wandersleben und Neudietendorf, auf der B281 am Ortseingang Saalfeld aus Richtung Neuhaus, in Camburg in der Schmiedehäuserstraße statt einwärts, in Gotha in der Ortrufer Straße statt auswärts und in Weimar in der Taubacher Straße. Melden Sie uns Staus oder Blitzer kostenfrei im MDR Thüringen Verkehrszentrum 0800 218 16 00. Vielen Dank, ich bin Frank Huber und wir zaubern jetzt ein bisschen mit der Steve Miller Band und Abracadabra.
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den Song mal wieder zu hören. Eins meiner Lieblingslieder aus den 70ern. Jeanette und Por qué te vas. Genau 10 Jahre später, im Jahr 84, gab's dann Glory Days von Bruce Springsteen.

0: Bruce Springsteen und die Glory Days. Heute Abend wird das Naturschwimmbad Heltrungen im Kyffhäuserkreis zum Freiluftkino. Unter dem Motto Sommerkino im Naturschwimmbad läuft da heute ab 19 Uhr der Familienfilm Der Wunderweltenbaum auf einer ganz großen Leinwand. Eine eigene Decke mitbringen, Kissen, vielleicht einen Campingstuhl, das wäre eine gute Idee. Für Essen und Trinken ist gesorgt, auch Popcorn wird dort angeboten. Das Schöne, der Eintritt für alle Gäste ist frei. Hoffen wir mal, dass das Wetter mitspielt.
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1: Das Wetter in Thüringen. Andreas Jäger aus Weißenborn im Saale-Holstein-Kreis meldet uns 22 Grad, bei ihm schon viele Wolken. Und in Wouter van Roda im Wartburg-Kreis auch schon Wolken bei 21 Grad. Bis zum Abend von Süden her zunehmend bewölkt und im Süden geht es dann auch mit dem Regen los am Abend. 20 bis 24 Grad heute. In der Nacht wechselnd stark bewölkt, verbreitet Regen, der zieht über uns weg. Tiefstwerte 15 bis 10 Grad. Ja, und morgen geht es auch mit vielen Wolken los. Anfangs noch letzter Regen, später lockert's auf, dann zeigt sich die Sonne wieder bei morgen 19 bis 24 Grad. 14.31 Uhr ist es. Und hier sind die aktuellen Verkehrsmeldungen. A72 Richtung Hof zwischen Stolberg Nord und Stolberg West. Stau, eine Baustelle, 15 Minuten dauert's länger. Im Kreis ist die Straße zwischen Marnebach und Immenau wegen eines Feuerwehreinsatzes gesperrt. Im Landkreis Schmalkalden-Meiningen ist die Straße zwischen Breitungen und Bushof wegen umgestürzter Bäume gesperrt. Und im Landkreis Greiz in Berger-Wünschendorf ist die Gera-Straße durch eine defekte Schranke blockiert. Immer noch. Die Blitzer stehen auf der A4 Frankfurt Richtung Dresden zwischen Wandersleben und Neudietendorf, in Camburg in der Schmiedehäuserstraße stadteinwärts, in Gotha in der Ortrofer Straße stadtauswärts und in Saalfeld in der Rudolstädter Straße stadteinwärts. Melden Sie uns Staus oder Blitzer kostenfrei im MDR Thüringen Verkehrszentrum 0800 218 16 00. Kommen Sie gut an Ihr Ziel. Jetzt mit Billy Joel und My Life.
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Kings mit Waterloo Sunset. Und jetzt wird's heiß hier bei MDR Thüringen, zumindest musikalisch, mit Glenn Frey. Er meint, the heat is on.

0: Hit ist on. Also Glenn Frey, später dann auch noch mehr Hitze mit Donna Summer, mit Hot Stuff. Aber jetzt...
1: Hast du es mit der Hitze heute?
0: Ja, du mir sagst, ich bin in den Wechseljahren.
1: Aber so war es jetzt auch nicht. Das kann schon eher sein.
0: Ja, ah ja, danke. So, du, ich habe das Quizmobil vor dem Haus stehen sehen. Ja. Was hat das zu bedeuten?
1: Ich auch. Unser Bus, der ja... vermutlich, da gehe ich jetzt mal von aus, im September wieder unterwegs ist, um zu Ihnen zu kommen, mit Ihnen zu quizzen.
0: Der wird aufgehübscht gerade.
1: Der wird aufgehübscht,
0: dann,
1: der wird nochmal drüber gewischt und dann geht's los, ab durch die Mitte. Das wird schön, da freue ich mich drauf, weil Timo und Johannes sind dann wieder unterwegs und kommen bei Ihnen vorbei und dann gucken wir mal, wie das läuft mit dem Quiz, wo wir wissen ja, das ist ja gelernt sozusagen. Ne? Aber wir kriegen das auch noch im Internet nochmal alles erklärt. Aber da ging mir heute auch, als ich die gesehen habe vor dem Funkhaus, ging mir auch so ein kleines Aha-Erlebnis.
0: Genau, das geht wieder los.
1: Ich freue mich. Also das ist aber erst im Herbst. Also der Herbst ist zwar nicht mehr weit weg, aber
0: leider.
1: Ein paar Tage haben wir noch.
0: Ja. Morgen wird es heiß.
1: Ja, dann
0: übermorgen, Donnerstag.
1: Mach doch bitte heiße Musik. Du hast ja eben gerade gesagt, du hast heute mit der Hitze. Was hast du jetzt?
0: Ja, Hot Stuff von Donna Summer.
1: Es hätte nicht besser laufen können.
0: Los. Ja. Tja, und jetzt muss es noch gut laufen ab 15 Uhr bei dir. Aber davon gehe ich aus.
1: Ich probiere es.

Ausflug nach Thailand, nach Bangkok mit Murray Head. Wir lassen die Sendung ausklingen mit einem schönen 70er, die Hollies, The Air That I Breathe. Und damit gebe ich ab an den Marco, der übernimmt ab 15 Uhr für RAM am Nachmittag. Ich bin Frank Huber und freue mich auf morgen.

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9: Und jetzt haben wir es ganz genau 15 Uhr. Ich wünsche Ihnen einen schönen Nachmittag. Alles Wichtige von und mit Angela Hahn.
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10: Thüringen baut eine zentrale Ausländerbehörde im Landesverwaltungsamt auf. Die neue Struktur wurde heute im Kabinett beschlossen, wie Justizministerin Beate Meißner in Erfurt mitteilte. MDR Thüringen-Reporter Jürgen Kulacek berichtet.
11: Die Aufgaben der Migrationsverwaltung stärker bündeln und die kommunalen Verwaltungen entlasten, das sind die Ziele der zentralen Ausländerbehörde. So sollen zum Beispiel Passersatzpapiere in Zukunft zentral von der neuen Behörde beschafft werden. Außerdem soll sie Abschiebungen direkt aus den Erstaufnahmeeinrichtungen koordinieren. Einheitlichere und digitalisierte Verfahren sollen die Bearbeitung in den Kommunen beschleunigen. Durch die zentrale Ausländerbehörde soll die Einwanderung von Fachkräften und die Rückführung von Geflüchteten beschleunigt werden.
10: Auch 2 Monate nach dem AfD-Bundesparteitag in Erfurt beschäftigt der Großeinsatz die Thüringer Polizei. Bisher wurden nach Angaben der Beamten 72 Strafverfahren und 10 Ordnungswidrigkeiten abgeschlossen und an Staatsanwaltschaften sowie andere Behörden übergeben. Damit sind rund die Hälfte der Verfahren abgeschlossen. Schwerpunkte waren dabei Sachbeschädigungen und 6 Fälle von Widerstand gegen Polizeibeamte. Noch nicht abgeschlossen sind hingegen Ermittlungen zu mutmaßlichen Angriffen auf Journalisten rechtskonservativer Medien bei den Protesten. Die Schäden in den Thüringer Wäldern nach dem schweren Unwetter der vergangenen Woche sind nach ersten Einschätzungen geringer als zunächst befürchtet. Wie Thüringen-Forst mitteilte, sind nur wenige 1000 Festmeter Schadholz angefallen. Diese könnten im laufenden Betrieb aufgearbeitet werden. Anders sieht es in den Kommunalwäldern der Städte Ohrdruf und Schmerkheiden aus. Laut Bürgermeister Thomas Kaminski wurde so viel Holz geschädigt, wie eigentlich in einem kompletten Jahr gefällt wird. Der Campingplatz Saaltal Alter an der Hohen Warte ist laut einem Vergleichsportal der beliebteste Campingplatz Thüringens. Im Campingportal des ADAC landet der Platz vor dem Türkise-Camping in Erfurt-Alperstedt, das im Vorjahr noch auf Rang 1 lag. Auf Platz 3 folgt der Campingpark Erfurt. In Thüringen gibt es derzeit 97 Campingplätze. Nach Angaben des Thüringer Landesamtes für Statistik haben sie vergangenes Jahr knapp 310.000 Gäste gezählt. Bundeskanzler Friedrich Merz droht den Verantwortlichen des Drohnenvorfalls am Flughafen Leipzig-Halle mit Konsequenzen. Er wollte aber noch nicht sagen, wen die Bundesregierung hinter dem Angriff sieht. Die Bundesregierung werde sich aber dazu in Kürze äußern. MDR Thüringen-Reporter Markus Sambale.
12: Mit Blick auf die Urheber hybrider Angriffe sagt Merz wörtlich, sie werden dafür bezahlen. Er wirft den Angreifern vor, skrupellos schwere Sachschäden, sogar Verletzte und Tote in Kauf zu nehmen. Der Flughafen Leipzig gilt als Umschlagplatz für Waffenlieferungen an die Ukraine. Innenminister Dobrindt hatte vergangene Woche gesagt, Russland mache es einem sehr, sehr leicht, aktuell einen Verdacht zu haben, aber Russland mache es einem auch sehr, sehr schwer, den Beweis zu führen.
10: Das waren die Nachrichten. 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
9: Dankeschön. So, beim Wetter haben wir wieder Sonne mit Wolken heute und das geht auch weiter in Richtung Abend. Allerdings von Süden her kommen dickere Wolken auf und da kann es allmählich dann auch Regen geben. 20 bis 24 Grad sind die Höchstwerte. Dann kommt die Nacht mit 15 bis 10 Grad. Auch da verbreitet etwas Regen. Morgen anfangs viele Wolken, dann zieht der Regen weiter in Richtung Sachsen und bei uns kommt die Sonne durch. 19 bis 24 Grad werden es zum Mittwoch und der Donnerstag auch zumeist heiter, paar Wolken dazwischen, trocken und der Donnerstag ziemlich warm, so an die 30 Grad wieder ran. Gleich 3:04. Die aktuellen Verkehrsmeldungen zum Dienstagnachmittag haben wir die A72 Richtung Leipzig zwischen Stolberg Nord und Chemnitz Süd. Da sind es 5 Kilometer stockender Verkehr, dauert etwa 10 Minuten länger. A72 Richtung Hof zwischen Stolberg Nord und Stolberg West staut es sich an der Baustelle 15 Minuten obendrauf. Landkreis Schmalkalden-Meiningen, da ist die Straße zwischen Breitungen und Bushof wegen umgestürzter Bäume immer noch gesperrt. Landkreis Greiz, in Berger-Wünschendorf ist die Gera-Straße durch eine defekte Schranke blockiert. Die Blitzer habe ich für Sie von der A4 Richtung Dresden. Da blitzt es nämlich zwischen Wandersleben und Neudietendorf. Dann in Camburg in der Schmiedehäuser Straße stadteinwärts. In Gotha an der Ohrdrufer Straße stadtauswärts. Und in Saalfeld Rudolstädter Straße stadteinwärts. Staus oder Blitzer? Kostenfreie Direktion ins MDR Thüringen Verkehrszentrum unter 0800 218 16 00.
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9: So, dann wollen wir mal rein in den Dienstag, Nachmittag und Feierabend. Und wir haben gleich richtig, richtig gekramt in unserem Plattenkoffer, der hier steht. Jeden Tag neu gefüllt. Und an der Stelle Musik aus dem Jahr 1980 von Visage.

0: gute Musik. Hot Chocolate und Emma. 12:03. Ich sag nur, wenn Sie im Moment mit offenen Augen durch die Gegend fahren mit dem Auto, dann sehen Sie überall die Plakate, vor allem in den Ortschaften. Ne? Achtung, Schulkinder sind unterwegs.
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0: Man kann immer nur hoffen, dass die Autofahrer das auch zur Kenntnis nehmen und dann dementsprechend den Fuß mal auf die Bremse setzen, zumindest ein bisschen. Und warum ist das so? Weil die Kleinen natürlich einigermaßen sicher unterwegs sein sollen. Wie überquert man richtig eine Straße? Das müssen sie lernen, auf der ständig Autos fahren. Wie erkenne ich den Schulbus, der gleich losfährt? Oder wie verhalte ich mich an der Ampel richtig? Das sind ja alles Dinge. Für uns, die gehören die zum Alltag, für die Kinder ist das alles neu. Jeden Tag in Richtung Schule unterwegs und damit das klappt, haben heute früh rund 1000 Grundschüler beim Verkehrssicherheitstag der Landesverkehrswacht in Gera geübt. Und unsere MDR Thüringen Reporterin Veronika Lewandowski war mittendrin. Wir hören mal.
2: Zum Auftakt gab es das Mitmachprogramm mit Ampelinchen. Hier ging es zu Beginn ganz spielerisch um die Verkehrsregeln. Was wissen die Kinder schon, wenn es um Zebrastreifen, links-rechts schauen oder Ampelfarben geht?
3: Ich zeige auf die Farbe und ihr sagt dann ganz laut die Farbe. Einverstanden? Klasse!
2: Polizei, DRK und auch Feuerwehr, die unterstützen die Landesverkehrswacht, stellen vor Ort ihre Arbeit vor. Da kann man mal auf einem Polizeimotorrad sitzen, einen Notruf proben, als Patient auf einer Trage liegen oder einen Straßenparcours mit einem Roller absolvieren.
4: Ich musste Fahrrad fahren und wenn Gefahr war, bremsen.
5: Über den Zebrastreifen gucken, über bei der Ampel warten, bis es grün ist.
6: Dass man immer dann, wenn man über die Straße geht, gucken soll.
2: Seit 40 Jahren ist Petra Reinhardt von der Sula Verkehrswacht mit dabei bei solchen Aktionstagen und sie weiß um die Wichtigkeit.
7: Die Beweglichkeit, die fehlt und dass sie nicht schnell genug reagieren können und da helfen solche Sachen schon.
2: Jedes Jahr gibt es diese Aktion zu Schuljahresbeginn, immer in verschiedenen Städten, denn das Hauptaugenmerk liegt auf einem sicheren Schulweg, sagt der Vorsitzende der Landesverkehrswacht Andreas Schubert. Immer das große Ziel vor Augen, die sogenannte Vision Null.
8: Wir wollen der Null Verkehrstote, keine Verkehrsverletzten immer näher kommen. Und deswegen haben wir eben auch diese Aktivitäten für die Jüngsten.
2: Obendrauf kommen dann noch zusätzliche Angebote der Verkehrserziehung wie Schülerlotsen oder auch Fahrradausbildung. Und das alles ehrenamtlich in den regionalen Verkehrswachten.
0: Fantastisch. Also jetzt nochmal der Appell an die Autofahrer, falls sie da morgens unterwegs sind und denken, wieso läuft da vorne ein Schulranzen? Da gehört meistens auch ein Knirps dazu. Den sieht man im ersten Moment nicht. Also bitte äußerste Vorsicht und denken Sie an den ganz Kleinen.
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Das ist so schön, wirklich. John Lennon, Imagine, 15.22 Uhr. Kurz mal für die Autofahrer, es geht in den Osten des Freistaates. B93 Richtung Altenburg zwischen Lehndorf und Gartschütz. Bitte aufpassen, da steht ein defektes Fahrzeug.

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4: Um 15.30 Uhr. Thüringen baut zentrale Ausländerbehörde auf. Angesiedelt ist die Behörde laut Justizministerin Beate Meißner beim Landesverwaltungsamt. Mit der neuen Behörde sollen die Aufgaben der Migrationsverwaltung stärker gebündelt und die kommunalen Verwaltungen entlastet werden. Verfahren nach Erfurter AfD-Parteitag. Nach dem Großeinsatz der Thüringer Polizei sind nach Angaben der Beamten 72 Strafverfahren und 10 Ordnungswidrigkeiten abgeschlossen und an Staatsanwaltschaften sowie andere Behörden übergeben worden. Schwerpunkte waren dabei Sachbeschädigungen, aber auch Widerstand gegen Polizeibeamte. Beliebtester Campingplatz Thüringens. Das ist laut ADAC Campingportal der Campingplatz Salta Alta an der Hohen Warte. Der Platz landete vor dem Türkise Camping in Erfurt-Alberstedt, das im Vorjahr noch auf Rang 1 lag.
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5: Das Neueste für Mittel- und Westthüringen mit Jana Münchhof. Guten Tag. Sommer da. Die Stadt hat ihre 1150-Jahr-Feier im Mai mit einem deutlichen Plus abgeschlossen. Wie die Thüringer Allgemeine schreibt, bleibt ein Überschuss von rund 15.000 Euro. Grund dafür seien die vielen Sponsorengelder, Souvenirverkäufe und Händlerstände. Damit muss die Stadt keine zusätzlichen Mittel aus dem Haushalt bereitstellen. Apolda. Im Kunsthaus wird in den kommenden Monaten gebaut. Nach Ende der Keith-Haring-Ausstellung am Sonntag bleibt das Haus nun bis nächstes Jahr geschlossen, wie die Geschäftsleitung mitteilte. Es wird renoviert und ein Fahrstuhl eingebaut. Damit kommen mobilitätseingeschränkte Besucher nun auch in die erste Etage. Wechmar. Der Heimatverein trauert um einen direkten Nachfahren des Komponisten Johann Sebastian Bach. Nach Angaben des Vereins ist Elmar von Kolson im Alter von 86 Jahren gestorben. Von Kolson war ein Ururenkel Bachs. Vor 3 Jahren war er in das Westthüringer Dorf gezogen. Dort sanierte er die alte Schule, wurde Museumsführer und Volksschauspieler. 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
6: Dankeschön, Jana. Das Wetter ist angenehm. Wir haben Sonne, wir haben ein paar Wolken dazwischen, 16 bis 20 Grad in Richtung Abend. Allerdings gibt es dann von Süden her auch etwas Regen, weil die dicken Regenwolken langsam aber sicher reinziehen. In der Nacht auch relativ dicke Wolken, verbreitet Regen, nicht flächendeckend, aber dann doch ganz schön häufig. 15 bis 10 Grad sind die Tiefstwerte. Morgen anfangs viele Wolken, der zieht dann weiter, dann haben wir wieder Sonne bei 19 bis 24 Grad und am Donnerstag auch da zumeist heiter und trocken. Und am Donnerstag sagt der Sommer noch mal ganz laut, hallo, hier bin ich. Weil am Donnerstag 30 Grad. 15.32 Uhr, 2 Minuten nach 3:30. Aktuelle Verkehrsmeldungen. A4 Richtung Frankfurt zwischen Hermsdorfer Kreuz und Stadtroda. Da steht ein defekter Wohnwagen und zwar auf der rechten Fahrspur. Bitte äußerste Vorsicht. A72 Richtung Leipzig zwischen Stolberg Nord und Chemnitz Süd. 5 Kilometer stockender Verkehr, 15 Minuten obendrauf. A72 Richtung Hof zwischen Stolberg Nord und Stolberg West. Staut es sich an der Baustelle, auch da eine Viertelstunde Verspätung. B4 Richtung Erfurt zwischen Sondershausen und dem Abzweig Hohenebra. Da gibt es Behinderungen durch ein defektes Fahrzeug. B93 Richtung Altenburg zwischen Gartschütz und Mockern staut es sich ebenfalls wegen eines defekten Fahrzeugs. Im Landkreis Schmalkalden-Meiningen ist die Straße zwischen Breitungen und Bushof wegen umgestürzter Bäume immer noch gesperrt. Auf der Ostumfahrung Erfurt Richtung A4 zwischen Urbich und am Herrenberg gibt es momentan Behinderungen nach einem Unfall. Landkreis Greiz. In Berger-Wünschendorf ist die Geraer Straße durch eine defekte Schranke blockiert. Die Blitzer haben wir auch noch. Und zwar von der A4 Richtung Dresden. Da blitzt es zwischen Mandersleben und Neudietendorf. Nochmal die A4, diesmal Richtung Frankfurt. Zwischen Erfurt Ost und Erfurt West ein Blitzer. Dann die A38 Richtung Göttingen. Am Dreikalle Süd in Camburg. Schmiedehäuser Straße stadteinwärts. Jetzt sind wir in Gotha. Die Ohrdrufer Straße wird beblitzt. Und zwar stadtauswärts. Und in Saalfeld, Rudolstädter Straße, stadteinwärts. Staus oder Blitzer wie immer kostenfrei direkt zu uns, und zwar ins MDR Thüringen Verkehrszentrum 0800 218 16 00.
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6: Und es kommt der große Auftritt des Mannes am Schlagzeug. Bitte.

0: 15:41. Zeit für die Polizei. Geht los.
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2: Am Montagabend, den 24.08.2026, wurde gegen 17.55 Uhr durch einen aufmerksamen Mitteiler ein scheinbar volltrunkener Lkw-Fahrer auf der Tank- und Rastanlage Altenburger Land an der A4 in Fahrtrichtung Frankfurt am Main gemeldet. Laut Mitteiler habe der Fahrer auf der Rastanlage sein Fahrzeug abgestellt und stieg zwischendurch aus. Dabei soll dieser stark geschwankt haben und sei über seine eigenen Füße gestolpert. Die eingesetzten Streifenbeamten der Autobahnpolizeiinspektion Thüringen konnten den 51-jährigen Fahrer vor Ort feststellen. Ein Atemalkoholtest ergab einen Wert von 2,33 Promille. Zudem konnte ein frischer Sachschaden in Höhe von ca. 2000 Euro rechts vorne an der Sattelzugmaschine festgestellt werden, welcher durch eine Berührung mit einem großen Stein auf dem Rastplatz entstand. Gegen den Fahrer wird nun wegen Trunkenheit im Verkehr ermittelt. Die Weiterfahrt wurde unterbunden. Aus der Autobahnpolizeiinspektion Thüringen, David Clark Arias.
3: Aktuell möchten wir vor falschen Pflegekräften im Saale-Holzland-Kreis warnen. Zwei Frauen haben sich gegenüber älteren Menschen als Mitarbeiterinnen eines Pflegedienstes ausgegeben und sich so Zutritt zu Wohnungen verschafft. Während eine die Bewohner ablenkte, suchte die andere nach Bargeld und Wertgegenständen. In Hermsdorf entstand bereits ein Schaden von rund 10.000 Euro. Die Frauen sind etwa 20 bis 30 Jahre alt, haben schwarze Haare und trugen weiße Kittel ohne Aufschrift. Auch Männer können zu der Tätergruppierung gehören. Unsere Bitte: Lassen Sie unangekündigte Personen nicht in Ihre Wohnung und sprechen Sie auch mit älteren Angehörigen über diese Masche. Im Verdachtsfall informieren Sie die Polizei. Aus der Landespolizeiinspektion Jena, Sina Poser.
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0: Begrüße ich die Frau Thielmann vom Thüringen Journal hier bei uns im Radiostudio. Heute Abend 19 Uhr geht's los. Und du musst ein bisschen eilig, weil du hast gleich einen Interviewtermin. Ne? Also bei dir ist sozusagen schon einiges los.
2: Hast du mich? Ja, jetzt habe ich Ton. Stimmt, bei mir ist gleich was los. Ich habe einen Interviewtermin und auch Der steht im Zusammenhang mit Franzi. Wir schauen uns heute Franzi ein bisschen genau an. Hast du von Franzi schon gehört?
0: Nein.
2: Franzi ist ein Plattenbau, also sozusagen moderner Plattenbau in Nordhausen. Mhm. Da ist der Plattenbau nämlich gerade wieder so richtig im Kommen und da ist heute Morgen Grundstein gelegt worden für eben ein ganz großes Neubauprojekt. Wohnblock mit insgesamt 24 Wohnungen. Und ja, dahinter steckt ein ganz modernes Bauen nach Baukastenprinzip. Heißt also, viele Teile werden vorgefertigt geliefert, vor Ort dann nur noch so zusammengesetzt. Mhm. Und das Ergebnis kann sich offenbar dann sehen lassen, also am Ende. Mhm. Jedenfalls gibt es schon Wartelisten für Franzi und soll ganz schnell gehen, weniger kosten. Und ja, die Frage ist, ob es da auch noch individuellen Spielraum gibt. Aber das alles werden wir jemanden fragen von der städtischen Wohnungsbaugesellschaft.
0: Ja, und vergiss bitte nicht zu fragen,
2: das Interview,
0: ob es auch bezahlbar ist. Das wäre auch vielleicht noch ein wichtiger Punkt dabei.
2: Selbstverständlich.
0: Ne? 19 Uhr heute Abend lernen Sie Franzi kennen im Thüringen Journal mit der Frau Thielmann. Vielen Dank.
2: Franzi, den Wohnblock.

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1: Jetzt haben wir 16 Uhr. Ich wünsche Ihnen einen schönen Dienstagfeierabend. Alles Wichtige mit Angela Hahn.
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3: Thüringen baut eine zentrale Ausländerbehörde im Landesverwaltungsamt auf. Das wurde heute im Kabinett beschlossen, wie Justizministerin Beate Meißner in Erfurt mitteilte. Mit der neuen Behörde sollen die Aufgaben der Migrationsverwaltung stärker gebündelt und die kommunalen Verwaltungen entlastet werden. So soll die Behörde beispielsweise Abschiebungen direkt aus den Erstaufnahmeeinrichtungen koordinieren. Fast zwei Monate nach dem AfD-Bundesparteitag in Erfurt ist die Thüringer Polizei immer noch mit dem Großeinsatz beschäftigt. Bisher wurden nach Angaben der Landespolizei 72 Strafverfahren und 10 Ordnungswidrigkeiten abgeschlossen und an Staatsanwaltschaften und andere Behörden übergeben. Aus der MDR Thüringen Nachrichtenredaktion Ulf Dube.
4: Damit ist etwa die Hälfte der Verfahren abgeschlossen. Insgesamt hat die Polizei rund um den Parteitag 180 Strafanzeigen und 22 Ordnungswidrigkeiten aufgenommen. Schwerpunkte waren Sachbeschädigungen und 6 Fälle von Widerstand gegen Polizeibeamte. Noch nicht abgeschlossen sind die Ermittlungen wegen Angriffen auf Journalisten rechtskonservativer Medien. Im Fall von 3 Reportern des Portals Apollo News ermittelte die Polizei bislang 4 erwachsene Tatverdächtige.
3: Die Schäden in den Thüringer Wäldern nach dem schweren Unwetter der vergangenen Woche sind nach ersten Einschätzungen geringer als zunächst befürchtet. Wie Thüringen Forst mitteilte, sind nur wenige tausend Festmeter Schadholz angefallen. Diese könnten im laufenden Betrieb aufgearbeitet werden. Anders sieht es in den Kommunalwäldern der Städte Ohrdruf und Schmalkalden aus. Dort wurde viel Holz geschädigt. Der Campingplatz Salter Alter an der Hohen Warte ist laut einem Vergleichsportal der beliebteste Campingplatz Thüringens. Dem ADAC Campingportal zufolge übernimmt der Platz damit die Spitzenposition vom Türkisee Camping in Erfurt-Alperstedt, das im Vorjahr noch auf Rang 1 lag. MDR Thüringen-Reporter Uwe Kemp, was macht denn den Campingplatz am Alter aus?
5: Die Alterbucht am Hohen Wartestausee ist eine große offene Wasserfläche zwischen Bergen. Segelboote, Paddler und Fahrgastschiffe kreuzen im Sommer. Der Campingplatz am Ufer ist modern und orientiert sich an überregionalen Gästen, die mehrere Tage bleiben, so der Betreiber. Bundesweite Buchungsportale werden bespielt. Präsenz auf Messen und Arbeit am Gast seien das Rezept für mehr als 10.000 touristische Übernachtungen im Jahr. Investiert wird seit Jahren fortlaufend, allein in diesem Jahr rund 100.000 Euro für Bootsliegeplätze und das Abwassersystem.
3: Die von der Bundesregierung geplante Zuckersteuer soll offenbar auf viel mehr Getränke erhoben werden als bislang angenommen. Aus einem Eckpunktepapier, das dem ARD-Hauptstadtstudio vorliegt, geht hervor, dass neben Limonaden unter anderem auch auf Säfte, Milchgetränke, Eistees, Biermischgetränke und Fertigkaffees eine Steuer erhoben werden soll. Die schwarz-rote Koalition hatte sich auf eine Zuckersteuer ab 2027 geeinigt. Der Aufschlag soll 26 bis 38 Cent pro Liter betragen und sich in der Höhe nach dem Zuckergehalt richten. Das waren die Nachrichten. 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
1: Was ist denn mit Gummibärchen? Aber weißt du wahrscheinlich jetzt nicht im Detail. Ne? Dankeschön, Angela. So, wir sind beim Wetter und haben Sonne und haben auch ein paar Wolken dazwischen und 16 bis 20 Grad. Das sind die Werte für den Abend. Es ist so, dass von Süden her jetzt dann dickere Wolken langsam aber sicher reinziehen in den Freistaat und da gibt es dann gebietsweise auch Regen. In der Nacht Tiefstwerte 15 bis 10 Grad und auch da ab und zu mal Regen. Morgen, anfangs viele Wolken, die lichten sich dann, dann kommt die Sonne durch und 19 bis 24 Grad, das nehmen wir. Ne? Und Donnerstag wird es noch wärmer, also um die 30 Grad dazu Sonne und Wolken. 3 Minuten nach 4. Aktuelle Verkehrsmeldungen, A4 Richtung Frankfurt, zwischen Hermsdorfer Kreuz und Stadtroda, da steht ein defekter Wohnwagen auf der rechten Fahrspur, bitte Vorsicht. Dann nochmal Vorsicht auf der A9 Richtung München, zwischen Hermsdorf Süd und Lederhose liegt ein Metallteil auf der Fahrbahn. A72 Richtung Hof, zwischen Stolberg Nord und Stolberg West, staut es sich an der Baustelle 15 Minuten. B93 Richtung Altenburg, zwischen Gartschütz und Mockern, Stau wegen eines defekten Fahrzeugs. Im Landkreis Schmalkalden-Meiningen ist die Straße zwischen Breitungen und Bushof wegen umgestürzter Bäume gesperrt. Ostumfahrung Erfurt Richtung A4 zwischen Urbich und am Herrenberg gibt es derzeit Behinderungen, da gab es einen Unfall. Die Blitzer. die Blitzer. Da. A4 Richtung Dresden, es blitzt zwischen Wandersleben und Neudietendorf. A4 Richtung Frankfurt, da blitzt es zwischen Erfurt-Ost und Erfurt-West. A38 Richtung Göttingen, am Dreikalle Süd und zwischen Leinefelde-Worbis und Albert-Heiligenstadt. Sowie ein Blitzer in Saalfeld in der Ruderstädter Straße stadteinwärts. Staus oder Blitzer, falls Ihnen da was auffallen sollte, bitte kostenfrei bei uns abgeben. Und zwar im MDR Thüringen Verkehrszentrum. Die Nummer lautet 0800 218 16 00.
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1: So ist es und wir machen uns einen schönen Feierabend, zum Beispiel mit Lobo.

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1: Der erste Tatort, Taxi nach Leipzig, wird ausgestrahlt und Free bringt All Right Now heraus. Eine glatte Katastrophe, was Andy Fraser, Paul Kossoff, Paul Rodgers und Simon Kirk gerade durchgemacht haben, ist der Albtraum für jeden Musiker. Gerade mal 30 Fans haben sich zu ihrem Konzert in Durham verirrt. Nach dem letzten Song herrscht Totenstille. Kein Jubel, kein Klatschen. Die Jungs von der Band Free schleichen frustriert zur Garderobe. Sänger Paul regt sich unheimlich auf. Er kann die ganzen langsamen Blues-Songs in ihrem Repertoire nicht mehr ertragen. Viel lieber will er schnelle Rockhymnen spielen. Die kommen sicher auch besser beim Publikum an. Bassist Andy trällert daraufhin spontan drauf los. All right now, schreit er und tanzt durchs Zimmer. Ganz im Sinne von, alles in Ordnung, morgen ist ein neuer Tag. Die anderen sind völlig begeistert. Genauso müssen die neuen Songs klingen. Sofort kreiert Andy aus der Idee einen Song. 10 Minuten später ist er fertig. Premiere hat die Nummer beim legendären Isle of Wight Festival vor 600.000 Zuschauern. Als die Menge tobt, wissen die Jungs, dass für sie eine neue Zeitrechnung beginnt.
0: Der Text.
1: Die Zeilen sind eher banal und handeln von einem Mann, der sich Hals über Kopf in ein attraktives Mädchen verliebt hat. Sie stand dort an der Straße, lächelnd von Kopf bis Fuß. Ich sagte, hey, wie heißt du, Baby? Vielleicht sehen wir die Dinge gleich. Alles in Ordnung, Baby. Jetzt ist alles in Ordnung.
0: Coverversionen.
1: Die bekannteste Fassung stammt von Rod Stewart, zu hören auf seinem Album Camouflage von 1984. Moderner und mit 80er-Jahre-Beats. All Right Now ist ein Klassiker der 1970er, ein Riesenerfolg und der größte Hit für die Band Free.
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Ja. Wenn du es nicht haben willst. Super Song, ne? Nach wie vor von Herbert Grönemeyer, Flugzeug im Bauch. 16.21 Uhr. Ich kriege ja viel Post von Ihnen und da freue ich mich immer sehr drüber auf der MDR Touring App. Aber diesmal weiß ich gar nicht, was ich sagen soll. Und zwar, also das Thema ist, die Post kommt aus Finnland tatsächlich. Da heißt es, Gruß, es war wirklich schön, Ihren Radiosender hier in Finnland zu hören. Bitte. Das Signal Ihrer Station wird durch Wetterphänomene ermöglicht, schreibt der Harry Kikeri, so heißt er. Harry Kikeri aus Finnland. Ist wirklich aus Finnland, weil er hat auch Fotos mitgeschickt, wo man das genau erkennen kann. Schnee und so weiter. Der Harry schreibt, er hätte tatsächlich über die UKW-Frequenz 97,8 in Finnland, in der Thüringen empfangen und der könnte es auch beweisen, weil er nämlich gehört hat, wie ich um 16 Uhr am, lass mich nachgucken, steht da ein Datum mit dabei, am 4.6., also am 4. Juni, um 16 Uhr Wetter und Verkehr angesagt hätte und danach Belfast von Bonnie M. kam. Und tatsächlich, das stimmt auch, das war so. Also, mein lieber Harry, falls es wieder vom Wetter her so ist, dass wir bis nach Finnland rüberstrahlen, ganz liebe Grüße zu dir und danke für die Rückmeldung, freue ich mich sehr drüber. Und wenn Sie jetzt sagen, Finnland, Entschuldigung, ich höre MDR Thüringen, weiß ich nicht, in der Südsee oder so, dann bitte jederzeit auch ruhig mal, wir machen jetzt MDR Thüringen weltweit, wenn Sie nichts dagegen haben. Ne? Wer hört uns wo? Nordpol wäre super oder Südpol, das ist also da. Da werde ich verrückt. Wir sind die Bee Gees.

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12: Um 16.30 Uhr. Zentrale Ausländerbehörde beschlossen. Thüringen will damit die Aufgaben der Migrationsverwaltung stärker bündeln und die kommunalen Verwaltungen entlasten. Außerdem soll die neue Behörde Abschiebungen direkt aus den Erstaufnahmeeinrichtungen koordinieren. Verfahren nach Erfurter AfD-Parteitag. Nach dem Großeinsatz der Thüringer Polizei sind bisher 72 Strafverfahren und 10 Ordnungswidrigkeiten abgeschlossen und an die zuständigen Behörden übergeben worden. Schwerpunkte waren dabei Sachbeschädigungen, aber auch Widerstand gegen Polizeibeamte. Konkrete Pläne zur Zuckersteuer. Laut Medienberichten will das SPD-geführte Finanzministerium neben Limonaden zum Beispiel auch Nektar, Hafermilch und Getränke mit Süßstoff künftig besteuern. Aus der Union gibt es Kritik an den Plänen.
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13: Das Neueste für Mittel- und Westthüringen mit Jana Münchhof. Guten Tag. Bad Liebenstein. Nach den Unwettern der vergangenen Woche bleibt der Schlosspark Altenstein vorerst gesperrt. Nach Angaben der Stiftung Thüringer Schlösser und Gärten besteht weiterhin Lebensgefahr durch umgestürzte Bäume und herabfallende Äste. Bei dem Unwetter waren rund 50 Bäume umgestürzt oder hatten Teile ihrer Kronen verloren. Klettbach. Unbekannte haben von der Bockwindmühle im Weimarer Land einen rund 500 Kilogramm schweren Wellkopf gestohlen. Der Schaden wird auf etwa 15.000 Euro geschätzt. Nach Angaben des Mühlenvereins hat der Diebstahl keine Auswirkungen auf den Wiederaufbau der Mühle, da das Bauteil nur als Ausstellungsstück vorgesehen war. Eisenach. Die Stadt richtet in diesem Jahr erstmals eine Silvesterparty mit Lasershow aus. Auf dem Markt soll es Musik und Bewirtung geben. Das Riesenrad vom Weihnachtsmarkt soll bis Silvester stehen bleiben. Dabei arbeitet die Eisenacher Wartburg Region Touristik mit der Schaustellerfamilie Hofmann-Jehn zusammen. Statt eines Feuerwerks sind mehrere Lasershows geplant. 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
14: So, beim Wetterchen in Richtung Abend weiterhin Sonne und Wolken und dann irgendwann kommt von Süden her ein bisschen Regen rein in den Freistaat bei 16 bis 20 Grad. Die Nacht ist ebenfalls relativ dick bewölkt, verbreitet Regentropfen, Tiefstwerte 15 bis 10 Grad. Morgen anfangs noch Wolken, also was von den dicken Wolken übrig ist, das zieht dann aber raus und dann wird es aufgelockert sein. Das heißt Sonne und Wolken, 19 bis 24 Grad, das sind die Höchstwerte für den Mittwoch. Der Donnerstag, da sagen wir einfach wieder Hallo Sommer, da bist du ja wieder. Bis zu 30 Grad am Donnerstag und zumeist heiter. 3 Minuten nach 4:30. Aktuelle Verkehrsmeldungen. Ich muss mich kurz sortieren. Da sind sie. Aha. Also, Vorsicht, A72 Richtung Hof zwischen Chemnitz Süd und Stolberg Nord. Da liegt ein Unterfahrschutz auf der Fahrbahn. Bitte Vorsicht. Dann die A72 Richtung Hof zwischen Chemnitz Süd und Stolberg West staut es sich an der Baustelle. Halbe Stunde Verspätung. Im Landkreis Schmalkalden-Meiningen ist die Straße zwischen Breitungen und Bushof wegen umgestürzter Bäume noch gesperrt. Und auf der Ostumfahrung Erfurt Richtung A4 zwischen Obich und am Herrenberg Behinderungen nach einem Unfall. Die Blitzer habe ich für Sie von der A4 Richtung Dresden zwischen Mandersleben und Neudietendorf, A4 Richtung Frankfurt, da blitzt es zwischen Erfurt Ost und Erfurt West. Außerdem auf der A38 Richtung Göttingen am Dreieck Halle Süd und dann nochmal zwischen Leinefelde-Worbis und Heilbad-Heiligenstadt. Außerdem, aber das ist auch schon der letzte Blitzer, den ich für Sie habe, in Saalfeld in der Ruderstädter Straße stadteinwärts. Falls Ihnen noch was unterkommt, stauste der Blitzer kostenfrei zu uns ins MDR Thüringen Verkehrszentrum 0800 218 16 00.
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14: Ja, glaubst du's? Gerade hatten wir Post aus Finnland, ne, vom Harry, der uns geschrieben hat und gesagt hat, er empfängt uns sogar über UKW. Und just in diesem Moment kriege ich auf der App folgende Nachricht vom Lasse aus Uppsala. Uppsala ist nördlich von Stockholm. Hallo Marco, ich höre wie immer im Nachbarland von Finnland, also in Schweden. Viele Grüße von eurem Stammhörer Lasse. Lasse, das freut uns, dass du uns auch nördlich von Stockholm so gestochen scharf reinkriegst. Radio Gaga, sag ich da, ne? Falls Sie auch irgendwo in der Welt unterwegs sind und sagen, ich höre auch MDR Thüringen, auf den Lofoten oder so, dann bitteschön gerne auf die App und zack, zack, wir machen jetzt hier MDR Thüringen weltweit. Wir sind Queen und los geht's.

0: Na, haben Sie Ihren Lieblingsplatz für den heutigen Feierabend schon gefunden zu Hause? Sind Sie schon da? 16.42 Uhr haben wir es. Und jetzt geht es natürlich genau um dieses Plätzchen.
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0: Ja, also der Plan ist, ich komme bei Ihnen vorbei und Sie zeigen mir mal Ihr Lieblingsplätzchen. Ja, also wo Sie entspannen können, wo Sie runterkommen, wo Sie sagen, hier kann ich so sein, wie ich bin und alle anderen auch. Ja, Sie wissen, was ich meine. Also das ist doch, sag ich mal so, was ganz Privates, wo Sie vielleicht mich mal ranlassen könnten, damit ich mir das auch mal angucke. Lieblingsplätze gibt's viele, ne? Viele große, wie die Wartburg zum Beispiel oder den Dom in Erfurt und so, das ist ja alles klar. Ne? Da geht man gerne hin, das sind so die Touristen-Hotspots. Aber ich möchte Ihren ganz persönlichen Lieblingsplatz haben. Und da hat sich zum Beispiel die Andrea gemeldet und die ist mit dem Ronny in Milan zu Hause. Und die haben dann gesagt, komm doch mal vorbei, dann zeige ich dir meinen Lieblingsplatz. Na bitteschön, los geht's. So, da sind wir jetzt in Mila und ihr beiden müsst euch mal vorstellen.
2: Ich bin die Andrea.
3: Ich bin der Ronny Wiener als Sponsorer 5.
0: Wie seid ihr miteinander verbandelt?
2: Verheiratet natürlich.
0: Seit wie vielen Jahren?
3: 2017.
0: Ich habe ja gesagt, zeigt mir mal bitte euren Lieblingsplatz. Und jetzt sitzen wir hier auf einer Bank, mit der hat es auch was auf sich.
3: Die hat mein Tischler, der Hans Martin, für mich gebaut, weil ich ihm viel geholfen habe.
0: Das ist quasi so, eine Hand wäscht die andere. Ja. Was hast du ihm geholfen?
3: Er hat ein neues Dach gedeckt auf sein Haus. Er hatte viele Hände gebraucht. Und die Kläranlage neu gebaut.
0: Bist du Handwerker?
3: Ich bin Fleischer gewesen vom Beruf.
0: Aber kannst du auch Dächer decken?
3: Ja, zu helfen immer.
0: Andrea, bei dir?
2: Backen, kochen, alles schön machen.
0: Und jetzt sitzt ihr dann hier und erfreut euch. Vor mir ist der kleine Teich, den ihr hier habt im Garten, an den Kois. Also man muss ja dazu sagen, das sind ja keine Fische, die man isst, sondern das sind ja reine Zuchtfische.
3: Ja, Zucht und Hobby eben. Ne?
2: Und wir unsere Seele baumeln lassen. Wenn wir hier sitzen, guckst du halt hier und deine Sorgen vergisst du, kleine und große.
0: Ja, die sind ja stumm, die sagen ja nichts.
2: Ja, trotzdem. Die sagen dann schon was, wenn sie gefüttert werden.
0: Kennst du die? Haben die alle einen Namen oder was?
2: Nee.
0: Zum Beruhigen, zum Angucken und zum Runterkommen.
2: Ja,
0: ne?
2: Eben.
0: Und dann seid ihr ja auch noch mit dem Zweirad unterwegs. Ne?
3: Das Motorrad habe ich, seitdem ich 17 Jahre alt bin.
0: Das ist eine 2,5er MZ.
3: Baujahr 74.
0: Die steht hier schön im Flur unterm Dach und wird wann rausgeholt, wenn die Sonne scheint. Ja.
2: Ich habe ein T-Shirt, da steht drauf, mein Mann fährt Motorrad und ich fahre hinten mit.
0: Das ist toll hier bei euch.
2: Ich gehe hier raus und dann gehe ich einmal durch den Garten, dann fussel ich hier ein bisschen und da. Meine Kräuter ist meine große Leidenschaft.
0: Was heißt denn Kräuter sind deine Leidenschaft?
2: Ja.
0: Ja, was denn?
2: Alles. Koriander, Essigkraut, Pfeffer. Salbei. Ich würze dann viel damit. Dann brauche ich weniger Pfeffer. Die zu mir kommen und Salat essen, sagen, oh, das schmeckt so schön frisch.
0: Und wie kannst du das bestätigen? Ich meine, was bleibt dir anders übrig?
3: Ich muss ja ja sagen. Nein, alles gut, trotzdem alles gut.
0: Und das ist dann sozusagen euer kleines Paradies?
2: Haben Enkelkinder, sieht man ja im Garten. Der Opa hat viel gebaut für die Enkelkinder.
0: Und da ist euer Leben happy, ne? Oder?
2: Ja, hier ist so schön, schöner wird es nicht. Und wir fühlen uns hier wohl, dass wir nicht mal in Urlaub fahren.
3: Weil im Urlaub bist du auch nur irgendwo und guckst, dass andere Wetter wird. Hier wartest du auf andere Wetter.
0: Da hat das schön auf den Punkt gebracht, der Ronny, oder? Grüße zu euch nach Mila und an euer Lieblingsplätzchen auf die Bank mit dem Teich davor. Lieber Andrea und lieber Ronny, das habt ihr super gemacht. Und ja, wenn Sie sagen, so ein schönes Lieblingsplätzchen kenne ich auch und ich könnte mir vorstellen, Marco, dass du mal vorbeikommst, dann bitteschön auf die App oder per Telefon einfach bei uns melden.
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Ich muss mal kurz dazwischen gehen, jetzt 16.50 Uhr, 10 vor 5. Moment mal, weil ich habe gerade Post gekriegt, jetzt. Ich hatte ja vorhin gesagt, Post aus Finnland hatten wir vom Harry, dann aus Uppsala hatten wir Post aus Schweden und jetzt, meine Damen und Herren, jetzt geht's hier rund. Jetzt habe ich zum Beispiel Post bekommen auf der MDR Tour App, wirklich, es stimmt, aus Estland. Schöne Grüße aus Estland, dem Nachbarland von Finnland und Schweden. Auch wir hören täglich eure Sendung. Ihr habt die beste Musik, viel besser als die estnischen Radiostationen. Dankeschön. Das Ganze über UKW. Und aber ist halt gut, dass es eure Radio-App gibt, schreibt er, dass man euch weltweit hören kann. Viele Grüße von Holm und Hillary aus Järvekylä bei Tallinn in Estland. Also ich bin baff. Fantastisch. Also

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11: 17 Uhr haben wir es. Ich wünsche Ihnen einen schönen Feierabend. Das Wichtigste an dieser Stelle mit Christine Strecher.
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12: Thüringen baut eine zentrale Ausländerbehörde im Landesverwaltungsamt auf. Wie Justizministerin Beate Meißner mitteilte, wurde das heute im Kabinett beschlossen. MDR Thüringen-Reporter Jürgen Kulatzig.
13: Die Aufgaben der Migrationsverwaltung stärker bündeln und die kommunalen Verwaltungen entlasten, das sind die Ziele der zentralen Ausländerbehörde. So sollen zum Beispiel Passersatzpapiere in Zukunft zentral von der neuen Behörde beschafft werden. Außerdem soll sie Abschiebungen direkt aus den Erstaufnahmeeinrichtungen koordinieren. Einheitlichere und digitalisierte Verfahren sollen die Bearbeitung in den Kommunen beschleunigen. Durch die zentrale Ausländerbehörde soll die Einwanderung von Fachkräften und die Rückführung von Geflüchteten beschleunigt werden.
12: Thüringens Lehrer und Lehrerinnen werden künftig unter einem Dach aus- und weitergebildet. Dafür hat das Kabinett die Gründung des Landesinstituts für Bildung und Schulqualität Thüringen auf den Weg gebracht. Laut Bildungsministerium ist das Ziel, die Aus-, Fort- und Weiterbildung von Lehrern stärker zu verbinden. Bislang sind diese Aufgaben auf verschiedene Einrichtungen verteilt. Das Institut soll seinen Sitz in Erfurt haben und durch mehrere Regionalstellen landesweit präsent sein. Auch 2 Monate nach dem AfD-Bundesparteitag in Erfurt beschäftigt der Großeinsatz die Thüringer Polizei. Bisher wurden nach Angaben der Beamten 72 Strafverfahren und 10 Ordnungswidrigkeiten abgeschlossen und an Staatsanwaltschaften sowie andere Behörden übergeben. Damit sind rund die Hälfte der Verfahren abgeschlossen. Schwerpunkte waren dabei Sachbeschädigungen und 6 Fälle von Widerstand gegen Polizeibeamte. Noch nicht abgeschlossen sind dagegen Ermittlungen wegen Angriffen auf Journalisten rechtskonservativer Medien. Die Bundesregierung will die geplante Zuckersteuer offenbar noch ausweiten. Nach Medienberichten geht das aus Eckpunkten des Finanzministeriums hervor. Demnach soll die Steuer nicht nur bei zuckerhaltigen Getränken wie Limonaden fällig werden, sondern auch bei Smoothies, Haferdrinks und Getränken mit Süßstoff. MDR Thüringen-Reporter Mario Kubina.
14: Vorgeschlagen wird, dass solche Getränke mit 26 Cent pro Liter besteuert werden. Bei zuckerhaltigen Getränken könnte noch mehr fällig werden, je nachdem, wie viel Zucker enthalten ist. Vom Grundsatz her hat sich Schwarz-Rot schon darauf verständigt, eine Zuckersteuer einzuführen. Im kommenden Jahr sollen so rund 650 Millionen Euro zusammenkommen. Allerdings, in der Union ist das Vorhaben umstritten. Man werde bei den anstehenden Bundestagsberatungen noch genau prüfen, wie die geplante Zuckersteuer konkret ausgestaltet wird.
12: Der VW-Vorstand will beim Umbau des Konzerns auf Werksschließungen möglichst verzichten. Konzernchef Oliver Blume sagte, Ziel sei es, innerhalb eines Jahres belastbare Perspektiven für alle Standorte zu schaffen. Die Hälfte der möglicherweise rund 50.000 zu streichenden Stellen will Volkswagen laut Blume in Deutschland abbauen. Er erklärte weiter, dass VW seine Strukturen verschlanken und Kosten senken müsste. Blume äußerte sich im Stammwerk in Wolfsburg, wo die erste einer ganzen Reihe von Betriebsversammlungen stattfand. Das waren die Nachrichten. 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
11: Dankeschön. So, kurz nach fünf. Was sagt das Wetter? Das Wetter sagt, es ist gar nicht so schlecht. Wir haben Sonne und Wolken. Es ziehen allerdings von Süden her jetzt dickere Wolken rein. Das heißt also, von der Rhön über den Thüringer Wald bis zum Altenburger Land gibt es zunehmend dickere Wolken und etwas Regen ist möglich. Bei 16 bis 20 Grad. Die Nacht entweder dünne oder dicke Wolken. Auf jeden Fall, wenn die Wolken dick sind, mit Regen garniert. 15 bis 10 Grad sind die Tiefstwerte. Morgen, der Mittwoch, bringt uns Anfangswolken, die dann abziehen und dann kommt die Sonne durch, 19 bis 24 Grad. Und am Donnerstag der heißeste Tag der Woche mit bis zu 30 Grad und viel Sonne und trocken. 4 Minuten nach 5. Aktuelle Verkehrsstörungsmeldungen. Da sind wir zugange auf der A4 Richtung Dresden. Zwischen Eisenach West und Eisenach Ost, da liegen größere Plasteteile auf der Fahrbahn. Bitte Vorsicht. Landkreis Schmalkalden-Meining, da ist die Straße zwischen Breitungen und Bushof wegen umgestürzter Bäume gesperrt. Die Blitzer. Immer noch auf der A4 Richtung Dresden wird geblitzt und zwar zwischen Wandersleben und Neudietendorf. Die Gegenrichtung A4 Richtung Frankfurt zwischen Erfurt Ost und Erfurt West. Dann auf der A38 Richtung Göttingen, einmal am Dreieck Halle Süd und zum zweiten zwischen Leinefelde-Worbis und Heilbad-Heiligenstadt. Der letzte Blitzer kommt aus Saalfeld in der Rudolstädter Straße stadteinwärts. Staus oder Blitzer kostenfrei direkt zu uns ins MDR Thüringen Verkehrszentrum. Die Nummer ist die 0800 218 16 00.
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11: So, wir sind zugange mit MDR Thüringen weltweit. Ich habe ja gesagt, wo auch immer Sie uns hören, bitte melden Sie sich. Wir hatten Finnland, wir hatten Estland, wir hatten Schweden. Also sensationell, ne, dass wir dort gehört werden, teilweise über UKW. Unglaublich. So, und dann haben wir jetzt Post gekriegt aus Bad Langensalza. Hallo Marco, wir hören immer Ihre Sendung, die einfach super ist. Auch im Urlaub in Griechenland haben wir sie nicht verpasst. MDR Thüringen gehört für uns zum Tag. Liebe Grüße aus Bad Langensalza. Das ehrt uns sehr. Vielen Dank dafür. Und dann haben wir noch den Mario aus dem Kreis Gotha, der hat uns auch auf der App geschrieben. Wir haben euch auf Fuerteventura nur gehört und das 9 Tage lang. Schönen Tag und Gruß an das ganze Team. Mario, das geht runter wie Öl, das nehmen wir so. Ne? Und die Grüße gebe ich weiter und danke, dass ihr dabei seid. Sogar im Urlaub. ELO freuen sich auch. Jetzt ihr Auftritt. Living Thing. Einen wunderbaren Nachmittag zusammen.

0: jeder beherrscht sein Instrument bei den Dire Straits und das hört man, wie ich finde. So Far Away, 13 Minuten nach 5.
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0: Ach, der schöne Sommerurlaub. Jetzt ist er vorbei, ne? Schade. Aber in Gera geht der Sommer ein bisschen in die Verlängerung. Sie haben richtig gehört. In Gera hat man sich was einfallen lassen. Beim traditionellen Gera Beach. Der Gera-Strand. Zum 8. Mal wird da der Marktplatz zum riesengroßen Beachvolleyballstrand. Und seit heute Vormittag ist dort jede Menge Trubel. Und da haben wir uns gedacht, da müssen wir doch mal vorbeischauen. MDR Thüringen-Reporterin Kathleen Bernhard, bitte, jetzt geht's los.
2: Wollt ihr gesund bleiben?
3: Ja!
2: Wir hüpfen auf der Stelle. Die Arme.
4: Die rund 60 Kinder des BIP-Kreativ-Kindergartens springen, toben, haben Spaß. Erzieher René Lorz sorgt wie immer für ordentlich Stimmung. Von Anfang an ist er mit seinen Kindern der Erste am Gera Beach.
5: Wir sind natürlich froh, dass hier Gera Beach fast vor der Haustür bei uns ist und wir natürlich ein tolles Angebot haben. Sandspielzeug, Bewegungssachen, ja, Bewegungsparcours sind aufgebaut, Volleyball können sie spielen.
4: Zwei große Spielfelder sind aufgebaut, dazu Zuschauertribünen und Sonnenzelte. Jede Menge Sandspielzeug liegt in einer großen Kiste und das wird natürlich gleich getestet.
3: Also ich habe eine große Sandburg gebaut und wir waren dann nochmal beim Fußball und weißt du, unsere Mannschaft hat 3 Tore geschossen.
4: 300 Tonnen Sand zaubern Urlaubsfeeling direkt vors Rathaus. Die historischen Pflastersteine sind mit Folie geschützt und die erleichtert am Sonntag auch den Abtransport, sagt Ausrichter Kevin Schulz.
6: Am Sonntag wird er großteils gespendet. Anfragen von Schulen, Kitas, Sportplätzen, die Sand brauchen und dann wird er dementsprechend verteilt.
4: Win-win für alle. Vorher aber geht's an die Netze. Wer spontan ein paar Bälle schmettern will, der hat leider Pech. 78 Hobby- und Firmenteams haben sich schon vor Wochen angemeldet, aber man kann ja den anderen zuschauen, dabei sein ist ja alles. Das geht auch bei den bevorstehenden lauen Sommerabenden. Hier kann man mitten in der City gemeinsam mit Freunden bei kühlen Drinks entspannen. Jede Menge Liegestühle sind schon verteilt, sagt Kevin Schulz und lädt zum Sommerkino ein.
6: Das beginnt Mittwoch, Donnerstag, Freitag, 20 Uhr. Wir haben die Strandlounge, wo man einfach mal die Innenstadt oder den Markt in einem anderen Flair wahrnehmen kann.
4: Möglich wird das alles hier in Gera mit viel ehrenamtlichem Engagement und natürlich über 10 Sponsoren aus der Region.
0: Na siehste, da geht doch was in Gera. Erst ein bisschen Volleyball am Beach und danach ins Kino und was zu trinken und so. Also, nehmen wir. Katrina and the Waves, Walking on Sunshine.

0: Goodbye Yellow Brick Road, Sir Elton. Um 17.22 Uhr, selbstverständlich.
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0: MDR Thüringen weltweit habe ich heute Nachmittag ausgerufen, weil wir hatten zuvorderst Post bekommen aus Finnland vom Harry. Danach gab es Post aus Uppsala in Schweden. Dann aus Estland, aus der Nähe von Tallinn. Es war noch einiges mit dabei. Jetzt sehe ich hier gerade, die Uli hat geschrieben aus Inwil in der Schweiz. Ja, sie ist eigentlich Suhlerin, aber wohnt jetzt in der Schweiz und schreibt: Hier kommen liebe Grüße. Ich höre euch jeden Tag. Ihr seid meine Verbindung nach Hause, also quasi in die Heimat. Das ist ja das Schöne am Radio. Ne? Man stellt es an und dann hat man das Gefühl, man ist dann doch irgendwie zu Hause, obwohl man ganz woanders ist. Ja, und der Veit hat auch geschrieben, der war auch im Urlaub und hat mitgeteilt, hallo Marco, Flori und ich haben natürlich im Sommerurlaub im Riesengebirge jeden Tag auch MDR Thüringen gehört. Ram am Nachmittag versteht sich von selbst. Das finde ich super. Deshalb bin ich ja hier. Das freut mich sehr, dass das so runtergeht. Herrlich. So, dann würde ich sagen, lassen wir es erstmal dabei, falls Sie natürlich jetzt sagen, hier, ich bin, weiß ich nicht wo, dann bitte melden wir uns auf der App, ich trage das alles vor. Aber ich wollte mal ganz kurz noch ein bisschen Musik spielen. Wie wäre es denn eigentlich damit, oder? Nächstes Jahr kommen Sie auf Tournee, soweit alles gut geht. Ich freue mich so auf die Rolling Stones.

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11: Um 17.30 Uhr. Zentrale Ausländerbehörde beschlossen. Thüringen will damit die Aufgaben der Migrationsverwaltung stärker bündeln und die kommunalen Verwaltungen entlasten. Außerdem soll die neue Behörde Abschiebungen direkt aus den Erstaufnahmeeinrichtungen koordinieren. Verfahren nach Erfurter AfD-Parteitag. Nach dem Großeinsatz der Thüringer Polizei sind bisher 72 Strafverfahren und 10 Ordnungswidrigkeiten abgeschlossen und an die zuständigen Behörden übergeben worden. Schwerpunkte waren dabei Sachbeschädigungen, aber auch Widerstand gegen Polizeibeamte. Konkrete Pläne zu Zuckersteuer. Laut Medienberichten will das SPD-geführte Finanzministerium neben Limonaden zum Beispiel Nektar, Hafermilch und Getränke mit Süßstoff künftig besteuern. Aus der Union gibt es Kritik an den Plänen.
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12: Das Neueste für Mittel- und Westthüringen mit Jana Münchhof. Guten Tag. Sommer da. Die Stadt hat ihre 1150-Jahr-Feier im Mai mit einem deutlichen Plus abgeschlossen. Wie die Thüringer Allgemeine schreibt, bleibt ein Überschuss von rund 15.000 Euro. Grund dafür seien die vielen Sponsorengelder, Souvenirverkäufe und Händlerstände. Damit muss die Stadt keine zusätzlichen Mittel aus dem Haushalt bereitstellen. Apolda. Im Kunsthaus wird in den kommenden Monaten gebaut. Nach Ende der Keith-Haring-Ausstellung am Sonntag bleibt das Haus nun bis nächstes Jahr geschlossen, wie die Geschäftsleitung mitteilte. Es wird renoviert und ein Fahrstuhl eingebaut. Damit kommen mobilitätseingeschränkte Besucher nun auch in die erste Etage. Wechmar. Der Heimatverein trauert um einen direkten Nachfahren des Komponisten Johann Sebastian Bach. Nach Angaben des Vereins ist Elmar von Kolson im Alter von 86 Jahren gestorben. Von Kolson war ein Ururenkel Bachs. Vor 3 Jahren war er in das Westthüringer Dorf gezogen. Dort sanierte er die alte Schule, wurde Museumsführer und Volksschauspieler. 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
13: Dankeschön. Wetterchen nach wie vor. Also jetzt zieht es sich ein bisschen zu. Ja, es kann sein, dass auch aus Richtung Süden die ganz dicken Wolken kommen. Da kann auch Regen mit dabei sein. Aber ich sag mal so, der Garten freut sich ja. Ne? 16 bis 20 Grad in der Nacht, dann 15 bis 10 Grad, auch da noch Regen mit dabei. Morgen 19 bis 24 Grad. Und morgen haben wir anfangs relativ dicke Wolken. Dann löst sich das Ganze. Aber der Knoten löst sich und dann kommt die Sonne mal durch. So machen wir es. Donnerstag heiter und trocken und bis zu 30 Grad. Hallo Sommer. 2 Minuten nach 5:30. Aktuelle Verkehrsmeldung. Landkreis Schmalkalden-Meiningen. Da ist die Straße zwischen Breitungen und Bushof wegen umgestürzter Bäume immer noch gesperrt. Die Blitzer. habe ich für Sie von der A4 Richtung Frankfurt zwischen Erfurt Ost und Erfurt West. Dann auf der A38 Richtung Göttingen am Dreikalle Süd und zwischen Leinefelde-Worbis und Heilbad-Heiligenstadt blitzt es. Und einer in Saalfeld-Rudolstädter Straße stadteinwärts. Das wär's. Staus oder Blitzer kostenfrei wie immer her damit. 0800 218 16 00.
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13: Ramona aus Leonberg, ich habe gerade nachgeguckt, ist in der Nähe von Stuttgart, wenn es das Leonberg ist, grüßt auch alle. Und ja, also ich habe ja gesagt, MDR Thüringen weltweit, in dem Falle ist es zwar Deutschland, aber ist auch weltweit irgendwie. Ne? Dankeschön und Grüße ins Schwäbische. So, haben wir jetzt alle, oder habe ich sowas vergessen? Der Mike aus Mühlhausen, der kommt später dran. Das ist eine längere Geschichte, die trage ich Ihnen extra vor. Jetzt geht's ab in den Feierabend. 17:33 Uhr, 17:33, 17:33, 17:33, 17:33, 17:33, 17:33, 17:33, 17:33, 17:33, 17:33, 17:33, 17:33, 17:33, 17:33, 17:33, 17:33, 17:33, 17:33, 17:33, 17:33, 17:33, 17:33, 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

0: Baby Rabbit. 12 in My Life Away, 17.40 Uhr nach halb sechs.
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0: Und als ob das nicht alles schon irgendwie, ich sag mal, abgefahren genug wäre, was wir so jeden Tag mitmachen, kommt jetzt noch der Timo. Kennen Sie den Timo aus unserer Frühschicht? Ja, genau der. Der hat nämlich was ausgegraben, wo ich dachte, was soll das sein? Er kam an und meinte, hast du schon mal was vom Kinnball gehört? Also mein Kinn ist im Grunde genommen nur im Einsatz, wenn ich mal intelligent wirken will. Dann nehme ich so die Hand ans Kinn und versuche so ein bisschen, jetzt wüsste ich was zu gucken. Aber ansonsten Kinnball habe ich noch nie gehört. Ne? Das ist eine relativ junge Sportart, sagt er, bei der es jetzt sogar eine Europameisterschaft gibt. Und jetzt kommt's: Diese Europameisterschaft im Kinnball wird ab heute in Erfurt ausgetragen. Timo. Ich bin sehr gespannt.
2: Hallo liebe Sportsfreunde und willkommen im weiten Rund der Riedsporthalle zu Erfurt. Und da sehe ich auch schon tatsächlich das Sportgerät. Es ist ein Riesen-Oschi, wenn ich das so sagen darf. Und der Mingdam Hai vom Kienballverein Erfurter Lachse ist bei mir. Der Ball, der ist ja fast so groß, muss ich sagen, wie mein 7-jähriger Sohn. Also der könnte da reinschlüpfen.
3: Ja, der ist, um genau zu sein, 1,22 Meter im Durchmesser groß.
2: Weich. Ich lasse ihn mal aufditschen. Was ist das Ziel des Spiels?
3: Wir haben drei Mannschaften, die gleichzeitig auf einem Feld spielen. Drei Mannschaften mit jeweils vier Leuten. Sobald eine Mannschaft einen Fehler macht, kriegen die anderen beiden Mannschaften einen Punkt. Wenn der Ball auf den Boden aufkommt, wäre das sozusagen ein Fehler.
2: Also keine Tore, keine Netze, keine Körbe. Es geht darum, den Ball oben zu halten. Ja, dann mal Butter bei die Lachse sozusagen. Du hast mir da auch noch zwei andere Menschen an die Seite gestellt aus dem Verein.
4: Rebecca.
3: Lars. Ich halte dir den Ball, zeig dir noch kurz, wie man schlägt, damit du dich nicht verletzt. Und dann versuchst du den Ball einfach mal darüber zu schlagen und die versuchen, den zu fangen. Die Hände so ineinander, als würdest du klatschen und versuchst, den Ball möglichst mittig zu treffen. Und dann kannst du den so aus einer Drehbewegung rüber schlagen.
2: Die Fäuste zusammen. Oh, guck mal, der fliegt aber weit in die Luft. Rebecca,
3: richtig, war super geschlagen.
2: Gut gefangen aber auch, muss ich sagen. Warum hast du dich persönlich für Kienball entschieden?
4: Da kann man gut einfach reinstarten. Es ist jetzt nicht so, dass man schon seit der Grundschule, jeder hat schon wie beim Fußball alles gespielt und so. Es macht Spaß, so einen großen Ball.
2: Ich komme nochmal zu dir, wir beide bilden jetzt ein Team und du kannst mich auch ruhig anschreien, wenn ich irgendwo hinlaufen soll.
5: Okay.
2: So, Ming und Rebecca haben Aufschlag. Oh, darf ich zweimal oder war das schon falsch, wenn ich ihn zweimal berühre?
5: Du darfst ihn so oft berühren, wie du willst.
2: Oh, perfekt. Also wir haben ihn noch. Er ist noch oben.
6: Oh! Du musst den Ball quasi unter Kontrolle bringen.
7: Eine letzte Frage noch. Ich brauche ein paar Elektrolyte. Wo gibt es bei euch hier eigentlich was zu trinken?
3: Die gibt es hier vorne im Foyer.
0: Genau. Ach siehst du, das heißt gar nicht Kinnball, sondern Kienball. Das hätte mir mal vorher einer sagen sollen. Das ist ja, also das ist ja was ganz anderes, selbstverständlich. Wenn Sie sagen, ich würde mir das gerne mal aus der Nähe angucken. Können Sie machen. Die Europameisterschaft seit heute in Erfurt in der Riedsporthalle sportfrei. Apropos, hier ist Phil Collins und In the Air Tonight. In Sachen sportfrei meine ich jetzt. Also.

0: Neil Diamond und Sweet Caroline, das wird gerne mal gespielt in England im Fußballstadion, ne, wenn es richtig rund gegangen ist. 17.50 Uhr haben wir es.
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0: Wir sind mit der MDR Thüringen App mit Ihnen direkt verbunden und ich freue mich wirklich, heute Nachmittag ist hier ordentlich was los. Ich habe jetzt gerade von der Jutta Post bekommen aus Mülheim am Main. Hallo, toller Sender, schreibt sie. Ich wohne in Mülheim am Main. Ich musste gleich erstmal nachgucken, weil Mülheim kenne ich nur aus dem Ruhrgebiet, aber tatsächlich zwischen Offenbach und Hanau gelegen ist Mülheim am Main. Und sie schreibt, wenn ich die Augen aufmache, wird MDR Thüringen angeschaltet mit der Frühschicht und toller Musik und Information. Das gebe ich mal gleich an den Timo und den Johannes und das Team weiter. Fantastisch. Jeden Tag ein neues Thema, schreibt sie. Was sie auf die Beine stellt, ist einzigartig und volksnah. Wie kann ich im Urlaub auf euch verzichten, wenn ich auf Malaga bin? Und ich freue mich natürlich, wenn ihr dabei seid. Auch dort mache ich euch an. Liebe Grüße und macht weiter so gutes Programm. Das ist fantastisch. Ich sage Dankeschön dafür. Und die Petra aus Herbstleben hat hier auch gerade, weil ich, das muss ich vortragen, weil direkt mein Magen geknurrt hat. Die Petra hat nämlich ein Foto geschickt und schreibt dazu, hallo Marco, kannst du den Regen, den du angekündigt hast, bitte noch ein bisschen zurückhalten? Ich habe Paprika geerntet, die Hälfte habe ich verschenkt und die andere Hälfte, da mache ich gerade gefüllte Paprikaschoten draus. Also, und das sieht aber auch lecker aus. Also Sie merken, man kriegt ja direkt Appetit. Guten Appetit. Adel Tawil und Cassandra Steen. Und los.

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12: 18 Uhr. Ich wünsche einen schönen Dienstagfeierabend. Alles Wichtige an dieser Stelle mit Christine Strecher.
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14: Thüringen baut eine zentrale Ausländerbehörde im Landesverwaltungsamt auf. Das wurde im Kabinett beschlossen, wie Justizministerin Beate Meißner mitteilte. Mit der neuen Behörde sollen Aufgaben wie die Aufnahme von Migranten, die Anerkennung von Berufsabschlüssen und Integration stärker gebündelt und die kommunalen Verwaltungen entlastet werden. Vorgesehen ist unter anderem auch, dass die Behörde Abschiebungen direkt aus den Erstaufnahmeeinrichtungen koordiniert. Thüringens Lehrer und Lehrerinnen werden künftig unter einem Dach aus- und weitergebildet. Dafür hat das Kabinett die Gründung des Landesinstituts für Bildung und Schulqualität Thüringen beschlossen. Laut Bildungsministerium ist das Ziel, die Aus-, Fort- und Weiterbildung von Lehrern stärker zu verbinden. Bislang sind diese Aufgaben auf verschiedene Einrichtungen verteilt. Das Institut soll seinen Sitz in Erfurt haben und durch mehrere Regionalstellen landesweit präsent sein. Auch zwei Monate nach dem AfD-Bundesparteitag in Erfurt beschäftigt der Großeinsatz die Thüringer Polizei. Bisher wurden nach Angaben der Beamten 72 Strafverfahren und 10 Ordnungswidrigkeiten abgeschlossen und an die zuständigen Behörden übergeben. Damit sind rund die Hälfte der Verfahren abgeschlossen. Schwerpunkte waren dabei Sachbeschädigungen und 6 Fälle von Widerstand gegen Polizeibeamte. Noch nicht abgeschlossen sind dagegen Ermittlungen wegen Angriffen auf Journalisten, rechtskonservativer Medien. Die Bundesregierung will den Einsatz künstlicher Intelligenz mehr in den Fokus nehmen, um wettbewerbsfähiger zu werden. Digitalminister Carsten Wildberger sagte bei der Kabinettsklausur auf Schloss Neuhardenberg, dass die Leistungsfähigkeit von Rechenzentren beschleunigt ausgebaut werden soll. Er räumte ein, dass es im KI-Bereich derzeit einen deutlichen Vorsprung der USA und Chinas gebe. Bundeskanzler Friedrich Merz sieht grundsätzlich großes Potenzial in der deutschen Wirtschaft. Man könne im globalen Wettbewerb bestehen, sagte er zum Auftakt der Klausur. Die Bundesregierung will die geplante Zuckersteuer offenbar noch ausweiten. Nach Medienberichten geht das aus Eckpunkten des Finanzministeriums hervor. Demnach soll die Steuer neben zuckerhaltigen Limonaden auch bei Smoothies, Haferdrinks und Getränken mit Süßstoff anfallen. Vorgeschlagen wird demnach, dass solche Getränke mit 26 Cent pro Liter besteuert werden. Bei Getränken mit Zucker könnte es noch mehr werden. In der Union gibt es Kritik an den Plänen. Sie schössen über das Ziel hinaus, so der CDU-Fraktionsvize Albert Stegemann. Das waren die Nachrichten. 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
12: Ich hole mir gleich erstmal ein Glas Wasser. Danke dir. Wir haben Wetter und das ist gar nicht so schlecht. Apropos Wasser, ne? Da gibt es auch was von oben. Und zwar sagen die Wetterfrösche heute im Laufe des Abends und in der Nacht von Süden her dickere Wolken, gebietsweise Regen, 16 bis 20 Grad. In der Nacht 15 bis 10 Grad, dazu auch erstmal dicke Wolken und verbreitet hier und da noch Regenschauer. Morgen anfangs wolkig, danach wird es besser, es reißt auf, die Sonne kommt mal durch, 19 bis 24 Grad. Und am Donnerstag, wow, 30 Grad nochmal am Donnerstag. Der Sommer sagt nochmal Hallo. Dazu natürlich Sonnenschein, ein paar Wölkchen dazwischen und auf jeden Fall trocken. 3 Minuten, gleich 4 Minuten nach 6. Aktuelle Verkehrsmeldungen. A70 Richtung Schweinfurt zwischen Viere-Thrunstadt und Eltmann gibt es Behinderungen durch eine Ölspur. Dann sind wir auf der A71 Richtung Schweinfurt. Die wird zwischen Arnstadt Süd und Stadt Ilm wegen Wartungsarbeiten im Tunnel Behringen von 19 Uhr bis morgen früh 6 Uhr gesperrt. B243 Nordhausen-Seesen zwischen der A38 Auffahrt Großwechslungen und Abzweig Großwechslungen gibt es Behinderungen durch einen defekten LKW. Landkreis Schmalkalden-Meiningen, da ist die Straße zwischen Breitungen und Bushof wegen umgestürzter Bäume gesperrt. Die Blitzer. A4 Richtung Frankfurt zwischen Erfurt Ost und Erfurt West, A38 Richtung Göttingen am Dreieck Halle Süd und nochmal auf der A38 zwischen Leinefelde-Worbis und Heilbert-Heiligenstadt. Und außerdem, und das ist aber auch der letzte Blitzer, den ich für Sie habe, in Saalfeld in der Ruderstädter Straße stadteinwärts. Staus oder Blitzer kostenfrei direkt zu uns ins MDR Thüringen Verkehrszentrum 0800 218 16 00.
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12: Oh, Feierabend. Ne, der Dienstag. Herrlich.

0: Ja. 10cc Dreadlock Holiday um 11 Minuten nach 6.
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0: Gibt's jetzt eine kleine, aber wilde Zeitreise, musikalisch betrachtet, in die 80er. Und ja, das ist nicht nur die Epoche der Popmusik, da ging es richtig rund. Ich sage nur, was haben wir uns nicht damals in die Haare geschmiert? Also es war genau auch meine Zeit, als ich ausgehen durfte. Und was haben wir da nicht unter der Disco-Kugel getanzt? Ne? Mittendrin seinerzeit drei Männer, die sozusagen synthetische Klänge gemacht haben. Und zwar haben die das so perfekt gemacht, dass sie Millionäre geworden sind. Mike Stock, Matt Aitken und Pete Waterman. Bekannt unter Stock, Aitken, Waterman. Jetzt klingelt's. Ne? Sie waren die absoluten Goldgräber des 80er Pop und machten sozusagen mal eben aus schüchternen Teeburschen richtige Superstars. Beispiel Nummer 1. Die drei haben diesen Herrn hier produziert. Bitteschön. Der Rick. Rick Astley mit den Sommersprossen, Sie erinnern sich. Fantastisch, ne? Genau den Nagel auf den Kopf getroffen. Oder sie haben auch Kylie Minogue, Dead or Alive, Bananarama, Jason Donovan produziert. Also das waren insgesamt rund 100 Top 40 Singles. Also 100 Songs von denen waren in den Top 40 vertreten. Und das muss er erstmal hinkriegen.

Ja. Die Kylie, ne? Also die drei, Doc Aitken, Waterman, die haben das damals so gemacht, dass sie gesagt haben, wir machen erstmal den Song fertig und wenn der komplett fertig ist, ne, also dass wir sozusagen, dann suchen wir jemanden, der vom Gesicht her dazu passt. Jetzt will sie sagen, wie soll es gehen? Ja, die haben immer, das haben die hingekriegt. In jedem Falle haben sie gesagt, der Jason Donovan ist genau richtig. So, und das musikalische Herz und Hirn hinter all diesen Ohrwürmern war eben Matt Aitken. Der Mann war der eigentliche Musiker im Trio und schrieb zusammen mit Mike Stock einen Großteil der Welthits. Wo viel Licht ist, ist allerdings auch viel dunkel, das kennen wir, ne? So mit Abstand betrachtet. Es gab Leute, die haben gesagt, das, was sie machen, das ist Fast Food der Musikbranche, das geht gar nicht, jede Platte klingt irgendwie gleich. Und da zog dann Aitken selber die Reißleine, 1991, aber ganz egal, wir freuen uns, dass es dieses Trio gab und wir freuen uns über die Musik aus den 80ern, logischerweise. Und heute wird er 70, der Matt Aitken, und deshalb haben wir rausgesucht, Dead or Alive, you spin me round and round and round. Oh, ja, ja, ja, ja.

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4: Um 18.30 Uhr. Zentrale Ausländerbehörde beschlossen. Thüringen will so die Aufgaben der Migrationsverwaltung stärker bündeln und die kommunalen Verwaltungen entlasten. Außerdem soll die neue Behörde Abschiebungen direkt aus den Erstaufnahmeeinrichtungen koordinieren. Verfahren nach Erfurter AfD-Parteitag. Nach dem Großeinsatz der Thüringer Polizei sind bisher 72 Strafverfahren und 10 Ordnungswidrigkeiten abgeschlossen und an die zuständigen Behörden übergeben worden. Schwerpunkte waren Sachbeschädigungen, aber auch Widerstand gegen Polizeibeamte. Konkrete Pläne zu Zuckersteuer. Laut Medienberichten will das SPD-geführte Finanzministerium neben Limonaden zum Beispiel Nektar, Hafermilch und Getränke mit Süßstoff künftig besteuern. Aus der Union gibt es Kritik an den Plänen.
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5: Das Neueste für Mittel- und Westthüringen mit Jana Münchhof. Guten Tag. Bad Liebenstein. Nach den Unwettern der vergangenen Woche bleibt der Schlosspark Altenstein vorerst gesperrt. Nach Angaben der Stiftung Thüringer Schlösser und Gärten besteht weiterhin Lebensgefahr durch umgestürzte Bäume und herabfallende Äste. Bei dem Unwetter waren rund 50 Bäume umgestürzt oder hatten Teile ihrer Kronen verloren. Klettbach. Unbekannte haben von der Bockwindmühle im Weimarer Land einen rund 500 Kilogramm schweren Wellkopf gestohlen. Der Schaden wird auf etwa 15.000 Euro geschätzt. Nach Angaben des Mühlenvereins hat der Diebstahl keine Auswirkungen auf den Wiederaufbau der Mühle, da das Bauteil nur als Ausstellungsstück vorgesehen war. Eisenach. Die Stadt richtet in diesem Jahr erstmals eine Silvesterparty mit Lasershow aus. Auf dem Markt soll es Musik und Bewirtung geben. Das Riesenrad vom Weihnachtsmarkt soll bis Silvester stehen bleiben. Dabei arbeitet die Eisenacher Wartburg Region Touristik mit der Schaustellerfamilie Hofmann-Jehn zusammen. Statt eines Feuerwerks sind mehrere Lasershows geplant. 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
6: Dankeschön, Jana, dafür. Jetzt sind wir wieder beim Wetter. Sie merken, es zieht sich so ein bisschen zu, von Süden her zumindest. Also am Abend von der Rhön über den Thüringer Wald bis zum Altenburger Land relativ dicke Wolken, die nehmen auch noch zu. Und dann gibt es von Süden her gebietsweise Regen, 16 bis 20 Grad. In der Nacht auch Wolken, verbreitet Regen bei 15 bis 10 Grad. Morgen erstmal Wolken. Abziehender Regen, dann wird es besser. Es lockert auf, die Sonne kommt mal durch. 19 bis 24 Grad bringt uns der Mittwoch. Und der Donnerstag, na aber hallo. Temperaturen um die 30 Grad, dazu relativ viel Sonne und auf jeden Fall trocken. 18.32 Uhr, 2:30. Aktuelle Verkehrsmeldung. Die A71 Richtung Schweinfurt wird zwischen Arnstadt Süd und Stadt Ilm wegen Wartungsarbeiten im Tunnel Behringen von 19 Uhr bis morgen früh 6 Uhr gesperrt. Genau. Dann haben wir die B243 Nordhausen-Seesen zwischen der A38 Auffahrt Großwechsungen und Abzweig Großwechsungen. Behinderung durch einen defekten LKW. Landkreis Schmalkalden-Meiningen, da ist die Straße zwischen Breitungen und Bushof wegen umgestürzter Bäume immer noch gesperrt. Wie Blitzer. A4 Richtung Frankfurt zwischen Erfurt Ost und Erfurt West, dann auf der A38 Richtung Göttingen, einmal am Dreikalle Süd und zum zweiten Blitz zwischen Leinefelde-Worbis und Heilbad-Heiligenstadt. Staus oder Blitzer kostenfrei zu uns ins MDR Thüringen Verkehrszentrum 0800 218 16 00.
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6: Sind Sie für gute Nachrichten zu haben? Dann habe ich gleich eine für Sie.

0: 18.40 Uhr haben wir es. Ich wünsche Ihnen einen schönen Dienstagfeierabend.
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0: In dieser Woche mit Christine Herzog von der katholischen Kirche aus Weimar. Und heute?
2: Manche alten Wörter benutzen wir kaum noch. Dazu zählt auch sich betören lassen. Das klingt nach hingerissen sein von einem Menschen oder einer Sache. In dem Wort betören steckt das alte Wort Tor. Und mit diesem Toren ist ein Mensch gemeint, der nicht nachdenkt, der sich betrügen lässt, der auf die schönen Worte oder Versprechungen von anderen reinfällt. Die Bibel kennt für dieses sich betören lassen verschiedene Begriffe, zum Beispiel sich verleiten lassen oder sich verführen lassen. Und sie gibt den dringenden Ratschlag, hüte dich, nimm dich in Acht, pass auf. Es gibt sie, die Verführer, die schnelle und einfache Lösungen anbieten, deren Worte so schlüssig klingen, dass der eine oder die andere sie nur zu gern glauben möchte. Die gute Nachricht ist, niemand muss sich betören, also zum Toren machen lassen. Nachdenken und kritisch nachfragen sind wichtig. Die Bibel nennt das, hüte dich, pass auf. Schönen Feierabend.
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0: du mich.
1: Das gilt heute Abend, ne?
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1: Es soll ja ein bisschen was runterkommen in Sachen Regen. 18.50 Uhr, 10 vor 7, der Kollege Andreas Menzel hält Sie auf dem Laufenden. Alles, was heute los war in Sachen Politik, Gesellschaft, Sport und so weiter, gibt es nochmal zusammengefasst im Fazit vom Tag. Ich möchte heute schließen, bei Rahmen-Nachmittag, mit einer schönen Meldung vom Mike, der mir auf der App geschrieben hat. Er schreibt, hallo Marco, die MDR Touring App ist schon was Feines. So konnte ich euch zum Beispiel, als ich im Urlaub in Paris war, am 21.06. wunderbar hören. Natürlich den besten Sender, das ehrt uns. Wenn ich mir vorstelle, den Sender gäbe es nicht mehr, dann würde mir was fehlen. Liebe Grüße, aber jetzt aus meiner Heimat Mühlhausen, dabei kommt er aus Mühlhausen, wo am kommenden Wochenende und darüber hinaus der Bär steppt. Wir feiern die 149. Stadtkirmes, die größte Stadtkirmes in Deutschland. Grüße nach Mühlhausen, schönen Abend.

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7: Vor dem angekündigten Misstrauensantrag der AfD gegen Ministerpräsident Mario Vogt am Freitag hat die linke Fraktion Stimmen für AfD-Chef Björn Höcke ausgeschlossen. Ein Nein zu Höcke sei allerdings kein Ja zu Vogt, sagte der Landesvorsitzende Ralf Plötner. MDR Thüringen-Reporter Lars Sänger berichtet.
8: Die Chancen für Björn Höcke, Mario Vogt als Ministerpräsident abzulösen, sind bereits vor der Abstimmung auf ein Minimum gesunken. Die Linken erklärten, jede Stimme aus den demokratischen Fraktionen für Höcke sei ein Streichholz an der Demokratie. Ob sich die linken Abgeordneten enthalten oder mit Nein stimmen, ist noch offen. Fest steht damit aber bereits, dass Höcke die notwendige Mehrheit im Landtag nur erreichen kann, wenn 13 Abgeordnete aus den Regierungsfraktionen für ihn stimmen. Das gilt aber als ausgeschlossen.
7: Thüringen baut eine zentrale Ausländerbehörde im Landesverwaltungsamt auf. Das wurde im Kabinett beschlossen, wie Justizministerin Beate Meißner mitteilte. Mit der neuen Behörde sollen Aufgaben wie die Aufnahme von Migranten, die Anerkennung von Berufsabschlüssen und Integration stärker gebündelt und die kommunalen Verwaltungen entlastet werden. Vorgesehen ist unter anderem auch, dass die Behörde Abschiebungen direkt aus den Erstaufnahmeeinrichtungen koordiniert. Auch 2 Monate nach dem AfD-Bundesparteitag in Erfurt beschäftigt der Großeinsatz die Thüringer Polizei. Bisher wurden nach Angaben der Beamten 72 Strafverfahren und 10 Ordnungswidrigkeiten abgeschlossen und an die zuständigen Behörden übergeben. Damit sind rund die Hälfte der Verfahren abgeschlossen. Schwerpunkte waren dabei Sachbeschädigungen und 6 Fälle von Widerstand gegen Polizeibeamte. Noch nicht abgeschlossen sind dagegen Ermittlungen wegen Angriffen auf Journalisten rechtskonservativer Medien. Die Bundesregierung will den Einsatz künstlicher Intelligenz mehr in den Fokus nehmen, um wettbewerbsfähiger zu werden. Digitalminister Carsten Wildberger sagte bei der Kabinettsklausur auf Schloss Neuhardenberg, dass die Leistungsfähigkeit von Rechenzentren beschleunigt ausgebaut werden soll. Er räumte ein, dass es im KI-Bereich derzeit einen deutlichen Vorsprung der USA und Chinas gebe. Bundeskanzler Friedrich Merz sieht grundsätzlich großes Potenzial in der deutschen Wirtschaft. Man könne im globalen Wettbewerb bestehen, so Merz zum Klausurauftakt. Der VW-Vorstand will beim Umbau des Konzerns auf Werksschließungen möglichst verzichten. Konzernchef Oliver Blume sagte, Ziel sei es, innerhalb eines Jahres belastbare Perspektiven für alle Standorte zu schaffen. Die Hälfte der möglicherweise rund 50.000 zu streichenden Stellen will Volkswagen laut Blume in Deutschland abbauen. Er erklärte weiter, dass VW seine Strukturen verschlanken und Kosten senken müsste. Blume äußerte sich im Stammwerk in Wolfsburg, wo die erste einer ganzen Reihe von Betriebsversammlungen stattfand. Das waren die Nachrichten. 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
6: Danke, Christine. Das Wetter in Thüringen heute Abend ist es schon jetzt größtenteils bewölkt. Im Lauf des Abends wird es vom Süden her gebietsweise regnen, 16 bis 20 Grad momentan. Immer noch Ostwind, die Nacht wird wechselnd bis stark bewölkt sein. Es wird verbreitet regnen, die Tiefstemperaturen liegen nachts bei 15 bis 10 Grad. Morgen gibt es anfangs noch viele Wolken, der Regen zieht ab, danach lockert es auf. Wir sehen die Sonne, 19 bis 24 Grad erwarten uns morgen. Dann 4 Minuten nach 7. Hier sind die aktuellen Verkehrsmeldungen für Sie. A9 Richtung Berlin zwischen Bergbad Steben und Rudolfstein. Stau durch einen defekten LKW im Baustellenbereich. Die A71 Richtung Schweinfurt ist zwischen Arnstadt Süd und Stadt Ilm wegen Wartungsarbeiten im Tunnel Behringen gesperrt. Bis morgen früh gegen 6, da gibt's eine Umleitung für Sie. B243 zwischen der A38 Auffahrt Groß-Wechsungen und dem Abzweig Groß-Wechsungen gibt's Behinderungen durch einen defekten LKW. Und im Landkreis Schmalkalden-Meiningen ist die Straße zwischen Breitungen und Busdorf gesperrt. Dort sind Bäume umgestürzt. Die Blitzer stehen auf der A4 Richtung Frankfurt zwischen Chemnitz-Glösa und dem Kreuz Chemnitz und zwischen Erfurt-Ost und Erfurt-West. A38 Richtung Göttingen am Dreieck Halle-Süd und zwischen Leinefelde-Worbis und Heilbad-Heiligenstadt. Und auf der B7 Ostumfahrung Erfurt zwischen Linderbach und Ringelberg. Melden Sie uns bitte Staus oder Blitzer kostenfrei im MDR Thüringen Verkehrszentrum 0800 218 16 00. Dankeschön.
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6: Was genau soll die neue Ausländerbehörde eigentlich machen? Die Landesregierung hat die Aufgaben konkretisiert. Wir haben die Stellenbeschreibung gleich für Sie im Fazit vom Tag. Ich bin Andreas Menzel. Schön, dass Sie dabei sind.
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0: Kommt da etwa noch eine neue Behörde? Nee, Thüringen plant ja schon seit längerem eine zentrale Ausländerbehörde im Landesverwaltungsamt. Sie erinnern sich, war schon Thema hier im Fazit vom Tag. Und heute, da hat das Kabinett beschlossen, welche Aufgaben sie übernimmt und wie sie funktionieren soll. MDR Thüringen-Reporter Jürgen Kolarczyk hat fürs Fazit vom Tag zugehört. Was soll die Behörde denn alles schaffen?
1: Es soll vor allem die Aufgaben der Migrationsverwaltung zusammenfassen und dadurch die Verwaltungen der Kommunen entlasten. Zum Beispiel die Aufnahme der Menschen, die Anerkennung von Berufsabschlüssen, die Integration und Rückführung sollen in der Behörde gebündelt werden. Bislang sind diese Aufgaben auf verschiedene Ebenen verteilt.
0: Was genau machen da die Kommunen bis jetzt?
1: Also zum Beispiel werden Passersatzpapiere bislang von jeder Kommune einzeln beschafft. Das ist aufwendig und das soll in Zukunft von der Ausländerbehörde zentral gemacht werden, so Justizministerin Beate Meissner.
2: Aber auch die beschleunigten Verfahren zur Fachkräfteeinwanderung werden zukünftig nicht mehr von den kommunalen Ausländerbehörden, sondern von der zentralen Ausländerbehörde übernommen. Und so wird diese Behörde auch konkrete Auswirkungen auf unser Land und die Bürgerinnen und Bürger haben.
0: Ich höre aber jetzt schon Stimmen, die sagen, Jürgen, noch eine Behörde mehr, noch eine Verwaltung mehr.
1: Ja, es stimmt, aber denen entgegnet Beate Meissner, dass zwar insgesamt bis zu 80 Menschen für die zentrale Ausländerbehörde arbeiten sollen, aber 50 davon kommen aus dem bisher schon zuständigen Bereich des Landesverwaltungsamts in Weimar und die sollen durch 27 Stellen aus dem Stellenpool der Landesregierung verstärkt werden. Das sind bislang unbesetzte Posten aus anderen Ministerien, die über den Stellenpool der Landesregierung umgeschichtet werden. Sprich, es werden keine neuen Stellen geschaffen. Aber die Neustrukturierung sei einfach nötig, sagt Meissner, denn es geht darum, Recht und Gesetz konsequent durchzusetzen.
2: Beispielsweise beim Rückkehrmanagement oder der Frage von sicherheitsrelevanten Fällen, also sprich von Mehrfach- und Intensivstraftätern aus dem Ausland, werden wir jetzt eine Stelle haben, die sich denen explizit widmet, um sie schnellstmöglich in ihr Heimatland zurückzuführen.
0: Thüringen stellt die Weichen für eine zentrale Ausländerbehörde.
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0: Wir reden ja fast jeden Tag von irgendwelchen Reformen und zu den Reformplänen. Sie wissen, das gehören auch die sogenannten Minijobs. Die sollen ja künftig abgabenpflichtig werden. Nicht einfach für viele Leute, die sie gerade machen. Auch die Sportvereine sind davon betroffen. MDR Thüringen Reporter Christian Müller ist jetzt bei mir im Fazit vom Tag, unser Sportexperte. Stichwort Sportvereine. Erstmal, was genau ist da geplant in Sachen Minijob?
1: Naja, es gibt ja ungefähr 3.100 Sportvereine in Thüringen, Andreas, und die setzen eben nicht nur auf ehrenamtliche Arbeit, sondern eben auch auf Minijobber, die zum Beispiel als Übungsleiter tätig sind oder als Platzwarte oder im Service, so wie zum Beispiel beim Deutschen Alpenverein in Weimar. Der betreibt eine große Kletterhalle und da müssen die Wände immer wieder neu gestaltet werden, das heißt Griffe an- und abschrauben, sauber machen, reparieren und so weiter. Und das machen eben dort Minijobber und die können auch nicht einfach durch Ehrenamtliche ersetzt werden, genauso wie bei Bürotätigkeiten, wenn es um die Mitgliederverwaltung und so weiter geht. Dafür braucht es eben zuverlässige Leute, die auch immer verfügbar sind. Und das wurde und wird bisher über diese Minijobs gemacht.
0: Jetzt will ja die Bundesregierung auch damit erreichen, also A, dass Abgaben gezahlt werden und B, dass auch Leute über diese Minijobs hinaus wieder in feste Anstellungen kommen. Warum stellen die Vereine die Leute nicht einfach fest an?
1: Das wäre die einfachste Idee in der Tat, aber die Vereine haben die finanziellen Mittel gar nicht zur Verfügung. Die Personalkosten, die würden sich rasant erhöhen und das könnten normale Sportvereine, wir reden da jetzt nicht von Profiklubs, einfach nicht stemmen. Die Folge wären dann entweder, dass die Vereine ihre Mitgliedsbeiträge erhöhen müssten oder wie im Fall der Weimarer Kletterhalle höhere Eintrittspreise verlangen. Und das will der Verein verhindern und übrigens auch der Thüringer Landessportbund, der deshalb nochmal das Gespräch mit der Politik suchen will, zum Beispiel auch mit den Sozialministerien der Länder, um die Minijobs vielleicht doch in dieser Form zu erhalten, wie sie jetzt aktuell sind.
0: Die Bundesregierung will die Minijobs so verändern, dass sie abgabenpflichtig werden. Die Vereine und auch der Landessportbund wehren sich dagegen und wollen vor einer endgültigen Entscheidung nochmal mit der Politik verhandeln. MDR

0: hören richtig. Der Plattenbau kommt wieder, zum Beispiel beim größten Wohnungsneubauprojekt des Jahres in Nordhausen. Dort wurde heute als Teil von einem ganzen Wohnquartier der Grundstein für den neuen fünfgeschossigen Wohnblock Franzi gelegt. MDR Thüringen-Reporter Thomas Born ist fürs Fazit vom Tag hingefahren.
1: Es ist das neue, 4,6 Millionen Euro teure Vorzeigeprojekt der städtischen Wohnungsbaugesellschaft Nordhausen. Und gebaut wird es in serieller Bauweise. Heißt, die Bauteile kommen vorgefertigt auf der Baustelle an. Ähnlich, wie man das vielleicht zu Hause von Lego kennt, sagt Michael Herzog von Z-Geschossbau aus Eisenach, die den Block bauen.
2: Wir bauen das mit vorgefertigten Betonfertigteilen in Leichtbeton. Das ist eine Art Ökobeton. Und die Teile sind 3 Meter mal 8 Meter und sind 8 Tonnen schwer und die werden wie Lego-Steine zusammengebaut.
1: Circa 525 Einzelelemente werden für die Wohnung benötigt, die hier entstehen. Sie reichen von 2 bis 4 Zimmern und sind bewusst barrierearm bzw. barrierefrei geplant. Und die Nachfrage ist jetzt schon groß, sagt Inge Klahn, Geschäftsführerin der städtischen Wohnungsbaugesellschaft Nordhausen.
3: Also wir führen heute schon Interessentenlisten und das hat was mit dem Gesamtquartierskonzept zu tun, ein energetisches Quartierskonzept.
1: Doch nicht nur das ist attraktiv, wie die beiden Nachbargebäude zeigen. Dort wohnt Karin Kisker und für sie zählt auch das Drumherum.
4: Um in die Stadt zu kommen, hat man hier 2 Straßenbahnhaltestellen. Wir haben eine Sparkasse, 2 Apotheken. Dann haben wir das Krankenhaus hier, Edeka und Aldi. Eigentlich kann man hier wunschlos glücklich sein.
1: Und wunschlos glücklich waren heute garantiert auch die Vorschulkinder vom Kindergarten Kleine Strolche, denn sie durften mit gelbem Bauhelm und Maurerkelle ausgestattet eine Zeitkapsel mit ganz besonderem Inhalt einmauern, Inge Klahn.
3: In die Zeitkapsel gehört eine Flasche Nordhäuser Doppelkorn, es gehört eine aktuelle Zeitung dazu, es gehört ein bisschen Geld dazu, ein paar Fotos wird es in der Zeitkapsel geben.
1: Der Grundstein, er ist gelegt, damit Nordhausens neuer Wohnblock Franzi Stück für Stück in die Höhe wachsen kann.
0: Ende nächsten Jahres soll Franzi dann schon fertig sein. Die Platte macht's möglich.

0: rechts gucken, die Ampel nimmst oder den Überweg und es wird nicht irgendwo rechts und links davon irgendwie über die Straße gerannt. Das und viel mehr haben heute 1000 Grundschüler beim Verkehrssicherheitstag in Gera geübt und MDR Thüringen Reporterin Veronika Lewandowski, die ist fürs Fazit vom Tag mittendrin gewesen.
1: Zum Auftakt gab es das Mitmachprogramm mit Ampelinchen. Hier ging es zu Beginn ganz spielerisch um die Verkehrsregeln. Was wissen die Kinder schon, wenn es um Zebrastreifen, links-rechts schauen oder Ampelfarben geht?
2: Ich zeige auf die Farbe und ihr sagt dann ganz laut die Farbe. Einverstanden? Klasse.
1: Polizei, DRK und auch Feuerwehr, die unterstützen die Landesverkehrswacht, stellen vor Ort ihre Arbeit vor. Da kann man mal auf einem Polizeimotorrad sitzen, einen Notruf proben, als Patient auf einer Trage liegen oder einen Straßenparcours mit einem Roller absolvieren.
3: Ich musste Fahrrad fahren und wenn Gefahr war, bremsen.
4: Über den Zebrastreifen gucken, über bei der Ampel warten, bis es grün ist.
5: Man immer dann, wenn man über die Straße geht, gucken soll.
1: Seit 40 Jahren ist Petra Reinhardt von der Sula Verkehrswacht mit dabei bei solchen Aktionstagen und sie weiß um die Wichtigkeit.
6: Die Beweglichkeit, die fehlt und dass sie nicht schnell genug reagieren können und da helfen solche Sachen schon.
1: Jedes Jahr gibt es diese Aktion zu Schuljahresbeginn, immer in verschiedenen Städten, denn das Hauptaugenmerk liegt auf einem sicheren Schulweg, sagt der Vorsitzende der Landesverkehrswacht Andreas Schubert. Immer das große Ziel vor Augen, die sogenannte Vision Null.
7: Wir wollen der Null Verkehrstote, keine Verkehrsverletzten immer näher kommen. Und deswegen haben wir eben auch diese Aktivitäten für die Jüngsten.
1: Obendrauf kommen dann noch zusätzliche Angebote der Verkehrserziehung wie Schülerlotsen oder auch Fahrradausbildung. Und das alles ehrenamtlich in den regionalen Verkehrswachten.
0: Ordentlich was los gewesen heute in Gera für die Sicherheit unserer Kids auf der Straße.
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0: MDR Thüringen mit dem Wetter im Freistaat. Für Sie fast überall ist es heute Abend schon wolkig. Im Lauf des Abends wird es von Süden her gebietsweise regnen. 16 bis 20 Grad momentan. Windig ist es. Die Nacht wird wechselnd bis stark bewölkt bleiben. Verbreitet regnet. Die Tiefstemperaturen liegen nachts bei 15 bis 10 Grad. Morgen gibt es anfangs viele Wolken. Der Regen zieht dann ab. Danach lockert es auf und wir sehen die Sonne. 19 bis 24 Grad, kurz nach 19:30. Hier sind die aktuellen Verkehrsmeldungen für Sie. A9 Richtung Berlin zwischen Bergbad Steben und Rudolfstein staut sich nach einem Unfall im Baustellenbereich. Die A71 Richtung Schweinfurt ist zwischen Arnstadt Süd und Stadt Ilm gesperrt wegen Wartungsarbeiten im Tunnel Behringen. Dauert bis morgen früh gegen 6, da werden sie umgeleitet. B243 zwischen der A38 Auffahrt Großwechsungen und dem Abzweig Großwechsungen gibt es Behinderungen durch einen defekten LKW. Im Landkreis Schmalkalden-Meiningen ist die Straße zwischen Breitungen und Bushof gesperrt. Dort sind Bäume umgestürzt. Die Blitzer stehen auf der A4 Richtung Frankfurt zwischen Chemnitz-Glösa und dem Kreuz Chemnitz. A38 Richtung Göttingen am Dreieck Halle Süd und zwischen Leinefelde, Worbes und Heilbad Heiligenstadt. Und auf der B7 Ostumfahrung Erfurt zwischen Linderbach und Ringelberg. Melden Sie uns bitte Staus oder Blitzer kostenfrei im MDR Thüringen Verkehrszentrum 0800 218 16 00. Danke.
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0: 500 Kilogramm. Die musst du als Dieb erstmal irgendwie wegschleppen können. Wem die Gauner eine halbe Tonne geklaut haben, erfahren Sie gleich im Fazit vom Tag. Ich bin Andreas Menzel. Schön, dass Sie weiter mitmachen.
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0: Vielleicht kennen Sie ja die Bockwindmühle in Klettbach im Weimarer Land. Ein Orkan hatte die Mühle Anfang 2022 zerstört und jetzt wird sie wieder aufgebaut. Das Gelände, das ist eine Baustelle und genau dort haben jetzt Diebe zugeschlagen. MDR Thüringen-Reporterin Conny Marona hat sich fürs Fazit vom Tag informiert. Du hast dir das mal vor Ort angeschaut. Was fehlt denn da?
1: Ja, richtig. Ich habe es mir angeguckt. Das ist kein kleines Teil, sondern ein sogenannter Wellkopf, der fehlt. Das ist ein Endstück aus Eisen, das die großen Flügel hält und fixiert. Ja, und da, wo das lag, da ist das Gras jetzt niedergedrückt und nichts weiter zu sehen als eine große Lücke. Klettbachs Bürgermeister André Köhler, der fragt sich immer noch, wie das Teil gestohlen werden konnte.
2: Der lag die ganze Zeit hier vorne am Zaun, am Rande von dem Mühlengelände. So ein Wellkopf wiegt so um die 500 Kilo. Den schleppt man nicht eben so mit zwei Leuten Huckepack in den kleinen Transporter rein. Das heißt, die Frage war, hat irgendjemand etwas gesehen?
1: Ja, das ist eben die Hoffnung des Bürgermeisters, dass es eben Zeugen gibt. Denn da muss mindestens ein Transporter im Spiel gewesen sein.
0: Ich frage mich, was mache ich mit so einem Teil? Wellkopf ist doch ziemlich speziell, oder?
1: Ja, das stimmt, aber Sachverständige schätzen, dass es 15.000 Euro wert ist und das ist es auch, was die Diebe angestachelt hat, meint Axel Handke vom Mühlenverein.
3: Ja, es gibt nur zwei Möglichkeiten aus meiner Sicht. Schrott wegbringen, Geld machen damit oder es für eine andere Mühle irgendwo verkaufen. Also man könnte auch gut Geld machen damit.
1: Ja, ist übrigens nicht der erste Diebstahl von der Baustelle gewesen. Schon 2022, da kam was weg. Damals eine Schmuckrosette, ein Wappen. Und das war übrigens genau an dem Wellkopf festgemacht, der jetzt eben fehlt.
0: Was heißt denn das jetzt für den Wiederaufbau der Mühle, Conny? Ist das ein Rückschlag?
1: Nee, zum Glück nicht. Also laut Handke sollte der Wellkopf nur als Anschauungsobjekt dienen. Der Aufbau, der kann also wie geplant weitergehen. Im Herbst werden dann die Flügel montiert und Pfingsten 2027, also schon im nächsten Frühling, soll die Bockwindmühle dann wieder eröffnet werden.
0: Unbekannte haben vom Gelände der Bockwindmühle in Klettbach ein wertvolles Teil gestohlen, um Geld zu machen damit, vermutlich in der MDR Thüringen App. Sehen Sie übrigens ein kleines Video dazu.
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5: Ist ja

0: 11 Minuten nach 7:30, eine aktuelle Meldung aus dem MDR Thüringen Verkehrszentrum. Für Sie Vorsicht auf der A4 Richtung Dresden. Zwischen dem Kreuz Chemnitz und Chemnitz Mitte liegen nach einem Unfall Fahrzeugteile auf der Fahrbahn. So, und jetzt im Fazit vom Tag an Sie eine nicht ganz ernst gemeinte Frage. Kennen Sie eigentlich noch einen Grünen hier bei uns in Thüringen? Damit die nicht ganz komplett in der Versenkung verschwinden, gibt's ab jetzt Schützenhilfe aus Hessen. Hessische Grünen-Politiker haben in Eisenach ein Regionalbüro eröffnet. Wie das Ganze funktionieren soll, das wollte MDR Thüringen-Reporter Bastian Albrecht fürs Fazit vom Tag wissen.
1: Direkt im Stadtzentrum von Eisenach, in der beliebten Einkaufsmeile Karlstraße. Dort haben die 7 hessischen Bundestagsabgeordneten ihr Regionalbüro eröffnet. Mit dabei unter anderem der ehemalige Bundesvorsitzende der Grünen, Omid Nuripur, außerdem Deborah Düring, Tarek Al-Wazir, Boris Mijatovic und weitere Abgeordnete. Sie wollen die Arbeit der Grünen in Thüringen stärken, sagt Initiator Boris Mijatovic.
2: Wir wollen vor allen Dingen erreichbar sein, ansprechbar sein. Uns verbinden eine ganze Reihe Themen gemeinsam, zuletzt Kali und Salz, ein großes Thema, die Werra-Versalzung. Auch die Autobahn, die A44, ein Riesenthema, wenn man sich anschaut, was wir da in den Berg gezimmert haben.
1: Um genau solche gemeinsame Themen zwischen Hessen und Thüringen soll es künftig gehen und sie sollen wieder mehr Gehör in Berlin finden. Denn aktuell gibt es mit Katrin Göring-Eckardt nur eine Bundestagsabgeordnete in Thüringen. Nun wollen auch die 7 hessischen Abgeordneten bei der Arbeit vor Ort helfen.
2: Wir haben natürlich auch hier eine Fachkraft angestellt, die auch Bürozeiten hat. Aber ich glaube, das Entscheidende ist, dass wir rausgehen in die Stadt, in den Landkreis und dann entsprechend die Leute ansprechen.
1: Die Idee für das Regionalbüro entstand, nachdem die Grünen vor 2 Jahren in Thüringen bei der Landtagswahl aus dem Landtag gewählt wurden und Viola von Cramont-Taubadel aus dem Europaparlament ausschied. Sie hatte in Heiligenstadt ein Büro. Dass es jetzt mit dem Regionalbüro in Eisenach geklappt hat, darüber freut sich auch die Kreisvorsitzende der Grünen im Wartburgkreis, Nele Bär.
3: Weil uns durch das Wegfallen der Landtagsfraktion eben auch Ressourcen weggebrochen sind. Gleichzeitig war ich auch sehr froh darüber, dass es dann doch in unserer Partei so ein großes Solidaritätsgefühl gibt, uns eben nicht mit den Problemen, die wir hier haben, alleine zu lassen.
1: Die hessischen Bundestagsabgeordneten wollen sich also künftig für die Belange der Menschen, Unternehmen, Verbände und Vereine auch hier in West- und Nordthüringen einsetzen.
0: Und dafür haben sie heute ein Regionalbüro in Eisenach eröffnet.
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0: als sie auch so eine richtige Naschkatze sind, die Bundesregierung. Die will ja eine Steuer auf zuckerhaltige Getränke einführen. Jetzt ist aber bekannt geworden, es gibt ein Eckpapier, wonach die Steuer vielleicht noch ausgeweitet werden könnte, zum Beispiel auf Fruchtnektar oder Haferdrinks. Beschlossen ist noch nichts, aber die Sache schlägt mit diesem Eckpunktepapier in Berlin hohe Wellen. In Berlin fürs Fazit vom Tag ist MDR Thüringen-Reporter Mario Kubina. Was ist denn neu am aktuellen Zusatzvorschlag? Ich nenne es jetzt mal so.
1: Da geht es jetzt zum Beispiel auch um Nektar, um Smoothies oder um Sirup. Auch Getränke auf Getreidebasis, die werden in diesem Papier genannt. Also zum Beispiel Hafermilch, Mandeldrinks oder auch Reismilch. Und noch ein Punkt in dem Papier. Die Zuckersteuer, die könnte auch bei Getränken fällig werden, die gar keinen Zucker enthalten, sondern Süßstoff. Das würde dann wohl auch zuckerfreie Limos betreffen.
0: Wie hoch könnten diese Getränke besteuert werden?
1: Das kommt darauf an, wie viel Zucker drin steckt in so einem Getränk. Also, wenn der Zuckergehalt vergleichsweise gering ist, dann sollen es diesem Arbeitspapier zufolge 26 Cent pro Liter sein. Je mehr Zucker enthalten ist, desto mehr Steuer soll dann anfallen. Aber bei 38 Cent pro Liter soll Schluss sein. Und bei Getränken, die nur Süßungsmittel enthalten, die sollen ja auch besteuert werden, da könnten einheitlich 26 Cent pro Liter fällig werden. Die Bundesregierung, die hofft, dass mit dieser Zuckersteuer nächstes Jahr schon unterm Strich rund 650 Millionen Euro zusammenkommen.
0: Und wie wahrscheinlich ist es, dass es so kommt?
1: Also das ist im Moment echt schwer zu sagen. Die Ministerien sind noch dabei, sich abzustimmen. Am Ende müsste ja dann auch noch der Bundestag sein Okay geben. Das SPD-geführte Finanzministerium, das hat sich bis jetzt noch gar nicht zu diesem Arbeitspapier geäußert. Und die Union, die hat die Pläne von Anfang an eher skeptisch gesehen. Da sind noch ein paar Fragen offen.
0: Es gibt offenbar Pläne, die geplante Steuer auf zuckerhaltige Getränke noch auszuweiten. Sie merken schon, da bekommt das Wort Dolce Vita hier bei uns in Deutschland eine ganz neue Bedeutung.

0: Vielleicht haben Sie ja den Fernsehbeitrag vorhin gesehen im MDR Thüringen Journal über diese dubiosen Partnervermittlungen, die Sie eigentlich nur abkassieren wollen. Ja, wo es immer heißt, Anja 36, liebevoll, vollbusig, Iris 59, liebevoll, vollbusig. Das ist so ein Muster zu erkennen für Sie. Das sind solche Partnerschaftsannoncen, die seit Jahren mitunter mit dem gleichen Wortlaut in Zeitungen erscheinen. Und seit 3 Jahren, da recherchieren Redakteure vom Mitteldeutschen Rundfunk zu diesen Firmen, die hinter diesen Annoncen stecken. Sie haben sogar mit Insidern aus dem Mitarbeiterkreis gesprochen, die erheben schwere Vorwürfe, zum Beispiel gegen den mutmaßlichen Hauptbetreiber dieses, ich sag mal, Geschäftsmodells.
1: Der hat eine Strichliste, welches Inserat ist gut gelaufen, ne? Der 72-jährige Doktor, eine vollbusige Maria, die mit dem Wagen zu Ihnen kommt und so weiter, benutzt praktisch immer wieder diese alten Inserate, weil die gut gelaufen sind, um die Kunden zu ködern.
0: Denn unter den Annoncen stehen jeweils eine regionale Telefonnummer und ein Firmenname. Und als wir Anfang des Monats zuletzt berichtet haben, da annoncierten noch die AG Marie, Birgit oder Hanna. Davor waren es die Juli GmbH, Klebach oder FSK. Jetzt stehen dort zum Beispiel die FKV GmbH oder PV Thüringen neben diesen Telefonnummern. Und wenn Sie dort anrufen, landen Sie nach Aussagen von Insidern in einem Callcenter in Chemnitz und bekommen letztlich Besuch vom Außendienst. Kostenpunkt für die Vermittlungsverträge zum Beispiel 3.600 Euro. Die hat auch diese Dame hier bezahlt. Die möchte anonym bleiben.
2: Die Hände davon lassen. Sich ja nicht durch diese Gesprächsführung irreführen zu lassen. Die Tür aufmachen, wenn sie merken, es geht in die falsche Richtung und raus aus meiner Wohnung. Die bringen einen in Hochstimmung. Wir kriegen sie unter. Sie kriegen 100% einen Partner und wir kriegen das hin. Und man ist dann so euphorisch, dass man so blöd ist und das alles unterschreibt.
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Schönen, einfach gute Musik. Das Fazit vom Tag, morgen wieder für Sie ab 19 Uhr. Hier geht's weiter mit den Nachrichten. Danach geht's rein in unseren gemeinsamen ARD-Abend. Kommt ja in dieser Woche, Sie wissen es von uns, von MDR Thüringen. Auch heute Abend freut sich Christiane Weber auf Sie. Schönen Abend mit uns wünsche ich Ihnen. Ich bin Andreas Menzel und der bleib ich auch.

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1: Um 20 Uhr mit Christine Strecher, guten Abend. Vor dem angekündigten Misstrauensantrag der AfD gegen Ministerpräsident Mario Vogt hat die linke Fraktion Stimmen für AfD-Chef Björn Höcke ausgeschlossen. Damit gelten Höckes Chancen, Vogt am Freitag abzulösen, bereits im Vorfeld als gering. Die Linken erklärten bei ihrem Jahresempfang am Abend, jede Stimme aus den demokratischen Fraktionen für Höcke sei ein Streichholz an der Demokratie. Gleichzeitig betonte der linken Landesvorsitzende Ralf Plötner, dass das Nein zu Höcke nicht mit einer Unterstützung der Landesregierung gleichzusetzen sei. Thüringen baut eine zentrale Ausländerbehörde im Landesverwaltungsamt auf. Das wurde im Kabinett beschlossen, wie Justizministerin Beate Meißner mitteilte. Mit der neuen Behörde sollen Aufgaben wie die Aufnahme von Migranten, die Anerkennung von Berufsabschlüssen und Integration stärker gebündelt und die kommunalen Verwaltungen entlastet werden. Vorgesehen ist unter anderem auch, dass die Behörde Abschiebungen direkt aus den Erstaufnahmeeinrichtungen koordiniert. Die Schäden in den Thüringer Wäldern nach dem schweren Unwetter vorige Woche sind nach ersten Einschätzungen geringer als zunächst befürchtet. Wie Thüringen Forst mitteilte, sind nur wenige tausend Festmeter Schadholz angefallen. Diese könnten im laufenden Betrieb aufgearbeitet werden. Anders sieht es in den Kommunalwäldern der Städte Ortruf und Schmalkalden aus. Laut Bürgermeister Thomas Kaminski wurde so viel Holz geschädigt, wie eigentlich in einem kompletten Jahr gefällt wird. Die Bundesregierung will die geplante Zuckerabgabe auf weitere Getränke ausweiten. Bundesfinanzminister Lars Klingbeil sagte den Sendern RTL und NTV, dass die ganze Bundesregierung hinter den Plänen stehe. Nicht bestätigen wollte er Berichte, wonach auch Produkte mit Süßungsmitteln besteuert werden sollen. Klingbeil wies den Vorwurf zurück, mit der Abgabe vor allem auf zusätzliche Einnahmen für den Staat abzuzielen. Dieser Vorwurf war aus Reihen der Union gekommen. Zuvor hatten mehrere Medien berichtet, Klingbeil wolle neben zuckerhaltigen Limonaden auch Milchdrinks, Smoothies und Getränke mit Süßstoff mit Steuern belegen. Der VW-Vorstand will beim Umbau des Konzerns auf Werksschließungen möglichst verzichten. Konzernchef Oliver Blume sagte, Ziel sei es, innerhalb eines Jahres belastbare Perspektiven für alle Standorte zu schaffen. Die Hälfte der möglicherweise rund 50.000 zu streichenden Stellen will Volkswagen, laut Blume, in Deutschland abbauen. Er erklärte weiter, dass VW seine Strukturen verschlanken und Kosten senken müsste. Das Wetter in Thüringen. In der Nacht ist es teils stark bewölkt und es regnet. Dazu die Tiefstwerte zwischen 15 und 10 Grad. Morgen erst noch etwas bedeckt und nass, aber später lockert's auf und die Sonne kommt raus. Dazu maximal 24 Grad. Der Donnerstag ist trocken und es sind bis zu 30 Grad möglich. Jetzt ist 20.03 Uhr.
2: Und hier ist der Verkehrsservice für den ARD-Abend A9. Richtung Berlin zwischen Bergbad Steben und Rudolfstein 2 Kilometer Stau nach einem Unfall im Baustellenbereich. Dort brauchen Sie circa 10 Minuten mehr Zeit. Und die A71 Richtung Schweinfurt ist zwischen Arnstadt Süd und Stadt Ilm wegen Wartungsarbeiten im Tunnel Beringen bis morgen früh um 6 gesperrt. Und damit wünsche ich Ihnen weiterhin gute Fahrt durch den Abend.
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2: Schönen Dienstagabend. Ich bin Christiane Weber vom NDR aus Thüringen und das ist Nick Kamen. I promised myself.

Sehr, sehr schöner Song, finde ich, von Rod Stewart. The first cut is the deepest. Da klingt er irgendwie so entspannt und man möchte ihn auch so ein bisschen in den Arm nehmen, finde ich. Rod Stewart. In ARD Abend haben wir jetzt Musik aus Münster in Nordrhein-Westfalen, nämlich von Alphaville mit Sänger Marian Gold. Und Marian Gold, das finde ich interessant, wenn man sich da Fotos anschaut, kann ich das gut verstehen, denn der wurde in jungen Jahren ja öfter mal mit David Bowie verglichen, weil er so androgyn aussah. Also mittlerweile hat sich sein Typ sehr verändert, sieht immer noch gut aus, aber doch sehr männlich. Und Alphaville sind ja auch immer noch live am Start, auch in diesem Sommer waren sie viel auf Touren unterwegs. Das nächste Konzert von Alphaville, das gibt's dann erst wieder am 4. Dezember in Monheim am sehr schönen Rhein. Bis dahin wird hoffentlich der Rheinpegel auch wieder normal sein. Hier ist Alphaville im ARD-Abend, Back in Japan.

0: Dancing in the Moonlight hier am ARD-Abend. Und uns hat gerade die Nachricht erreicht, dass Sängerin Dolly Parton im Alter von 80 Jahren gestorben ist. Mehr wissen wir zurzeit noch nicht dazu. Das wird sich aber im Laufe des ARD-Abends noch ändern. Dann hören wir auf jeden Fall auch Musik von Dolly Parton. Sie war mit ihrer unverwechselbaren Stimme, ihrer blonden Mähne, ihrem strahlenden Lächeln und für mich vor allem wirklich mit ihrem wahnsinnig bezaubernden Humor eine Ikone und auch ein Vorbild. Und sie hat ganz viele Musikerinnen dazu inspiriert, überhaupt Musik zu machen. Im ARD-Abend geht es bei uns heute Abend auch um Dolly Parton, die im Alter von 80 an verstorben ist. Jetzt erstmal Gloria Gaynor.
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5: Hier ist der Verkehrsservice für den ARD-Abend um 20.30 Uhr A9 Richtung Berlin zwischen Bergbad Steben und Rudolfstein. 2 Kilometer Stau nach einem Unfall im Baustellenbereich. Dort dauert es 10 Minuten länger. Und die A71 Richtung Schweinfurt ist zwischen Arnstadt Süd und Stadt Ilm wegen Wartungsarbeiten im Tunnel Bering bis morgen früh um 6 Uhr gesperrt. Und damit wünsche ich Ihnen weiterhin gute Fahrt durch den Abend.

Bon Jovi mit Bed of Roses. Letzten Monat musste er noch Konzerte absagen im Madison Square Garden, weil er Probleme mit den Nasennebenhöhlen hatte, aber es soll ihm jetzt wieder besser gehen. Sie hören den ARD-Abend und jetzt kommen wir zur Königin der Country-Musik, denn heute Abend hat uns die Nachricht erreicht, dass Dolly Parton im Alter von 80 Jahren gestorben ist. Dolly Partons Neffe und ihr langjähriger Sicherheitschef Brian Seaver hat diese traurige Nachricht in einem rund zweiminütigen Video im Namen ihrer Familie veröffentlicht. Im Frühjahr und im vergangenen Herbst hatte sie eine Reihe von Konzerten in Las Vegas wegen gesundheitlicher Probleme absagen müssen und ich werde ja vor allem ihren unschlagbaren Humor vermissen und wie toll sie aussah, eben auch noch mit 80 Jahren. Was verbinden Sie mit Dolly Parton? Lassen Sie mich das wissen hier im ARD-Abend. ard-abend@ndr.de, da können Sie uns schreiben, aber Sie können uns auch anrufen und uns erzählen, was Sie mit Dolly Parton verbinden. 0800 80 80 110.

0: Cliffordshirt im ARD am Mittlerweile ist er ja 85 Jahre alt und letztes Jahr, da war er auch noch auf Tour. 20 Uhr und 47 Minuten und das heißt im ARD-Abend um diese Zeit, da laden wir Sie ein zum Gipfeltreffen mit Thorsten Sträter, Johann König und Olaf Schubert. Die drei gibt es zum Anschauen auch in der ARD-Mediathek, zum Anhören in ARD-Sounds und jetzt bei uns im ARD-Abend.
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2: Steuern zahlen.
3: Johann, du bist auch Steuerzahlender?
4: Ja, und ich mache ja regelmäßig ein Jahr Pause und dann denken die wieder, hä, was? Aber ich habe eine Steuerberaterin, die sagt dann, jetzt hat er wieder ein Jahr keine Einnahmen und dann denken die, ja und? Egal, wir wollen trotzdem so viel wie vorher.
3: Aber wieso hast du ein Jahr keine Einnahmen? Wir machen doch seit mittlerweile vier Jahren, seit drei Jahren regelmäßig.
4: Das
3: wissen Sie nicht. Ach so.
4: Du bist ein Penner.
3: Ja, Entschuldigung.
5: Ja, toll.
3: Das heißt? Nein,
4: aber ich mache ja regelmäßig ein Dreivierteljahr Pause als Burnout-Prophylaxe.
3: Ah.
5: Das hier heute wird dir wirklich helfen bei deinem Finanzamt. Dass wir das Ruder rumreißen ab jetzt.
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3: Das heißt, je länger du Pause machst, desto mehr bekommst du zurück. 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Sozusagen.
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1: Um 21 Uhr mit Christine Strecher. Guten Abend. Vor dem angekündigten Misstrauensantrag der AfD gegen Ministerpräsident Mario Vogt hat die linke Fraktion Stimmen für AfD-Chef Björn Höcke ausgeschlossen. Damit gelten Höckes Chancen, Vogt am Freitag abzulösen, bereits im Vorfeld als gering. Die Linken erklärten bei ihrem Jahresempfang, jede Stimme aus den demokratischen Fraktionen für Höcke sei ein Streichholz an der Demokratie. Gleichzeitig betonte der linken Landesvorsitzende Ralf Plötner, dass das Nein zu Höcke nicht mit einer Unterstützung der Landesregierung gleichzusetzen sei. Der BSW-Landesverband Thüringen hat den angekündigten Sonderparteitag auf den 6. September in Erfurt terminiert. Laut Landesgeschäftsführerin Steffi Eschrich will der Landesvorstand zeitnah mit den Mitgliedern über die jüngsten Entwicklungen beraten. Geklärt werden soll, ob die BSW-Fraktion im Landtag der Aufforderung des Bundesvorstands folgt, CDU-Ministerpräsident Mario Vogt und der Koalition die Unterstützung zu entziehen. Hintergrund sind die Querelen um Vogts Doktortitel. Thüringen baut eine zentrale Ausländerbehörde im Landesverwaltungsamt auf. Das wurde im Kabinett beschlossen, wie Justizministerin Beate Meißner mitteilte. Mit der neuen Behörde sollen Aufgaben wie die Aufnahme von Migranten, die Anerkennung von Berufsabschlüssen und Integration stärker gebündelt und die kommunalen Verwaltungen entlastet werden. Vorgesehen ist unter anderem auch, dass die Behörde Abschiebungen direkt aus den Erstnahmeeinrichtungen koordiniert. Die Bundesregierung will die geplante Zuckerabgabe auf weitere Getränke ausweiten. Bundesfinanzminister Lars Klingbeil sagte den Sendern RTL und NTV, dass die ganze Bundesregierung hinter den Plänen stehe. Nicht bestätigen wollte er Medienberichte, wonach auch Produkte mit Süßungsmitteln besteuert werden sollen. Klingbeil wies den Vorwurf zurück, mit der Abgabe vor allem auf zusätzliche Einnahmen für den Staat abzuzielen. Dieser Vorwurf war aus Reihen der Union gekommen. Zuvor hatten mehrere Medien berichtet, Klingbeil wolle neben zuckerhaltigen Limonaden auch Milchdrinks, Smoothies und Getränke mit Süßstoff mit Steuern belegen. Die US-Country-Sängerin Dolly Parton ist tot. Sie starb im Alter von 80 Jahren, wie ihre Familie mitteilte. Die Queen der Country-Musik wurde mit Hits wie Jolene und der Ballade I Will Always Love You bekannt. Sport. In der Fußballregionalliga bleibt Rot-Weiß Erfurt weiter ungeschlagen. Am 6. Spieltag setzten sich die Erfurter beim FSV Luckenwalde mit 5:0 durch. Das Wetter in Thüringen. In der Nacht ist es teils stark bewölkt und es regnet. Dazu die Tiefstwerte zwischen 15 und 10 Grad. Morgen erst noch etwas bedeckt und nass. Später lockert es auf und die Sonne kommt raus. Dazu maximal 24 Grad. Der Donnerstag ist trocken und bis zu 30 Grad sind drin. Das waren die Nachrichten. Es ist 21.03 Uhr.
2: Und hier ist der Verkehrsservice für den ARD-Abend. Die A1 Osnabrück Richtung Bremen ist zwischen Groß-Ippenau und Bremen-Brinkum nach einem Unfall gesperrt. Dadurch staut es sich und die A1 Richtung Euskirchen ist zwischen Köln-Bocklemünd und dem Kreuz Köln-West wegen Wartungsarbeiten im Tunnel Löwenich bis 5 Uhr morgen früh gesperrt. A9 Richtung Berlin zwischen Bergbad Steben und Rudolfstein. Stau nach einem Unfall im Baustein. Stellenbereich. Das braucht 10 Minuten länger dort. Und die A10 westlicher Berliner Ring, Dreieck Havelland Richtung Dreieck Werder. Da ist die Autobahn Leest und Vöben wegen Löscharbeiten gesperrt. Die A23 Heide Richtung Hamburg ist zwischen Heide West und Heide Süd wegen eines brennenden Autos gesperrt. Und die A33 Osnabrück Richtung Bielefeld ist in Höhe Haderberg gesperrt. Die Umleitung führt über die B68 und die A71 Richtung Schweinfurt ist zwischen Arnstadt Süd und Stadt Ilm wegen Wartungsarbeiten im Tunnel Beringen bis morgen früh um 6 gesperrt. Und damit wünsche ich Ihnen weiterhin gute Fahrt durch den Abend.
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2: Heute vom NDR aus Erfurt. Ich bin Christiane Weber und Sie haben es ja bei unseren Nachrichten gehört, dass Dolly Parton im Alter von 80 Jahren gestorben ist. Gleich hören wir natürlich auch im ARD-Abend Musik von ihr. Jetzt aber erstmal die Dire Straits.

Sei lästig gibt hier im ARD-Abend. Und Sie haben es bei uns in Nachrichten gehört, die Queen of Country, Dolly Parton, ist im Alter von 80 Jahren gestorben. Und sie ist ja so viel mehr als nur die Queen of Country. Also diese Frau war eine Naturgewalt, eine Stilikone und ein Mensch, der die Popkultur über Jahrzehnte geprägt hat. Aufgewachsen ist Dolly Parton in ganz einfachen Verhältnissen in Tennessee. Von dort aus hat sie die ganze Welt im Sturm erobert. Sie hat TV-Shows moderiert, in Filmen mitgespielt und sogar ihren eigenen Freizeitpark gegründet. Der heißt Dollywood und sie wurde mit 11 Grammys ausgezeichnet. Und ich mache noch ein bisschen weiter mit den Superlativen. Über 60 Jahre Karriere, fast 50 Studioalben, mehr als 100 Millionen verkaufte Alben. All diese Zahlen sind gigantisch. Was aber vor allem bleibt, sind natürlich ihre Songs. Ja, Jolene war so einer dieser vielen tollen Songs. Dann eben heute die traurige Nachricht, die ihr Neffe auf Social Media geteilt hat. Und dabei hat er einen sehr schönen Satz gesagt. Die Traurigkeit liegt bei uns, nicht bei Dolly. Dolly hat im Licht gelebt. Was bleibt für uns, ist jetzt ihre Musik, großes soziales Engagement und eine Frau, die immer gezeigt hat, dass Herz, Humor und Erfolg ganz wunderbar zusammenpassen. Dolly hat für viele, also für mich auch, die Welt ein ganzes Stück heller gemacht. Was verbinden Sie mit Dolly Parton? ard-abend@ndr.de. Vielleicht ist es ja einfach nur ein guter Moment mit einem ihrer tollen Songs. Einen davon hören wir jetzt im ARD-Abend. 9 to 5.

mit Hail Hail Rock and Roll. In dem Song verteidigt Garland Jeffries, dass Rock'n'Roll niemandem gehört und deshalb gehört er uns allen. Und so ist es ja auch, haben wir gehört hier im ARD-Abend. Und die Mareike hat sich gemeldet bei uns zu Dolly Parton. Es ist immer traurig, schreibt die Mareike, wenn jemand stirbt. Mit Dolly Parton verbindet sie vor allem das wunderbare Lied Island in the Stream. Das ist ja ein Duett mit Kenny Rogers und für die Mareike ist das ein ganz großartiger Song. Und die Mareike war überrascht, als sie mal erfahren hat, dass dieser Song von den Bee Gees geschrieben wurde. Und da hat die Mareike natürlich völlig recht. Danke, Mareike, dass Sie auch diese Erinnerung an Dolly Parton mit uns hier geteilt haben im ARD-Abend.

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4: 20 Uhr und 31 Minuten und hier ist der Verkehrsservice für den ARD-Abend. Ist ein bisschen was los und zwar die A1 Osnabrück Richtung Bremen ist zwischen Groß-Ippenau und Bremen-Brinkum nach einem Unfall gesperrt und dadurch staut es sich und die A1 Köln Richtung Euskirchen ist zwischen Köln-Bocklemünd und dem Kreuz Köln-West wegen Wartungsarbeiten im Tunnel Löwenich bis 5 Uhr morgen früh gesperrt. A9 Richtung Berlin zwischen Bergbad Steben und Rudolfstein Stau an der geräumten Unfallstelle und die A10 westlicher Berliner Ring, Dreieck Havelland Richtung Dreieck Werder ist zwischen Leest und Vöben wegen Löscharbeiten gesperrt und die A23 Heide Richtung Hamburg ist zwischen Heide West und Heide Süd wegen eines brennenden Autos gesperrt und die A71 Richtung Schweinfurt ist zwischen Arnstadt Süd und Stadt Ehen wegen Wartungsarbeiten im Tunnel Beringen bis morgen früh um 6 gesperrt. Und damit wünsche ich Ihnen eine gute Fahrt durch den Dienstagabend.
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Chicago mit Hard to Say I'm Sorry hier am ARD-Abend. Sie haben sicher in unseren Nachrichten mitbekommen, dass Dolly Parton im Alter von 80 Jahren gestorben ist. Und der Frank aus Wesel hat eine tolle Erinnerung an Dolly Parton. Da hat er auch gleich ein Foto mitgeschickt von Dolly Parton und Rob Halford. Das ist der Sänger von Judas Priest, dieser Mann mit dieser gigantischen Stimme über 4 Oktaven. Bei einem gemeinsamen Auftritt 2022, da hat der Frank die beiden erlebt. Und ausgerechnet heute an Robs Geburtstag, da stirbt Dolly Parton, denn der wird heute 76 Jahre alt. Da habe ich auch noch mal nachgeschaut. Der Frank hat den Rob vor vielen Jahren in der Krugerhalle kennengelernt. Und er fand es ganz cool, also der Rob, dass die beiden sich so ähnlich sahen. Und er wird diese Nachricht von Dollys Ableben sicher an seinem heutigen Geburtstag mit großer Trauer entgegennehmen. Das wird sicher so sein. Danke, Frank, für diese doch berührende Erinnerung an Dolly Parton. Und eine tolle Geschichte hat auch die Patricia aus Vorpommern. Sie war in den 90er Jahren in Florida auf einem Charity-Konzert von Kenny Rogers. Und fast zum Ende des Konzertes hat Kenny Rogers gesagt, es sei lieber Besuch da. Und dann hat man die allerersten Töne von Island in the Stream und dann eine strahlende Dolly Parton gesehen, die singend auf die Bühne gekommen ist. Alles hat natürlich gejubelt und mitgesungen. Es war so ein tolles Erlebnis für die Patricia und die liebt einfach die Musik von Dolly Parton und ist heute sehr, sehr traurig. Aber die Patricia sagt auch zu Recht, Dolly Parton hat ein schönes Erbe mit ihrer Musik hinterlassen. Sehr schöne Geschichte. Danke, Patricia.

Andrea. Aus Wolkenstein im Erzgebirge hat sich zum Tod von Dolly Parton bei uns gemeldet, hier am ARD-Abend. Dolly Parton ist ja im Alter von 80 Jahren verstorben und auch der Andreas ist sehr, sehr traurig. Aber was für ihn bleiben, sind all die schönen Lieder und die schönen Momente mit schönen Erinnerungen an Live-Konzerte. Also er hat Dolly Parton offenbar auch live erlebt und an Line-Dance-Abende mit Dolly Parton und der großen Country-Familie. Also der Andreas scheint ein Line-Dancer zu sein, dann wird er sicher bei seinem Hobby sicher sehr, sehr oft auch immer noch an Dolly Parton erinnern. Und wir hören jetzt im ARD-Abend eines der ersten Lieder, das Mick Jagger und Keith Richards zusammengeschrieben haben. Und das ist sehr schön, As Tears Go By.

Ja, das ist die wunderbare Stimme von Sängerin Grace Slick von der Band Starship hier im ARD-Abend mit Nothing Gonna Stop Us Now. Und jetzt hören wir Chris Rea mit Julia.

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1: Um 22 Uhr mit Christine Strecher. Guten Abend. Vor dem angekündigten Misstrauensantrag der AfD gegen Ministerpräsident Mario Vogt hat die linke Fraktion Stimmen für AfD-Chef Björn Höcke ausgeschlossen. Damit gelten Höckes Chancen, Vogt am Freitag abzulösen, bereits im Vorfeld als gering. Die Linken erklärten bei ihrem Jahresempfang am Abend, jede Stimme aus den demokratischen Fraktionen für Höcke sei ein Streichholz an der Demokratie. Gleichzeitig betonte der linken Landesvorsitzende Ralf Plötner, dass das Nein zu Höcke nicht mit einer Unterstützung der Landesregierung gleichzusetzen sei. Der BSW-Landesverband Thüringen hat den angekündigten Sonderparteitag auf den 6. September in Erfurt terminiert. Laut Landesgeschäftsführerin Steffi Eschrich will der Landesvorstand zeitnah mit den Mitgliedern über die jüngsten Entwicklungen beraten. Geklärt werden soll, ob die BSW-Fraktion im Landtag der Aufforderung des Bundesvorstands folgt, CDU-Ministerpräsident Mario Vogt und der Koalition die Unterstützung zu entziehen. Hintergrund sind die Querelen um Vogts Doktortitel. Thüringen baut eine zentrale Ausländerbehörde im Landesverwaltungsamt auf. Das wurde im Kabinett beschlossen, wie Justizministerin Beate Meißner mitteilte. Mit der neuen Behörde sollen Aufgaben wie die Aufnahme von Migranten, die Anerkennung von Berufsabschlüssen und Integration stärker gebündelt und die kommunalen Verwaltungen entlastet werden. Vorgesehen ist unter anderem auch, dass die Behörde Abschiebungen direkt aus den Erstaufnahmeeinrichtungen koordiniert. Die Bundesregierung will die geplante Zuckerabgabe auf weitere Getränke ausweiten. Bundesfinanzminister Lars Klingbeil sagte den Sendern RTL und NTV, dass die ganze Bundesregierung hinter den Plänen stehe. Nicht bestätigen wollte er Medienberichte, wonach auch Produkte mit Süßungsmitteln besteuert werden sollen. Klingbeil wies den Vorwurf zurück, mit der Abgabe vor allem auf zusätzliche Einnahmen für den Staat abzuzielen. Zuvor hatten mehrere Medien berichtet, Klingbeil wolle neben zuckerhaltigen Limonaden auch Milchdrinks, Smoothies und Getränke mit Süßstoff mit Steuern belegen. Die US-Country-Sängerin Dolly Parton ist tot. Sie starb im Alter von 80 Jahren, wie ihre Familie mitteilte. Die Queen der Country-Musik wurde mit Hits wie Jolene und der Ballade I Will Always Love You bekannt. Zum Sport. In der Fußballregionalliga bleibt Rot-Weiß Erfurt weiter ungeschlagen. Am 6. Spieltag setzten sich die Erfurter beim FSV Luckenwalde mit 5:0 durch. Erfurt bleibt mit 5 Siegen und einem Unentschieden damit Tabellenführer. Das Wetter in Thüringen, in der Nacht teils stark bewölkt und regnerisch, dazu Tiefstwerte zwischen 15 und 10 Grad. Morgen erst noch bedeckt und nass, aber später lockert's auf, die Sonne kommt raus, dazu maximal 24 Grad. Am Donnerstag trocken und wieder bis zu 30 Grad möglich. Das waren die Nachrichten, wir haben es jetzt 22.03 Uhr.
2: Und hier ist der Verkehrsservice für den ARD-Abend. Die A1 Osnabrück Richtung Bremen ist zwischen Groß-Ippenau und Bremen-Brinkum nach einem Unfall immer noch gesperrt und dadurch staut es sich. Die A1 Köln Richtung Euskirchen ist zwischen Köln-Bocklemund und dem Kreuz Köln-West wegen Wartungsarbeiten im Tunnel Löwenich bis 5 Uhr morgen früh gesperrt. Und die A9 Richtung Berlin zwischen Bergbad Steben und Rudolfstein Stau wegen Bergungsarbeiten. Und die A23 Heide Richtung Hamburg ist zwischen Heide West und Heide Süd wegen eines brennenden Autos immer noch gesperrt. Und die A71 Richtung Schweinfurt ist zwischen Arnstadt Süd und Stadt Ilm wegen Wartungsarbeiten im Tunnel Behringen bis morgen früh um 6 gesperrt. Und damit wünsche ich Ihnen weiterhin gute Fahrt durch den Abend.
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2: Mit Christiane Weber, heute wieder vom NDR aus Thüringen. Und wir hören gleich noch mehr zum Tod von Dolly Parton von unserem USA-Korrespondenten hier im ARD-Abend. Schönen Abend.

0: Alvaro Soler hier im ARD-Abend. Und jetzt kommen wir zu einer Sängerin, die den amerikanischen Traum verkörpert hat wie kaum eine andere. Dolly Parton kam aus ganz ärmlichen Verhältnissen. Von dort hat sie sich bis an die Weltspitze gekämpft und sich dort ein gigantisches Musik- und Wirtschaftsimperium aufgebaut. Nun ist Dolly Parton im Alter von 80 Jahren gestorben. Unser ARD-Reporter in den USA ist Samuel Jakisch. Samuel, was ist über die Umstände ihres Todes bis jetzt bekannt?
1: Die offizielle Mitteilung zum Tod von Dolly Parton ist eher knapp. Die Familie hat es bestätigt in einem Posting in den sozialen Netzwerken, dass Dolly Parton am Dienstag im Alter von 80 Jahren verstorben ist. Letztes Jahr hatte sie schon viel zu kämpfen gehabt mit gesundheitlichen Rückschlägen. Im vergangenen Herbst war eine große Konzertreihe in Las Vegas geplant. Die hatte sie schon verschoben, weil ihre Ärzte mehrere Operationen empfohlen hatten. Dann war ihr Ehemann Carl Dean auch im vergangenen Jahr gestorben. Mit dem war sie fast 58 Jahre verheiratet. Dann hatte sie ihn an den Krebs verloren. Das hat sie sehr mitgenommen, hat sie damals auch öffentlich gemacht. Und auch ihr 80. Geburtstag im vergangenen Januar, der war ein großes Fest hier in den USA. Und sie war da auch virtuell sehr präsent, in Social Media zum Beispiel, aber eben nicht mehr körperlich. Da hat sie sich bereits geschont.
0: Woran hat Dolly Parton zuletzt gearbeitet? Also über die Musik hinaus. Sie war ja immer sehr aktiv.
1: Dolly Parton spielt hier eine ganz wichtige Rolle in den USA als karitative Akteurin, also Spenden sammeln, Stiftungsarbeit, die Förderung von Wissenschaft und Forschung auch. Sie hat eine Stiftung aufgesetzt, die hier sehr bekannt ist, die Imagination Library. Die verschickt an jedes neugeborene Kind in den USA Bücher, damit Eltern vorlesen, damit Kinder das Lesen für sich entdecken. Parton selbst hatte eine Kindheit in Armut, der Vater hatte nie lesen gelernt und sie hat jetzt bis heute 285 Millionen Bücher kostenlos an Kinder in den USA verschickt. Das ist eine irre Zahl. Sie war aber auch sehr kreativ bis zuletzt, hat mitgeschrieben an einem autobiografischen Musical über ihr Leben. Das ist gerade rausgekommen. Sie hat eine US-Tournee mitorganisiert, wo Sängerinnen und Sänger ihre Songs aufführen, zusammen mit lokalen Orchestern und Klangkörpern. Also sie hat ihr künstlerisches Erbe schon im Voraus mitgestaltet.
0: Jetzt nochmal zusammengefasst, was macht sie vor allem in den USA zu so einer ikonischen Musikerin?
1: Dolly Parton ist zum einen die Queen of Country, also das nationale Musikgenre hier in den USA. Sie hat 3000 Songs geschrieben, 50 Studioalben veröffentlicht, 25 Mal Country Nummer 1 Hit gelandet, 100 Millionen Platten verkauft. Das sind Zahlen, die gibt es heute kaum noch. Songs wie Jolene oder Coat of Many Colors, der Film 9 to 5 mit ihr und Jane Fonda, auch sehr berühmt. Und natürlich I Will Always Love You, den Whitney Houston dann zum Welthit gemacht hat. Dolly Parton ist einfach schon so lange da im kulturellen Erfahrungsschatz dieser Nation, dass sie einen immensen Einfluss hatte, auch auf die Musikszene, vor allem die weibliche Taylor Swift, Miley Cyrus, alle sagen, ja, Dolly, das war ein Vorbild für mich. Und sie war eine Königin der Selbstironie, also dieses bewusst überzeichnete Image der Blondine, die alles macht, um irgendwie dem Business zu gefallen. Sie hat einen Freizeitpark Dollywood betrieben, der so ziemlich jedes Klischee übererfüllt, aber vor allem Arbeitsplätze bringt in ihrer Heimatregion in Ost-Tennessee, wo es sonst nicht so viel davon gibt, dieses sich selber nicht so wichtig nehmen, diese immense Bodenständigkeit mit einem blendenden Humor, das hat Dolly Parton hier zur Ikone gemacht.
0: Dolly Parton ist heute im Alter von 80 Jahren gestorben, also wir werden immer an ihren Humor und ihr großes Herz denken und wir haben natürlich ihre Musik. Hören wir jetzt im ARD-Abend Jolene.

0: Starde, Sugar the Kiss, Hot Chocolate. Die 70er waren die ganz große Zeit von Hot Chocolate, haben wir gehört hier im ARD-Abend. Und die Jenny hat uns eine Nachricht geschickt zu Dolly Parton hier im ARD-Abend.
1: Hier ist Jenny aus Magdeburg. Es tut mir unendlich leid, dass Dolly Parton verstorben ist. Ich habe sie oft im Fernsehen gesehen und habe sie als bodenständig wahrgenommen, als ehrlich. Und ich hätte ihr gewünscht, dass sie auf menschenwürdige Weise 100 wird.
0: Ja, einigermaßen gesund 100 werden. Das hätte sich Dolly Parton sicher auch gewünscht. Dankeschön, Jenny.

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9: 22:30 haben wir es gleich und hier ist der Verkehrsservice für den ARD-Abend. Die A1 Osnabrück Richtung Bremen ist zwischen Große Ippenau und Bremen-Brinkum nach einem Unfall immer noch gesperrt, dadurch staut sich der Verkehr. A1 Köln Richtung Euskirchen, da ist die Autobahn zwischen Köln-Bocklemünd und dem Kreuz Köln-West wegen Wartungsarbeiten im Tunnel Löwenich bis 5 Uhr morgen früh gesperrt. A9 Richtung Berlin zwischen Bad Steben und Rudolfstein Stau wegen Bergungsarbeiten und die A10 westlicher Berliner Ring Richtung Dreieck Werder ist zwischen Potsdam Nord und Liest wegen 2 defekter Fahrzeuge jetzt gesperrt und die A23 Heide Richtung Hamburg ist zwischen Heide West und Heide Süd wegen eines brennenden Autos gesperrt und die A71 Richtung Schweinfurt ist zwischen Arnstadt Süd und Stadt Ehen wegen Wartungsarbeiten im Tunnel Behring bis morgen früh gesperrt. Und damit wünsche ich Ihnen weiterhin gute Fahrt durch den Abend.

Frau von Spice Girl hier, Emma Banden. What took you so long hier im ARD-Abend? Und jetzt kommen wir zu einem Musiker, den hat der Bombast Rock von Bad Out of Hell 1977 berühmt gemacht. Es ist wirklich eine unglaubliche LP mit unglaublich energiegeladenen Songs, aber der Erfolg, den hat Meatloaf erstmal überhaupt nicht glücklich gemacht, weil er total fertig war. Alles hat ihn überrollt. Der Tourstress und der Erfolgsdruck, dem war er einfach nicht gewachsen, hat angefangen zu trinken und war irgendwann dann Stammgast beim Psychiater aus geplanten 2 Monaten Therapie. Wurde ein Jahr. Vor 5 Jahren ist er dann im Alter von 75 Jahren gestorben. Ist jetzt ein bisschen deprimierend, was ich hier erzähle, und ist das ganze Gegenteil zur Musik von Meatloaf. Eine sehr schöne Rockballade jetzt von ihm, Heaven Can Wait, ist wirklich eine meiner Lieblingsballaden.

Joanna. Und jetzt kommen wir zur Band Lighthouse Family. Und eigentlich ist das gar keine Band, das ist eigentlich nur ein Duo. Kennengelernt haben sich der Sänger und der Keyboarder von Lighthouse Family an der Uni während des Studiums. Und ich finde das immer sensationell gut, wenn aus so einer Uni-Freundschaft so eine erfolgreiche Band wird. Heute allerdings sind beide solo unterwegs, haben sich musikalisch dann doch sehr auseinanderentwickelt. Und wir hören jetzt einen ganz großen Hit von der Lighthouse Family. Ganz entspannt, easy listening. Lifted.

Diese Band nennt sich Berlin und das war ein sehr schöner Song von der Band Berlin, Take My Breath Away, hier im ARD-Abend. Ich bin Christiane Weber. Ich wünsche Ihnen jetzt eine gute Nacht. Schlafen Sie gut, träumen Sie etwas Süßes und ich weiß, es gibt ja ganz viele da draußen, die nicht schlafen können, beziehungsweise vielleicht auch wach bleiben müssen, weil sie arbeiten müssen. Dann empfehle ich Ihnen die ARD-Hitnacht gleich heute Nacht mit Markus Poschlott.

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1: Um 23 Uhr mit Inken Henkel. Die umstrittene Rentenreform der Bundesregierung soll bis zum Jahresende stehen. Das kündigte Finanzminister Klingbeil im ZDF an. Die sozialen Sicherheitssysteme müssten fit gemacht werden, sagte der SPD-Chef nach dem Auftakt einer Kabinettsklausur auf Schloss Neuhardenberg.
2: Aber klar ist doch auch, im Detail werden wir diskutieren. Und was für mich wichtig ist, wir müssen natürlich auch Vertrauen schaffen gegenüber den Bürgerinnen und Bürgern. Da treffe ich welche, die sagen, ich wäre gerne nächstes oder übernächstes Jahr dann nach 45 Jahren abschlagsfrei in Rente gegangen. Wie macht ihr das jetzt genau mit dem Übergang? Und dafür werden wir Lösungen finden. Wir wollen das schnell machen. Wir wollen die Vorschläge der Rentenkommission umsetzen. Wir müssen aber einige Dinge klären. Und die Zeit braucht man in der Demokratie auch. Und trotzdem ist das Ziel doch klar. Wir wollen die Rente zukunftsfest machen. Dafür müssen Entscheidungen getroffen werden. Und das werden wir tun.
1: Bundesfinanzminister Klingbeil im ZDF. VW-Chef Blume hat heute eine Betriebsversammlung in Wolfsburg besucht, um die Beschäftigten auf die Sparpläne des Vorstands einzuschwören. Auch die Schließung ganzer Werke ist im Gespräch. Niedersachsens Ministerpräsident Lies sieht das weiterhin kritisch.
3: Unser gemeinsames Anliegen muss doch sein, den Industriestandort Deutschland zu stabilisieren. Ein ganz wesentlicher Anker, machen wir übrigens mit anderen Teilen auch, ist dabei die Automobilindustrie. Worauf wir aufpassen müssen, und da sind wir als Land gefragt und als Bund gefragt, wie schaffen wir das eigentlich, zu fairen Wettbewerbssituationen zu kommen? Also wir haben bei den reinen Elektrofahrzeugen das Thema Zölle, also fairer Handel mit China gelöst. Bei den hybriden Fahrzeugen haben wir es nicht gelöst. Also müssen wir doch auch den fairen Wettbewerb im Blick haben.
1: Niedersachsens Ministerpräsident Lies auf NDR Info. Kanada hat im Handelsstreit mit den USA Gegenzölle im Wert von rund 20 Milliarden Dollar verhängt. Betroffen sind unter anderem Stahl, Molkereiprodukte, Haushaltsgeräte und landwirtschaftliche Maschinen. Die Zollsätze liegen zwischen 15% und 50% und sollen am 8. September in Kraft treten. Die Handelsgespräche zwischen beiden Ländern waren Ende vergangener Woche gescheitert. Die USA verhängten daraufhin Zölle von 50% auf kanadische Waren, darunter etwa Hockeyschläger, Möbel, Honig und Wein. Die US-Country-Sängerin Dolly Parton ist tot. Sie starb im Alter von 80 Jahren, wie ihre Familie mitteilte. Die Queen der Country-Musik wurde mit Hits wie Jolene und der Ballade I Will Always Love You bekannt, die in der Version von Whitney Houston zu einem der erfolgreichsten Hits aller Zeiten wurde. Das waren die Nachrichten. Das Wetter in Deutschland. In der Nacht ist es meist trocken. In der Mitte gibt's Schauer, Tiefstwerte 16 bis 10 Grad. Morgen gebietsweise Schauer, im Nordosten mehr Sonne, 20 Grad im Erzgebirge bis 29 am Oberrhein. Am Donnerstag ist es im Osten trocken, im Westen fallen einzelne Schauer, 23 bis 33 Grad. Und am Freitag ist es unbeständig mit etwas Sonne bei 20 bis 30 Grad. Es ist 23.03 Uhr.
4: Dankeschön an die Kollegen der Nachrichten. Das ist der Verkehrsservice in der ARD-Hitnacht. Da beginnen wir zunächst mit der A1 Osnabrück Richtung Bremen. Zwischen Groß-Ippener und Bremen-Brinkum nach einem Unfall die Vollsperrung. Deswegen staut es sich. Achtung, im Stau befindliche Personen zwischen Groß-Ippener und dem Dreieck Stur sollen selbstständig wenden und an der nächsten Auffahrt abfahren. Personen zwischen dem Dreieck Stur und Brinkum werden einzeln von der Polizei aufgefordert zu wenden. Die A1 Hamburg Richtung Lübeck zwischen dem Kreuz Bargteheide und Bad Oldesloe bis morgen früh 6 Uhr gesperrt. A1 Lübeck Hamburg auf der Norderelbbrücke ist in beiden Richtungen wegen eines Schwertransports mit Verkehrsbehinderung zu rechnen. A1 Köln Richtung Euskirchen zwischen Köln Bocklemünd und dem Kreuz Köln West wegen Tunnelwartungsarbeiten bis um 5 gesperrt. A7 Flensburg Richtung Hamburg zwischen Hamburg Volkspark und dem Elbtunnel 2 Kilometer stockender Verkehr. A23 Heide Richtung Hamburg zwischen Heide West und Heide Süd wegen eines brennenden Fahrzeugs gesperrt. Auf der A45 Gießen Richtung Hagen zwischen Talbrücke Lüdesperrt und der Talbrücke Beustenbach wegen einer Fahrbahnerneuerung bis 5 Uhr nur eine Spur frei. A71 Erfurt Richtung Schweinfurt zwischen Arnstadt Süd und Stadt Ilm. Wartungsarbeiten im Tunnel Behring bis morgen früh 6 Uhr in der Früh. Und die A215 Kiel Richtung Neumünster ist zwischen dem Kreuz Kiel West und Blumenthal nach einem LKW-Unfall gesperrt. Das war's. Ich wünsche eine gute Fahrt in diese Nacht.
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4: Die Band heißt Texas, kommt aber aus Schottland. Und die hören wir jetzt mit ihrem großen Hit Summer Sun. Sind auch in diesem Jahr nochmal auf Festivals unterwegs. Unter anderem bei den Kollegen von BBC in Schottland treten sie auf im September. Und damit hallo zur ARD mit Hitnacht. Ich bin Markus Poschlott. Tachchen!

0: Das ist Albert Hammond. It never rains in Southern California. Gleich gibt's das ELO mit Calling America. Und damit willkommen in dieser ARD-Hitnacht. Auch heute wieder bis um 6 für Sie auf Sendung. Haben auch das im Blick, was hier in der Welt gerade so passiert. Ne? Der Tod von Dolly Parton wird uns später noch beschäftigen. Im Alter von 80 Jahren ist sie heute verstorben. Und der Blick geht aber gerade auch nach Hamburg. Auf der beliebten Kirmes, dem Hamburger Dom, ist gerade eine größere Rettungsaktion am Laufen. Die Höhenretter sind dort unterwegs, weil in einem Karussell, das sich auf 80 Meter Höhe dreht, ein Kettenkarussell, nur eben 80 Meter Höhe, da bewegt sich gerade nichts mehr. Dort oben sitzen also Leute fest, wohl auf einer Höhe von 30 Metern. Knapp 20 Fahrgäste sind da im Kettenkarussell quasi momentan gefangen, sitzen da auf ihren Sitzen, die da in schwindelerregender Höhe sind, und nichts bewegt sich mehr. Deswegen ist die Feuerwehr vor Ort und seit anderthalb Stunden versucht man da eine Lösung zu finden. Auch das behalten wir natürlich mal im Blick, hoffen, dass das alles gut ausgeht und die Leute da einen kühlen Kopf bewahren. Die ARD-Hitnacht ist heute auch für Sie natürlich erreichbar, wenn Sie was auf dem Herzen haben. Sie wissen, können Sie uns auch immer gerne schreiben. ARD-Hitnacht@mdr.de. At MDR, wieder Mitte Deutscher Rundfunk. Wir senden ja heute Nacht wieder aus Magdeburg.
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0: Ryan Paris ist das Dolce Vita. Das ist die ARD-Hitnacht. Jetzt kommt ein Song, der im Mai 1964 in London aufgenommen wurde. Und das Besondere daran ist, es gab nur eine einzige Aufnahme. Also diese Aufnahme war in 15 Minuten komplett erledigt. Und so wenig Zeit hatte man selten für einen Song benutzt, der am Ende Weltgeschichte geschrieben hat. Wir hören jetzt The Animals mit The House of the Rising Sun. Dieser Song hat wirklich nur diese eine Version gebraucht, die wir jetzt hören. Das war's, dann war's im Kasten. Und worum geht's in der Nummer? Man sagt, es geht um einen Mann, dessen Leben in New Orleans aus der Bahn geraten ist. Und was dieses House of the Rising Sun wirklich ist, ist bis heute nicht klar. Dazu hat man sich nicht wirklich geäußert. Oft wird gesagt, irgendwie eine Art Spielhaus oder Bordell. Aber sicher belegt ist das nicht. Ab ins Jahr 1964, The House of the Rising Sun. Hier sind The Animals.
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0: The Animals. The House of the Rising Sun. Jetzt war ich selber noch mal ein bisschen begeistert davon. So, jetzt schauen wir auf die Uhr. Gleich 11:30. Das ist der Verkehrsservice in der ARD Hitnacht. Da melden wir noch die A1 Osnabrück Richtung Bremen. Zwischen Groß-Ippener und Bremen-Brinkum nach einem Unfall gesperrt. Deswegen staut es sich. Im Stau befindliche Personen zwischen Groß-Ippener und dem Dreieck Stur sollen selbstständig wenden und an der nächsten Auffahrt abfahren. Personen zwischen dem Dreieck Stur und Brinkum werden einzeln von der Polizei aufgefordert zu wenden. Die A1 Hamburg Richtung Lübeck zwischen dem Kreuz Bargteheide und Bad Oldesloe bis morgen 6 Uhr in der Früh gesperrt. A1 Lübeck-Hamburg auf der Norderelbbrücke in beiden Richtungen. Wegen eines Schwertransports müssen Sie damit Verkehrsbehinderung rechnen. A1 Köln Richtung Euskirchen zwischen Köln-Bocklemünd und dem Kreuz Köln-West. Wegen Tunnelwartungsarbeiten bis 5 Uhr in der Früh gesperrt. Auf der A4 Erfurt Richtung Chemnitz zwischen Erfurt-Ost und Magdala wegen eines Schwertransports gibt es dort Verkehrsbehinderungen. A7 Flensburg Richtung Hamburg zwischen Hamburg-Volkspark und dem Elbtunnel 2 Kilometer stockender Verkehr. A23 Heide Richtung Hamburg zwischen Heide-West und Heide-Süd wegen eines brennenden Fahrzeugs gesperrt. Dann auf der A45 Gießen Richtung Hagen zwischen Talbrücke Lüdespert und der Talbrücke Beustenbach wegen Fahrbahnerneuerung bis 5 Uhr nur eine Spur frei. A71 Erfurt Richtung Schweinfurt zwischen Arnstadt Süd und Stadt Ilm wegen Wartungsarbeiten im Tunnel Behring bis morgen früh 6 Uhr gesperrt. Und die A215 Kiel Richtung Neumünster zwischen dem Kreuz Kiel West und Blumenthal nach einem LKW-Unfall gesperrt. Ich wünsche eine gute Fahrt.
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0: Mit Markus Poschlott. Beste Grüße aus Magdeburg ins ganze Land. Mit Musik von Asia.

Das ist die ARD-Hitnacht mit der Kelly-Family. Und ganz ehrlich, Hand aufs Herz, haben sie auch gerade ein kleines bisschen lauter gemacht? Ja, also hier im Studio vielleicht war es kurz mal zum ersten Refrain ein bisschen lauter. Kann durchaus sein. Das ist die ARD-Hitnacht mit genau solchen musikalischen Überraschungen. Der Kelly-Family und jetzt Depeche Mode hinten dran. Just can't get enough. So muss es klingen. Schön munter bleiben. Die

Man at Work singen hier Who Can It Be Now in der ARD-Hitnacht. In 10 Minuten gucken wir wieder auf die Nachrichten aus aller Welt. Vorher gibt's aber noch Musik von Redneck.

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1: Um 0 Uhr mit Wolfgang Berger. Die umstrittene Rentenreform der Bundesregierung soll bis zum Jahresende stehen. Das kündigte Finanzminister Klingbeil im ZDF an. Die sozialen Sicherheitssysteme müssten fit gemacht werden, sagte der SPD-Chef nach dem Auftakt einer Kabinettsklausur auf Schloss Neuhardenberg.
2: Aber klar ist doch auch, im Detail werden wir diskutieren. Und was für mich wichtig ist, wir müssen natürlich auch Vertrauen schaffen gegenüber den Bürgerinnen und Bürgern. Da treffe ich welche, die sagen, ich wäre gern nächstes oder übernächstes Jahr dann nach 45 Jahren abschlagsfrei in Rente gegangen. Wie macht ihr das jetzt genau mit dem Übergang? Und dafür werden wir Lösungen finden. Wir wollen das schnell machen. Wir wollen die Vorschläge der Rentenkommission umsetzen. Wir müssen aber einige Dinge klären. Und die Zeit braucht man in der Demokratie auch. Und trotzdem ist das Ziel doch klar. Wir wollen die Rente zukunftsfest machen. Dafür müssen Entscheidungen getroffen werden. Und das werden wir tun.
1: Bundesfinanzminister Klingbeil im ZDF. VW-Chef Blume hat auf einer Betriebsversammlung in Wolfsburg den Sparkurs des Vorstands verteidigt. Die Strukturen des Konzerns müssten verschlankt und Kosten gesenkt werden, sagte Blume vor tausenden Beschäftigten. Einzelheiten von Annette Deutzkens aus Hannover.
3: Also klar, sagt Blume, wir brauchen auch gute Produkte, aber da sagt er immer, wir gewinnen mittlerweile Preise. Die Produkte sind sehr, sehr viel besser geworden. Da seien sie auf Spur, aber bei den Kosten, da reiche es eben noch nicht, was man bisher geschafft habe. Blume sagt, 30% liege man immer noch über dem Kostenniveau vergleichbarer Wettbewerber. Das hat er heute noch mal deutlich klar gemacht. Und da müsse man eben runterkommen. Und deswegen ist eben auch die Frage, wie kann es mit den nicht ausgelasteten Werken hier weitergehen? Und heute haben wir gehört, dass 6 bis 12 Monate vergehen sollen, bis eben Klarheit an den einzelnen Standorten herrscht.
1: Kanada hat im Handelsstreit mit den USA Gegenzölle im Wert von rund 20 Milliarden Dollar verhängt. Betroffen sind unter anderem Stahl, Molkereiprodukte, Haushaltsgeräte und landwirtschaftliche Maschinen. Die Zollsätze liegen zwischen 15% und 50% und sollen am 8. September in Kraft treten. Die Handelsgespräche zwischen beiden Ländern waren Ende vergangener Woche gescheitert. Die USA verhängten daraufhin Zölle von 50% auf kanadische Waren. Die US-Country-Sängerin Dolly Parton ist tot. Sie starb im Alter von 80 Jahren, wie ihre Familie mitteilte. Die Queen der Country-Musik wurde mit Hits wie Jolene und der Ballade I Will Always Love You bekannt, die in der Version von Whitney Houston zu einem der erfolgreichsten Hits aller Zeiten wurde. Das waren die Nachrichten. Das Wetter in Deutschland. Meist trocken, in der Mitte Schauer, im Süden Nebel, Tiefstwerte 16 bis 10 Grad. Tagsüber gebietsweise Schauer und Gewitter, im Nordosten und Südwesten mehr Sonne. Höchstwerte 20 Grad im Erzgebirge bis 29 Grad am Oberrhein. Am Donnerstag im Osten trocken, im Westen Schauer oder Gewitter 23 bis 33 Grad. Am Freitag unbeständig bei 20 bis 30 Grad. Es ist jetzt 0 Uhr 3.
4: Dankeschön an die Kollegen der Nachrichten. Das ist der Verkehrsservice in der ARD-Hitnacht. Die A1 Osnabrück Richtung Bremen ist zwischen Groß-Ippena und Bremen-Brinkum nach einem Unfall gesperrt. Deswegen staut es sich und die Information der Polizei ist folgende. Im Stau befindliche Personen zwischen Groß-Ippena und dem Dreieck Stur sollten selbstständig wenden und an der nächsten Auffahrt abfahren. Also einmal Geisterfahrer spielen sozusagen, aber erlaubt. Personen zwischen dem Dreieck Stur und Brinkum werden einzeln von der Polizei aufgefordert zu wenden. Die A1, Hamburg Richtung Lübeck, zwischen dem Kreuz Bargter Heide und Bad Oldesloe bis 6 Uhr gesperrt. Die A1, Köln Richtung Euskirchen, zwischen Köln-Böcklemünd und dem Kreuz Köln-West wegen Tunnelwartungsarbeiten bis um 5 in der Früh gesperrt. Die A4, Erfurt Richtung Chemnitz, zwischen Erfurt Ost und Magdala, da kommt es wegen eines Schwertransports immer wieder zu Behinderungen. A23, Heide Richtung Hamburg, zwischen Heide West und Heide Süd, brennendes Fahrzeug, deswegen Vollsperrung. Die A71, Erfurt Richtung Schweinfurt, zwischen Arnstadt Süd und Stadt Ilm, wegen Wartungsarbeiten im Tunnel Behring bis 6 Uhr gesperrt. Und die A215, Kiel Richtung Neumünster, zwischen dem Kreuz Kiel West und Blumenthal, nach einem Unfall gesperrt. Ich wünsche eine gute Fahrt.
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4: Mit Markus Poschlott, ich grüße aus Magdeburg. Mit einem schönen 80er aus dem Jahr 87 kommt jetzt hier die Gruppe Hart mit Alone und damit Hallo zur ARD-Hitnacht.

0: Schauspielerin, Unternehmerin und für Millionen Menschen eine Inspiration. Über 6 Jahrzehnte lang begeisterte sie mit Songs wie Jolene oder Coat of Many Colors. Dolly Parton war die erfolgreichste Country-Musikerin aller Zeiten. Schon früh setzte sie sich für die Gleichstellung von Frauen ein, machte ihnen mit Liedern wie 9 to 5 Mut für Anerkennung und faire Chancen zu kämpfen. Mit ihrer blonden Mähne, ihren Glitzer-Outfits und ihrer unverwechselbaren Stimme wurde sie zu einer der bekanntesten Frauen der Popkultur. Und sie war selbstironisch. Es kostet eine Menge Geld, so billig auszusehen, war wohl ihr berühmtester Satz. Aufgewachsen in sehr armen Verhältnissen war ihr immer besonders wichtig, etwas von ihrem Erfolg zurückzugeben. In ihrer Heimat Tennessee schuf sie mit dem Freizeitpark Dollywood tausende Arbeitsplätze. Mit ihrer Imagination Library verschenkte sie Millionen Bücher an Kinder auf der ganzen Welt und förderte so die Freude am Lesen. Selbst in den vergangenen Monaten, als sie gesundheitlich angeschlagen war, sprach Dolly Parton über neue Projekte und ihre Pläne für die Zukunft. Nun verstummt eine der markantesten Stimmen der Musikgeschichte. Was bleibt, sind unvergessliche Songs, großes soziales Engagement und eine Frau, die immer gezeigt hat, dass Herz, Humor und Erfolg wunderbar zusammenpassen. Aus Washington, Anne Schneider.
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2: Mit Dolly Parton.

Peter Schilling und Terra Titanic mit seinem großen Hit hier in der ARD Hitnacht. Wir packen gleich noch einen drauf, schließlich heißen wir ja Hitnacht. Ein Hit nach dem anderen. Elton John, Sir Elton John mit Nikita um 0:25 Uhr.

0: Und mit den letzten Takten von Elton John ist es gleich 12:30. Und das ist der Verkehrsservice in der ARD Hitnacht. Die A1 Osnabrück Richtung Bremen zwischen Groß-Ippener und Bremen-Brinkum nach einem Unfall. Die Vollsperrung, das dauert offenbar auch noch richtig lange. Deswegen sagt die Polizei, im Stau befindliche Personen zwischen Groß-Ippener und dem Dreieck Stur sollen bitte selbstständig wenden und an der nächsten Auffahrt abfahren. Personen zwischen dem Dreieck Stur und Brinkum werden einzeln von der Polizei aufgefordert zu wenden. Die A1 Hamburg Richtung Lübeck zwischen dem Kreuz Barkter Heide und Bad Oldesloe bis um 6 gesperrt. A1 Köln Richtung Euskirchen zwischen Köln Bocklemünd und dem Kreuz Köln West wegen Tunnelwartungsarbeiten bis um 5 gesperrt. Auf der A4 Erfurt Richtung Chemnitz zwischen Erfurt Ost und Magdala. Schwertransport mit Verkehrsbehinderung ist hier zu rechnen. Die A23 Heide Richtung Hamburg zwischen Heide West und Heide Süd wegen eines brennenden Fahrzeugs gesperrt. A27 Bremerhaven Richtung Bremen zwischen Utlede und Schwanewede nach einem Unfall gesperrt. Dann die A71 Erfurt Richtung Schweinfurt zwischen Arnstadt Süd und Stadt Ilm wegen Wartungsarbeiten im Tunnel Behring bis um 6 in der Früh gesperrt. Und die A215 Kiel Richtung Neumünster zwischen dem Kreuz Kiel West und Blumenthal nach einem LKW-Unfall gesperrt. Ich wünsche eine gute Fahrt.
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0: Mit Markus Poschlott und besten Grüßen aus Magdeburg ins ganze Land. Jetzt schmeißen hier Fool's Garden erstmal das Glas kaputt und dann singen sie ihren großen Hit Lemon Tree.

0: Fairground Attraction und Perfect in dieser ARD-Hitnacht. 0.38 Uhr ist es an diesem Mittwochmorgen, 26. August. Und wir schauen wieder mal hinter die Songs.
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Es ist jetzt soweit. Hier in der ARD Hitnacht kommt eines der bekanntesten Intros der 80er Jahre. Und zwar bis zum heutigen Tag. Nächstes Jahr wird die Nummer 40 Jahre alt. Rick Astley mit seinem Never Gonna Give You Up. Ende Juli 87 aufgenommen. Ja, nächstes Jahr im Sommer feiern wir dann 40 Jahre Never Gonna Give You Up. Hier ist Rick Astley.

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1: Um 1 Uhr mit Wolfgang Berger. Die Bundesregierung setzt heute ihre Klausurtagung auf Schloss Hardenberg in Brandenburg fort. Im Mittelpunkt stehen dabei die Themen Hitzeschutz und Wettbewerbsfähigkeit der Wirtschaft. Aus der NDR-Nachrichtenredaktion Karin Busche.
2: Die Bundesregierung will Konsequenzen ziehen aus der Hitzewelle dieses Sommers. Aber zunächst einmal soll heute die Lage analysiert werden. Beschlüsse sind auf Schloss Neuhardenberg nicht geplant. Die sollen erst in späteren Kabinettssitzungen folgen. Außerdem geht es heute auch noch um das Wirtschaftswachstum. Kanzleramtschefin Wagen zeigte sich mit dem Auftakt zufrieden. Sie sagte in den ARD-Tagesthemen, es sei wichtig, sich auszutauschen über den Stand der Dinge bei den Reformvorhaben. Es werde ein arbeitsreicher Herbst, so Wagen. Aber sie zeigte sich zuversichtlich. Alle hätten den gemeinsamen Willen, die Dinge jetzt auch auf einen guten Weg zu bringen.
1: Auf dem Hamburger Dom hat es einen Großeinsatz von Polizei und Feuerwehr gegeben. Mehr als 20 Menschen saßen in einem Kettenkarussell fest. Aus Hamburg Finn Kessler.
3: Das Kettenkarussell war in etwa 25 Metern Höhe stehen geblieben. Laut Feuerwehr, weil offenbar eine Bremse blockiert war. Weil die Betreiber das Fahrgeschäft nicht mehr in Gang setzen konnten, wurde die Feuerwehr gerufen. Die rückte mit einem Großaufgebot an. 45 Feuerwehrleute, darunter auch speziell ausgebildete Höhenretter und mehrere Rettungswagenbesatzungen waren im Einsatz. Doch gerettet werden mussten die Gestrandeten am Ende nicht. Die Betreiber konnten die Bremsenblockade beheben und die 23 Fahrgäste zurück auf den sicheren Boden befördern.
1: Volkswagen-Chef Blume stellt sich heute auf weiteren außerordentlichen Betriebsversammlungen der VW-Belegschaft. Die hat er gestern schon im Stammwerk in Wolfsburg auf drastische Einschnitte eingeschworen. Heute reist er zu den Standorten Emden und Zwickau. Ob auch Standorte geschlossen werden müssen, sei noch nicht entschieden, so Blume. Die Vorsitzende des VW-Betriebsrats Cavallo warf dem Vorstand vor, die Mitarbeiter im Ungewissen zu lassen. Niedersachsens Ministerpräsident Lies betonte, VW habe Potenziale in der Elektromobilität. Auch könnten Volkswagen-Werke vorübergehend für die Rüstungsproduktion genutzt werden. Die US-Country-Sängerin Dolly Parton ist tot. Sie starb im Alter von 80 Jahren, wie ihre Familie mitteilte. Die Queen der Country-Musik wurde mit Hits wie Jolene und der Ballade I Will Always Love You bekannt. Im Laufe ihrer über 60-jährigen Karriere veröffentlichte Parton fast 50 Studioalben und verkaufte mehr als 100 Millionen Platten. Das waren die Nachrichten. Das Wetter in Deutschland. Häufig trocken, in der Mitte Schauer, im Süden Nebel, Tiefstwerte 16 bis 10 Grad. Tagsüber gebietsweise Schauer und Gewitter, im Nordosten und Südwesten mehr Sonne. Höchstwerte 20 Grad im Erzgebirge bis 29 Grad am Oberrhein. Am Donnerstag im Osten trocken, im Westen einzelne Schauer oder Gewitter, 23 bis 33 Grad. Freitag unbeständig und etwas Sonne bei 20 bis 30 Grad. Es ist 1.03 Uhr.
4: Und das ist der Verkehrsservice in der ARD-Hitnacht. Da gucken wir zunächst auf die A1 Osnabrück Richtung Bremen. Zwischen Groß-Ippenau und Bremen-Brinkum. Nach einem Unfall noch immer die Vollsperrung. Es staut sich weiterhin. Die Polizei informiert wie folgt. Im Stau befindliche Personen zwischen Groß-Ippenau und dem Dreieck Stur sollen selbstständig wenden und an der nächsten Auffahrt abfahren. Also einmal quasi entgegengesetzt der Fahrtrichtung fahren. Personen zwischen dem Dreieck Stur und Brinkum werden einzeln von der Polizei aufgefordert, auch zu wenden. Die A1 Hamburg Richtung Lübeck ist zwischen dem Kreuz Bargteheide und Bad Oldesloe bis 6 Uhr morgens gesperrt. A1 Köln Richtung Euskirchen zwischen Köln-Bocklemünd und dem Kreuz Köln-West wegen Tunnelwartungsarbeiten bis um 5 gesperrt. A4 Erfurt Richtung Chemnitz zwischen Erfurt Ost und Magdala wegen eines Schwertransports ist hier mit Behinderung zu rechnen. Die A23 Heide Richtung Hamburg zwischen Heide West und Heide Süd wegen eines brennenden Fahrzeugs gesperrt. A27 Bremerhaven Richtung Bremen zwischen Utlede und Schwanewede nach einem Unfall gesperrt. Dann die A71 Erfurt Richtung Schweinfurt zwischen Arnstadt Süd und Stadtilm. Wartungsarbeiten im Tunnel, deswegen hier die Sperrung bis um 6. Ich wünsche dir gute Fahrt.
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4: Mit Markus Poschlott und einem Song aus dem Jahr 1961, der aber dann von Joe Cocker 87 nochmal ein großer Hit wurde.
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0: Und es ist auch richtig so, es bei Rod Stewart zugehen, der hatte ja eine Herz-OP gehabt, deswegen sind die Konzerttermine im August erstmal alle abgesagt. Also online kann man jetzt gerade sehen, dass ab September wahrscheinlich schon wieder was möglich ist, aber er soll sich erstmal erholen. Das ist wichtig, damit er bald wieder mit voller Schaffenskraft auf der Bühne stehen kann. Wir spielen ihn jetzt, Rod Stewart mit Rhythm of My Heart.
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0: Das ist echt. Du trägst keine Liebe in dir in der ARD-Hitnacht. Und ja, vielleicht erinnern Sie sich, es gibt und gab eine große Doku über die Gruppe Echt und wie das damals alles gewesen ist, wie die zu Stars geworden sind. Kim Frank gehört ja mit dazu, der Sänger der Band, und der hat dann auch Filme gemacht, unter anderem auch genau diese Doku. Und er hat sich jetzt bei Instagram zu Wort gemeldet. Achtung, die Doku ist bald nicht mehr zu sehen.
1: Es ist soweit, schlechte Nachrichten. Die Echt-Filme sind nur noch 3 Monate in der Mediathek und dann vielleicht nie mehr irgendwo zu sehen. Es ist jetzt 3 Jahre her, dass die Filme raus sind, und weil ich einfach so viel fremdes Material von TV-Shows und so weiter genutzt habe, wo es sehr teuer wäre, das jetzt noch mal ein paar Jahre zu verlängern, wird es die Filme in ein paar Monaten nicht mehr geben.
0: Also da ist er ganz transparent, warum die Dokus jetzt verschwinden werden aus der ARD-Mediathek. Also noch nicht, noch sind sie ja da für 3 Monate. Also man kann sich noch einen schönen Herbstabend vornehmen, aber vielleicht schon mal vormerken. Und die machen auch ein zweites Mal beim Gucken Spaß. Ich habe das damals auch sofort gesehen, als die rauskam, war einer von 2 Millionen, die im ersten Monat sich diese Dokus angesehen haben. Zu finden in der ARD-Mediathek. So. Mink DeVille ist jetzt am Start. 1:25 Uhr.

0: 31 ist es. Wir schauen auf die Straßen, das ist der Verkehrsservice in der ARD Hitnacht. Die A1 Osnabrück Richtung Bremen ist zwischen Groß-Ippenau und Bremen-Brinkum weiterhin nach den Unfällen von gestern gesperrt, nach den LKW-Unfällen. Es staut sich weiter. Personen zwischen dem Dreieck Stur und Brinkum werden einzeln von der Polizei aufgefordert zu wenden. Dann die A1 Hamburg Richtung Lübeck zwischen dem Kreuz Barkte Heide und Bad Oldesloe bis 6 Uhr gesperrt. Die A1 Köln Richtung Euskirchen zwischen Köln Bocklemünd und dem Kreuz Köln West. Da gibt es die Tunnelwartungsarbeiten, deswegen die Sperrung hier bis 5 Uhr. Auf der A4 Erfurt Richtung Chemnitz zwischen Erfurt Ost und Magdala wegen eines Schwertransports müssen Sie dort mit Verkehrsbehinderungen rechnen. Die A23 Heide Richtung Hamburg zwischen Heide West und Heide Süd aufgrund eines brennenden Fahrzeugs gesperrt. A27 Bremerhaven Richtung Bremen zwischen Utlede und Schwanewede nach einem Unfall gesperrt. Dann die A71 Erfurt Richtung Schweinfurt zwischen Arnstadt Süd und Stadt Ilm. Da gibt es Wartungsarbeiten im Tunnel und deswegen ist hier auch eine Sperrung vorgesehen. Bis 6 Uhr geht es da nicht voran. Das war's. Ich wünsche soweit eine gute Fahrt durch diese Nacht.
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0: Mit Markus Poschlott am Mikrofon. Beste Grüße aus Magdeburg. Jetzt hier mit Richard Marx, aber nicht nur mit ihm.
2: Moin, moin, Markus. Hier ist Matthias aus Neumünster.
0: Hallo.
2: An der Ostsee. Ich wünsche dir und alle anderen Hörer einen wunderschönen guten Morgen. Euch allen einen schönen Tag und verbringt ihn gut.
0: Jawohl.

0: Die Lumineers, ho, hey, was für eine richtig schöne Nummer, hier in der ARD Hit Nacht. So, Freunde, es ist 1.40 Uhr, viele Grüße gehen raus an die Hörer im ganzen Land, egal ob sie uns in Bayern gerade hören oder in Hamburg oder irgendwo dazwischen. Wir haben ja auch ein Ohr, ein offenes Ohr für Ihre Fragen, die Sie uns schicken oder auf die Mailbox sprechen.
1: Ja, grüß Gott, da ist Claudia aus Maxterheithof, Oberpfalz. Ich wollte nur fragen, ob die Leute von dem Karussell wieder gesund runtergekommen sind.
0: Ob die Leute vom Karussell wieder gesund runtergekommen sind. Ja, gemeint ist der Hamburger Dom. Da gab es ja am Abend um 21 Uhr oder kurz nach um 9 ist das eine Kettenkarussell, das bis in 80 Meter Höhe fahren kann, ist stecken geblieben. Eine Bremse wurde offenbar falsch ausgelöst und die ganzen Fahrgäste, die da in ihren Sitzen saßen, konnten nicht wieder nach unten gebracht werden. Die saßen dort mehrere Stunden fest. Die Feuerwehr war aber da und man kann jetzt Entwarnung geben. Alles wieder gut, alle sind unten wieder heil angekommen. Keiner ist verletzt worden. Die Feuerwehr hat da in Hamburg wie schon so oft einen guten Job gemacht. So, wenn Sie auch noch was auf dem Herzen haben oder uns das auf die Mailbox sprechen wollen, gerne doch 0800 80 80 110.

Das ist Madonna. Mit Holiday in der ARD Hitnacht. 1.52 Uhr ist es. Jetzt kommt das Jahr 1990. Mit Aha und ihrem großen Hit Crying in the Rain. Ursprünglich muss man sagen, es ist auch nur ein Cover. Das Original stammt von den Everly Brothers aus dem Jahr 1962. Aber ein großer Hit ist es auch durch Aha geworden. Jetzt hier bei uns.

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1: Um 2 Uhr mit Wolfgang Berger. Die Bundesregierung setzt heute ihre Klausurtagung auf Schloss Neuhardenberg in Brandenburg fort. Heute reden die Kabinettsmitglieder über die Wirtschaft und den Hitzeschutz. Aus der Nachrichtenredaktion Karin Busche.
2: Die Bundesregierung will Konsequenzen ziehen aus der Hitzewelle dieses Sommers. Aber zunächst einmal soll heute die Lage analysiert werden. Beschlüsse sind auf Schloss Neuhardenberg nicht geplant. Die sollen erst in späteren Kabinettssitzungen folgen. Außerdem geht es heute auch noch um das Wirtschaftswachstum. Kanzleramtschefin Wagen zeigte sich mit dem Auftakt zufrieden. Sie sagte in den ARD-Tagesthemen, es sei wichtig, sich auszutauschen über den Stand der Dinge bei den Reformvorhaben. Es werde ein arbeitsreicher Herbst, so Wagen. Aber sie zeigte sich zuversichtlich. Alle hätten den gemeinsamen Willen, die Dinge jetzt auch auf einen guten Weg zu bringen.
1: Volkswagen-Chef Blume stellt sich heute auf weiteren Betriebsversammlungen der VW-Belegschaft. Die hat er gestern schon in Wolfsburg auf drastische Einschnitte eingestimmt. Heute reist er zu den Standorten Emden und Zwickau. Aus der NDR-Nachrichtenredaktion Konstanze Simidey.
3: Unter anderem für diese Werke gibt es laut der VW-Führung noch keine wettbewerbsfähige Nutzung für die Zeit nach 2030. Volkswagen hatte dort jeweils große Summen in den Umstieg auf Elektromobilität gesteckt. Ob Standorte geschlossen werden müssen, sei aber noch nicht entschieden, sagte Blume. Für Niedersachsens Ministerpräsident Lies sind Fabrikschließungen keine Option. Er sieht in der Elektromobilität Potenziale für VW. Auch könnten Volkswagen-Werke vorübergehend für die Rüstungsproduktion genutzt werden.
1: Auf dem Hamburger Dom hat es einen Großeinsatz von Polizei und Feuerwehr gegeben. Mehr als 20 Menschen saßen in einem Kettenkarussell fest. Aus Hamburg Finn Kessler.
4: Das Kettenkarussell war in etwa 25 Metern Höhe stehen geblieben. Laut Feuerwehr, weil offenbar eine Bremse blockiert war. Weil die Betreiber das Fahrgeschäft nicht mehr in Gang setzen konnten, wurde die Feuerwehr gerufen. Die rückte mit einem Großaufgebot an. 45 Feuerwehrleute, darunter auch speziell ausgebildete Höhenretter und mehrere Rettungswagenbesatzungen, waren im Einsatz. Doch gerettet